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1: Ich bin Thomas Brockt. Das iranische Militär hat die Straße von Hormuz als Reaktion auf die jüngsten US-Angriffe komplett gesperrt. Jedes Schiff, das die Meerenge zu passieren versuche, werde angegriffen, hieß es in einer Erklärung der iranischen Militärführung. Die USA hatten zuvor neue Angriffe im Süden des Landes begonnen.
2: Nach heftigen US-Angriffen auf Hafenstädte entlang der iranischen Südküste blockiert der Iran die wichtige Transportroute für Öl und Gas komplett. Zuvor hatte Präsident Trump erklärt, das US-Militär habe zahlreichen Handelsschiffen in geheimer Mission die Durchfahrt ermöglicht. Die Straße von Hormuz ist ein zentraler Streitpunkt bei den Verhandlungen. Eine Einigung scheint in weite Ferne gerückt, auch wenn Trump behauptet, der Iran habe ihn angerufen und um einen Stopp der Bombardierungen gebeten. Die US-Angriffswelle sei begrenzt, sagt Trump. Aus den USA, Tina Eck.
1: Die Spitzen der schwarz-roten Koalition haben weitere Gespräche mit Arbeitgebern und Gewerkschaften über Reformen in Deutschland vereinbart. Das teilte ein Regierungssprecher nach Beratungen im Kanzleramt mit. Die Vertreter der Regierungskoalition begrüßten die Bereitschaft der Wirtschafts- und Gewerkschaftsvertreter, den Reformprozess konstruktiv zu begleiten, hieß es weiter. Union und SPD wollen bis zur Sommerpause grundlegende Reformen auf den Weg bringen. Bei dem Gespräch im Kanzleramt ging es um die Situation am Arbeitsmarkt, die Stabilität und Sicherung der Sozialversicherungen, Bürokratieabbau und Steuerpolitik. Normalerweise erhöhen sich die Diäten der Bundestagsabgeordneten jedes Jahr automatisch. Diesmal wollen die Politiker darauf verzichten und eine Nullrunde einlegen. Das entsprechende Gesetz geht heute in den Bundestag. Beschlossen wird es noch nicht.
3: Eigentlich steigen die Diäten der Bundestagsabgeordneten jedes Jahr zum 1. Juli. Das liegt daran, dass ihre Bezüge an die Entwicklung der Durchschnittslöhne in Deutschland gekoppelt sind. Diesmal hätte das knapp 500 Euro mehr im Monat bedeutet. Darauf wollen die Parlamentarier aber dieses Jahr verzichten. Union und SPD begründen das mit der angespannten Haushalts- und Wirtschaftslage. Zoe Tassovali, Nachrichtenredaktion.
1: Der sogenannte Tankrabatt fällt wie geplant Ende des Monats weg. Das haben nach Informationen der Bild-Zeitung die Fraktionen von Union und SPD entschieden. Nach langen Beratungen habe man sich entschieden, den Rabatt wie geplant am 30. Juni auslaufen zu lassen, sagte Unionsfraktionsvize Müller der Zeitung. Zusammen mit dem SPD-Fraktionsvize Zorn sagte er auch, bei einem möglichen starken Preisanstieg könne man schnell reagieren, auch in den Sommerferien.
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1: Zum Wetter die aktuelle Vorhersage des Deutschen Wetterdienstes. Heute wechselnd bewölkt und örtlich Schauer, später auch einzelne Gewitter. In den Alpen fällt teilweise Schnee. Im Südwesten am Nachmittag meist trocken und längere Aufheiterungen. Die Höchstwerte liegen bei 15 bis 20 Grad. Morgen am Freitag weiter wechselhaft mit teilweise kräftigen Schauern, am östlichen Alpenrand länger anhaltender Regen. Das Ganze bei 16 bis 23 Grad maximal.

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0: erlebten Explosionen in mehreren Hafenstädten entlang der Südküste. Der sogenannte Tankrabatt fällt wie geplant Ende Juni weg. Das haben nach Informationen der Bild die Fraktionen von Union und SPD entschieden. Die Koalition hatte die Spritsteuer im Mai und Juni um knapp 17 Cent pro Liter gesenkt.
1: Der Tankrabatt war von Beginn an für 2 Monate geplant. Zuletzt hatte es aber viele Debatten über eine mögliche Verlängerung gegeben. Jetzt ist das Ende amtlich. Der Rabatt habe gut gewirkt, heißt es aus den Regierungsfraktionen, aber er sei finanzpolitisch nicht sinnvoll. Man könne es sich in der aktuellen Lage nicht leisten, Schulden dafür aufzunehmen. Damit dürften die Preise an den Zapfsäulen ab Juli wieder nach oben gehen und das kurz vor den Sommerferien. Ursula Winkler, Nachrichtenredaktion.
0: Die Spitzen der schwarz-roten Koalition haben weitere Gespräche mit Arbeitgebern und Gewerkschaften über Reformen in Deutschland vereinbart. Das teilte ein Regierungssprecher nach Beratungen im Kanzleramt mit. Die Vertreter der Regierungskoalition begrüßten die Bereitschaft der Wirtschafts- und Gewerkschaftsvertreter, den Reformprozess konstruktiv zu begleiten, hieß es weiter. Union und SPD wollen bis zur Sommerpause grundlegende Reformen auf den Weg bringen. Bei dem Gespräch im Kanzleramt ging es um die Situation am Arbeitsmarkt, die Stabilität und Sicherung der Sozialversicherungen, Bürokratieabbau und Steuerpolitik. Heute Abend startet die Fußball-Weltmeisterschaft in Kanada, Mexiko und den USA. Die große Eröffnung ist in Mexiko-Stadt im Aztekenstadion. Im Auftaktspiel trifft Co-Gastgeber Mexiko auf Südafrika.
2: Eine Megashow soll die Fans vor dem Anpfiff in Stimmung bringen. Popstar Shakira will erstmals den WM-Song Die Die live präsentieren. Mögliche Gewitter und radikale Lehrerproteste überschatten jedoch den Start des Turniers. Die Zufahrtsstraßen zum Stadion sind weitgehend abgesperrt. Auch die Fanmeile im historischen Zentrum der Stadt wird streng überwacht, damit Protestaktionen das Fußballfest nicht beeinträchtigen. Aus Mexiko-Stadt Andreas Osakavius.
0: Das deutsche Team startet dann am Sonntag ins Turnier gegen WM-Neuling Curaçao.
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0: Zum Wetter die aktuelle Vorhersage des Deutschen Wetterdienstes. Heute wechselnd bewölkt und örtlich Schauer, später auch einzelne Gewitter. In den Alpen fällt teilweise Schnee. Im Südwesten am Nachmittag meist trocken und längere Aufheiterungen. Die Höchstwerte liegen bei 15 bis 20 Grad. Morgen am Freitag weiter wechselhaft mit teilweise kräftigen Schauern, am östlichen Alpenrand länger anhaltender Regen. Das Ganze bei 16 bis 23 Grad maximal.
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1: Ich bin Thomas Vogt. Das iranische Militär hat die Straße von Hormuz als Reaktion auf die jüngsten US-Angriffe komplett gesperrt. Jedes Schiff, das die Meerenge zu passieren versuche, werde angegriffen, hieß es in einer Erklärung der iranischen Militärführung. Die USA hatten zuvor neue Angriffe im Süden des Landes begonnen.
2: Nach heftigen US-Angriffen auf Hafenstädte entlang der iranischen Südküste blockiert der Iran die wichtige Transportroute für Öl und Gas komplett, was die USA dementieren. Zuvor hatte Präsident Trump erklärt, das US-Militär habe zahlreichen Handelsschiffen in geheimer Mission die Durchfahrt ermöglicht. Die Straße von Hormuz ist ein zentraler Streitpunkt bei den Verhandlungen. Eine Einigung scheint in weite Ferne gerückt, auch wenn Trump behauptet, der Iran habe ihn angerufen und um einen Stopp der Bombardierungen gebeten. Aus den USA, Tina Eck.
1: Die Spitzen der schwarz-roten Koalition haben weitere Gespräche mit Arbeitgebern und Gewerkschaften über Reformen in Deutschland vereinbart. Das teilte ein Regierungssprecher nach Beratungen im Kanzleramt mit. Die Vertreter der Regierungskoalition begrüßten die Bereitschaft der Wirtschafts- und Gewerkschaftsvertreter, den Reformprozess konstruktiv zu begleiten, hieß es weiter. Union und SPD wollen bis zur Sommerpause grundlegende Reformen auf den Weg bringen. Bei dem Gespräch im Kanzleramt ging es um die Situation am Arbeitsmarkt, die Stabilität und Sicherung der Sozialversicherungen, Bürokratieabbau und Steuerpolitik. Normalerweise erhöhen sich die Diäten der Bundestagsabgeordneten jedes Jahr automatisch. Diesmal wollen die Politiker darauf verzichten und eine Nullrunde einlegen. Das entsprechende Gesetz geht heute in den Bundestag. Beschlossen wird es noch nicht.
3: Eigentlich steigen die Diäten der Bundestagsabgeordneten jedes Jahr zum 1. Juli. Das liegt daran, dass ihre Bezüge an die Entwicklung der Durchschnittslöhne in Deutschland gekoppelt sind. Diesmal hätte das knapp 500 Euro mehr im Monat bedeutet. Darauf wollen die Parlamentarier aber dieses Jahr verzichten. Union und SPD begründen das mit der angespannten Haushalts- und Wirtschaftslage. Zoe Tassovali, Nachrichtenredaktion.
1: Im legendären Aztekenstadion von Mexiko-Stadt wird heute Abend die bislang größte Fußball-Weltmeisterschaft der Geschichte eröffnet. Die Partie von Mitgastgeber Mexiko gegen Südafrika ist das erste von 104 Spielen des XXL-Turniers. 48 statt wie zuletzt 32 Mannschaften sind bei dem sportlichen Mega-Event dabei. Die USA und Kanada sind die weiteren Gastgeber. Das deutsche Team startet am Sonntag gegen Neuling Curaçao in die WM.
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1: Zum Wetter die aktuelle Vorhersage des Deutschen Wetterdienstes. Heute wechselnd bewölkt und örtlich Schauer, später auch einzelne Gewitter. In den Alpen fällt teilweise Schnee. Im Südwesten am Nachmittag meist trocken und längere Aufheiterungen. Die Höchstwerte liegen bei 15 bis 20 Grad. Morgen am Freitag weiter wechselhaft mit teilweise kräftigen Schauern, am östlichen Alpenrand länger anhaltender Regen. Das Ganze bei 16 bis 23 Grad maximal.
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1: Zum Wetter die aktuelle Vorhersage des Deutschen Wetterdienstes. Heute wechselnd bewölkt und örtlich Schauer, später auch einzelne Gewitter. In den Alpen fällt teilweise Schnee. Im Südwesten am Nachmittag meist trocken und längere Aufheiterungen. Die Höchstwerte liegen bei 15 bis 20 Grad. Morgen am Freitag weiter wechselhaft mit teilweise kräftigen Schauern, am östlichen Alpenrand länger anhaltender Regen. Das Ganze bei 16 bis 23 Grad maximal.
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1: Ich bin Katrin Müller. Die Spitzen der schwarz-roten Koalition haben weitere Gespräche mit Arbeitgebern und Gewerkschaften über Reformen vereinbart. Das teilte ein Regierungssprecher nach den Beratungen am Abend im Kanzleramt mit.
2: Mehr als 3 Stunden dauerten die Gespräche. Konkrete Ergebnisse gab es nicht, aber die konstruktive und konzentrierte Atmosphäre wurde gelobt. Es geht um viel. Bis zur Sommerpause will Schwarz-Rot grundlegende Reformen auf den Weg bringen, etwa bei Steuern und Sozialversicherungen, und sucht deshalb den Schulterschluss mit Arbeitgebern und Gewerkschaften. Deren Interessen liegen aber oft weit auseinander. Trotzdem soll der Dialog weitergehen. In einem waren sich alle einig, sagt SPD-Fraktionschef Miersch. Die Stärkung des Wirtschaftswachstums habe jetzt oberste Priorität. Thomas Brock, Nachrichtenredaktion.
1: Die USA und der Iran haben sich in der 2. Nacht in Folge heftig gegenseitig beschossen, womit sich der Konflikt trotz der seit 2 Monaten geltenden Waffenruhe gefährlich hochschaukelt. Irans Militär reagierte auf neue US-Angriffe nach eigenen Angaben mit der kompletten Sperrung der Straße von Hormuz sowie mit Gegenattacken auf Ziele in den Golfstaaten Bahrain und Kuwait. Vom US-Militär hieß es dagegen, die Straße von Hormuz sei nicht komplett dicht. Die Bundesregierung will das von der Vorgängerregierung erlassene Heizungsgesetz ändern. Der dazu vorgelegte Gesetzentwurf geht heute in den Bundestag. Beschlossen wird noch nichts. Die Pläne dürften zur weiteren Beratung an den Ausschuss für Wirtschaft und Energie überwiesen werden.
3: Die wichtigste geplante Änderung, die bisherige Vorgabe, dass neue Heizungen zu mindestens 65% mit erneuerbaren Energien laufen müssen, soll wegfallen. Öl- und Gasheizungen könnten damit künftig wieder einfacher eingebaut werden. Ab 2029 sollen neue Heizungen dann nach und nach mehr Klima

0: Wettervorhersage des Deutschen Wetterdienstes. Den Tag über wechselnd bewölkt und örtlich Schauer, später auch einzelne Gewitter. In den Alpen fällt teilweise Schnee. Im Südwesten am Nachmittag meist trocken und längere Aufheiterungen. Die Höchstwerte liegen heute bei 15 bis 20 Grad. Morgen am Freitag weiter wechselhaft mit teilweise kräftigen Schauern. Am östlichen Alpenrand länger anhaltender Regen. Das Ganze bei 16 bis 23 Grad maximal.
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2: Am heutigen Donnerstag gibt es wieder viele Wolken und bis zum Vormittag noch etwas Regen. Nachfolgend Übergang zu wechselnder Bewölkung mit Schauern und Gewittern. Höchsttemperatur 15 bis 18, im Bergland 12 bis 15 Grad. Dazu weht ein mäßiger Südwestwind.
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3: Um 6:03 Uhr, guten Morgen. Mir liegt eine Verkehrsmeldung vor, nämlich auf der A17. Bitte Vorsicht, Richtung Dresden in Höhe Heidenau besteht Gefahr durch Gegenstände auf der Fahrbahn. Ja, und ich habe aber auch schon zwei Blitzer für euch. Der eine ist in Scharfenstein Richtung Schopau und in Rossendorf Richtung Pirna. Ich wünsche allen, die unterwegs sind, gute Fahrt.
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1: Ja, moin moin und mittlerweile 6:04. Ich begrüße euch auch an diesem Donnerstagmorgen hier aus dem Second Radio Studio Markkleeberg. Ich bin der Antti und ja, ich wünsche euch schon mal einen tollen Start in diesen Tag. Sieht ein bisschen uselig draußen aus, grau und 11 Grad hier vorm Studio. Ja, hat ja auch was damit zu tun, die Schafskälte. Es ist ja schon seit dem 4. oder so zwischen 4. und 20. Juni, sagt man, die Schafskälte ist eine meteorologische Singularität und um den 11. Juni, also heute ganz genau, eigentlich zwischen dem 4. und 20. gibt es einen Kälteeinbruch in Mitteleuropa, speziell in Deutschland. Den Namen trägt diese Wetterlage nach den Schafen, die ja traditionell bis dahin bereits geschoren wurden und denen der Kälteeinbruch dann durchaus ja nicht gerade passt oder bedrohlich sogar ist, wenn die so nackt sind, ist ein bisschen kalt. Also wer schon Schafe geschert hat, sollte sie wieder anziehen, es ist frisch. Also auch noch heute und morgen. So, also ich wünsche euch was und wie ich gestern Abend aufgehört habe, nämlich mit Elektroswing, gab es gestern mal eine Stunde ab 19 bis 20 Uhr. Da beginne ich heute Morgen auch mit Elektroswing, mit Tic Tac, ja, die Uhr sozusagen. Guten Morgen.

0: 6:13 Uhr. Wir schauen in die Sterne. Ich wünsche wie immer kosmische Unterhaltung. Heute ist der 11. Juni.
1: Widder.
2: Nutzen Sie Ihren Verstand. Sie können heute Zusammenhänge verstehen, die Ihnen sonst nur schwer zugänglich sind.
1: Stier.
2: Wenn Sie freundlich auf liebe Menschen zugehen, begleitet Sie ein besonders guter Stern. Da Sie Herzlichkeit, Wärme und Charme vermitteln, können Gespräche mit Mitmenschen fast nur positiv verlaufen.
1: Zwillinge.
2: Ein paar Stunden zu zweit kommen Ihnen heute sehr gelegen. Das Zusammensein mit einem lieben Menschen kann Ihnen jetzt das Wohlbefinden vermitteln, das Sie brauchen.
1: Krebs.
2: Sie strotzen heute nur so vor Selbstvertrauen und wagen sich an alle möglichen Vorhaben heran, die Sie sich sonst nicht zugetraut hätten. Sehr gut, denn so können Sie einiges schaffen.
1: Löwe.
2: Heute ist ein hektischer, herausfordernder Tag. Die beste Voraussetzung, ihn positiv zu nutzen, ist ein Projekt oder Betätigungsfeld, das Sie begeistert.
1: Jungfrau.
2: Ihnen heute ein X für ein U vorzumachen, dürfte außerordentlich schwierig sein, denn Sie sind in einer kritischen und ernsten Stimmung. Geben Sie Ihre Richtlinien bekannt.
1: Waage.
2: Denkarbeiten, die einen klaren Kopf erfordern, vermögen Sie heute besonders effizient zu erledigen. Nutzen Sie die Situation, um schwierige Aufgaben zu meistern.
1: Skorpion.
2: Die Gedanken sind klar und was Sie sagen, hat Hand und Fuß. Sie können den Tag dazu nutzen, Ihre finanzielle Lage zu überprüfen oder ein schwieriges Gespräch zu führen.
1: Schütze.
2: Zu viel des Guten könnte das Motto dieses Tages heißen. Sie möchten die gewohnten Grenzen überschreiten und laufen dabei Gefahr, es auf maßlose oder überhebliche Weise zu tun.
1: Steinbock.
2: Sie strotzen heute vor überschwänglicher Energie und fühlen sich dabei lebendiger denn je. Sie verfügen jetzt über ein enormes kreatives Potenzial, aus dem Sie schöpfen können.
1: Wassermann.
2: Passen Sie heute auf, dass Sie sich vor lauter Übermut nicht vollkommen selbst überschätzen. Wenn Ihnen das gelingt, wird es ein erfolgreicher Tag.
1: Fische.
2: Im Gespräch finden Sie heute leicht die richtigen Worte. Achten Sie aber auch darauf, dass Sie das richtige Thema anschneiden. Sonst könnte der Schuss auch nach hinten losgehen.

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1: Ja, der 11. Juni 2013, da teilt das Medienunternehmen Bertelsmann mit, dass es das Geschäft mit Lexika aufgibt. Und dies bedeutet auch das Ende für die traditionsreiche gedruckte Brockhaus-Enzyklopädie. Die erste Ausgabe des Brockhaus erschien bereits 1796 und damals noch unter dem Titel Konversationslexikon. 1818 zog der Verlag unter dem Namen F.A. Brockhaus nach Leipzig. Nach dem Zweiten Weltkrieg, da wurde er als VEB Brockhaus Leipzig verstaatlicht. Ja, gleichzeitig bestand ein privater Verlag wie zum Beispiel F.A. Brockhaus, so wurde er genannt. Und das ging in Wiesbaden weiter. Er fusionierte 1984 mit dem Bibliographischen Institut AG zur Bibliographisches Institut und F.A. Brockhaus AG. Ja, ziemlich viel Namenswechseln. Und nach der deutschen Wiedervereinigung, da verkaufte die Treuhand den VEB Brockhaus an die Verlagsgruppe. Ja, und 2008 übernahm Bertelsmann die Markenrechte und versuchte zunächst, das Lexikon zu modernisieren. So erschien es 2002 erstmals digital auf CD-ROM und auf DVDs. Und durch das Internet war es jedoch schlichtweg überflüssig geworden. Also besonders die Wikipedia stellte eine zu große Konkurrenz dar und Bertelsmann trennte sich von der Marke. 2015, da übernimmt sie der Verlag der schwedischen Nationalen Enzyklopädie und entwickelte Brockhaus zu einem digitalen Bildungsanbieter, unter anderem für Schulen und Universitäten. Ja, 2013, der 11. Juni, Bertelsmann erklärt das Ende des gedruckten Brockhaus.

John Mayer war das hier auf Singtradio. So, es ist gleich 6:30 und es gibt die ersten regionalen Nachrichten aus unserem Sachsenland. Ich wünsche euch einen guten Start in den Donnerstag. Oh, übrigens, ja, heute ist... Na, was ist heute? Ihr wisst, habt vielleicht jetzt schon gesagt. Ja, es ist Donnerstag, der kleine Freitag.

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1: Mein Name ist Rebecca Polster. Sachsen will bei Weltraumtechnik ganz vorn mitmischen. Leipziger Ökofete 2026 mit Infos zu Hitzeschutz, Mobilität und Stadtgrün. Notlandung einer US-Army-Maschine am Dresdner Flughafen. Die Meldungen im Einzelnen. Sachsen soll nach Worten von Wirtschaftsminister Dirk Panther ein führender Standort für Weltraumtechnologien werden. Sachsen besitzt dafür mit der Mikroelektronik langjähriger industrieller Expertise, Forschungskraft und innovativen Unternehmen starke Voraussetzungen, teilte der Minister anlässlich der Internationalen Luft- und Raumfahrtausstellung ILA in Berlin mit. Das Ministerium arbeitet demnach an einem Impulspapier, mit dem verdeutlicht werden soll, warum sich Sachsen als Raumfahrtstandort besonders eignet. Sachsen will sich auf der ILA als Hightech-Standort empfehlen. 18 Unternehmen und Institute präsentierten laut Wirtschaftsförderung Sachsen, WFS, ab Mittwoch innovative Produkte und Projekte. Die Konkurrenz bei der Messe ist groß. Insgesamt mehr als 750 Aussteller aus 37 Ländern zeigen ihre neuen Entwicklungen in der Luft- und Raumfahrttechnik auf dem Gelände des Expo Center Airports in Schönefeld. Vom Umweltinformationszentrum bis hin zum Radverkehrsbeauftragten. Am Sonntag, den 14. Juni 26, sind zur Leipziger Ökofete im Clara-Zetkin-Park mehrere städtische Ämter mit eigenen Infoständen vertreten. Bürgerinnen und Bürger können von 12 bis 19 Uhr mit verschiedenen Fachleuten der Stadtverwaltung ins Gespräch kommen. Die Mitarbeiterinnen und Mitarbeiter des Mobilitäts- und Tiefbauamtes erläutern darüber hinaus den gerade vom Stadtrat angenommenen Fußverkehrsentwicklungsplan. Die Besucherinnen und Besucher können sich dazu informieren, was in den kommenden Monaten für den Radverkehr getan wird. Daneben ist ein Modell für einen multifunktionalen Seitenstreifen zu sehen. Zur Leipziger Ökofete lädt der Ökolöwe Umweltbund Leipzig regelmäßig im Juni auf die Anton-Bruckner-Allee im Clara-Zetkin-Park ein. Auf der Umweltmesse gibt es an 130 Ständen Informationen, Bioprodukte, Bioessen und Getränke sowie ein Sommerfest für die ganze Familie. Eine Maschine der US-Armee musste am Dienstagnachmittag am Dresdner Flughafen notlanden. Das hat ein Sprecher der Mitteldeutschen Flughafen AG bestätigt. Nach ersten Informationen blieb der Jet des amerikanischen Flugzeugherstellers Cessna äußerlich unbeschädigt und flog am frühen Abend wieder weiter. Als mögliche Ursache für die Notlandung gilt ein technischer Defekt. Die Flugzeugbesatzung wurde mit Shuttlebussen auf das Flughafengelände gebracht. Der Dresdner Flughafen dient den US-Streitkräften bereits seit Jahren als Zwischenstation für Militärflüge. Soweit die Meldungen.
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1: Am heutigen Donnerstag gibt es wieder viele Wolken und bis zum Vormittag noch etwas Regen. Nachfolgend Übergang zu wechselnder Bewölkung mit Schauern und Gewittern. Höchsttemperatur 15 bis 18, im Bergland 12 bis 15 Grad. Dazu weht ein mäßiger Südwestwind.
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2: Um 6.33 Uhr Vorsicht im Kreis Oberspreewald-Lausitz auf der L57, das ist zwischen Guteborn und Rudland, besteht Gefahr durch Hunde auf der Fahrbahn. Also bitte vorsichtig fahren, Polizei ist schon unterwegs. Dann die A17 Richtung Dresdenhöhe Heidenau, da besteht Gefahr durch Gegenstände auf der Fahrbahn. Ja, und noch eine Tagesbaustelle heute, das wäre auf der A4 Frankfurt Richtung Dresden zwischen Landesgrenze und Merane. Auf der rechten Fahrspur, da ist dann der rechte Fahrstreifen gesperrt. Das Ganze ab 7 Uhr bis ca. 15 Uhr. So, ich habe sogar schon Blitzer. In Scharfenstein Richtung Zschopau aufpassen, in Rossendorf Richtung Pirna und am Ortseingang Gablenz aus Richtung Lößnitz. Das ist die B169. Allen, die unterwegs sind, gute Fahrt und lasst euch nicht blitzen.
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zeig deine Muskeln. Die Line-Mädels aus Berlin. Ja, ab ins Fitnessstudio vielleicht. Aber es ist ein Song, der macht auf jeden Fall munter. So, und kaum hat der Sommer so halbwegs angefangen, da wird's frisch in Mitteldeutschland. Schafskälte nennt man diese augenblickliche Wetterlage. Aber ich glaube, das wisst ihr wahrscheinlich schon längst. Aber angesichts der neuen klimatischen Bedingungen, mit denen wir uns durch die Erderwärmung rumschlagen müssen, entstehen allerdings Fragen. Ist denn das noch normal und kann es die Schafskälte überhaupt noch geben? Ja, oder ist es vielleicht nur, ja, wie gesagt, eine Muggelpackung wie die Eisheiligen? Gibt es ja auch, ja, waren schon Eisheiligen, Schafskälte. Wir werden es gleich klären. Andreas kümmert erstmal für euch. Ja.

So, es geht mal um die Schafskälte. Also die Schafe bibbern ja nur noch relativ. Denn ja, wer frisch geschoren im Sommeroutfit bei Wind und Kälte und Nässe auf der Weide durchhalten muss, der hat wahrscheinlich wenig Spaß. Doch die Schafskälte heißt eben nicht umsonst so. Aber trotzdem haben Schafe von heute einen entscheidenden Vorteil gegenüber ihren Vorfahren. Die leiden heute halt 3 Grad weniger, wenn man so will. So jedenfalls die Klimawissenschaftler und Meteorologen der Uni Leipzig. Also sie machen das so klar und sagen, das, was wir im Juni heute als kalt verstehen, ist eben relativ. Und zwar, wenn man bedenkt, dass Europa sich im Zuge des Klimawandels viel schneller erwärmt als der globale Durchschnitt. Bei 2,5 bis 3 Grad Erwärmung bedeutet das, dass auch die Schafskälte deutlich milder ausfällt als früher. Und was sich dann früher, jetzt ganz krass mal Anfang Juni, fast noch in Richtung Bodenfrost mit vielleicht 2, 3, 4, 5 Grad schon sehr, sehr kalt angefühlt hat, das sind eben jetzt 5, 6, 7 Grad und unsere vierbeinigen Freunde, die sich ihre behagliche Winterwolle bereits entledigt hatten oder mussten, dürfte das ja dann doch gefallen. Also mit der Schafskälte verhält es sich ein bisschen wie mit den Eisheiligen. Ein Kaltlufteinbruch um diese Jahreszeit gehört zur mitteleuropäischen Normalität. Also passiert der zwischen dem 4. und 20. Juni, da ist im weitesten Sinne von der Schafskälte die Rede. Bei 2,5 Wochen Puffer, da sind Kälteeinbrüche allerdings im Temperaturmittel für den Juni längst mit eingepreist, so auch weiter die Meteorologen. Also da sehen wir keine wirkliche signifikante Delle und das ist für so ein Zeichen, dass es zwar wetterlagenabhängig immer wieder diese Kaltluftausbrüche zur Zeit gibt, also zu dieser Zeit, aber die Verschiebung um mehr als eine Woche nach vorne oder hinten, die lässt es halt im statistischen Rauschen ein bisschen untergehen. Also als traditioneller Höhepunkt der Schafskälte gelten die Tage heute um den 11. Juni. Ja, und im Gegensatz zu den Eisheiligen legen ja historische Wetteraufzeichnungen nahe, dass es zu diesem Zeitpunkt tatsächlich besonders häufig zu einer unterkühlten Wetterlage kommt. Also von 1881 bis 1947 zum Beispiel, da gibt es auch die Aufzeichnung. Und tatsächlich ist es nach wie vor ein bisschen eine Hypothese. Man hat zwar gute Gründe anzunehmen, dass das real ist, aber so richtig abschließend nachgewiesen ist alles noch nicht mit diesen Prophezeiungen. Und für die Meteorologen klar ist hingegen, dass das Wetterphänomen, zum Beispiel El Nino, nichts mit der Schafskälte zu tun hat, auch wenn das vereinzelt zu lesen ist, wenn es immer um diese Zeit dann dort beginnt. Also dessen Auswirkungen auf Nordeuropa wären, wenn überhaupt, ohnehin dann vielleicht im nächsten Jahr zu spüren. Also gefühlte Wahrheit ist eben keine Wahrheit, so erklären es die Wissenschaftler. Ein arktischer Kaltlufteinbruch im Juli bleibt eben irgendwie einfach das, was es ist. Und man appelliert derweil bei der Beurteilung von der Wetterlage nicht allzu gefühlig zu werden. Also dann sollte man das ganz schnell wieder vergessen, heute mit dieser Schafskälte. Und Eisheiligen hatten wir schon vom 11. bis 15. Mai und die Schafskälte halt jetzt bezeichnet halt die Kälterückfälligkeit im Frühling, Frühsommer. Wobei sich die Eisheiligen statistisch nicht nachweisen lassen, die Termine auf einem veralteten Kalendersystem basieren und nach hinten verschoben sein müssten. Also 7. Schläfertag kommt dann am 27. Juni. Dann schauen wir mal, wie es da aussieht, denn seine Bedeutung hat sich ja durch den Wechsel zum gregorianischen Kalender ebenfalls in den ersten Juliwoche verschoben. Also gucken wir uns das mal dann im Juli wieder an. Aber jetzt haben wir erstmal trotzdem die Kühle hier. Schafskälte. 6.47 Uhr, einen wundervollen guten Morgen hier aus dem Second Radio Studio Markkleeberg.

6.55 Uhr, also 5 Minuten vor um 7 ist es gleich. Ich habe noch ein paar Erfindungen für euch, nämlich am 11. Juni 1817. Das Uhrfahrrad wird vorgestellt. Der bayerische Forstmeister Karl Freiherr Dreis von Sauerbronn, der stellt seine Laufmaschine vor, ein lenkbares Zweirad, die Urform des Fahrrads. Ja, 129 Jahre ist es her, der 11. Juni 1897. Robert Bosch erhält das Patent auf die Magnetzündung für Motoren. So, und dann gibt es noch vor 104 Jahren, der 11. Juni 1922, die New York World veröffentlicht das erste Zeitungsfoto, ein Porträt von Papst Pius VI., das auf dem Funkweg von München nach New York übermittelt wurde. Also das erste Foto via Funk vor 104 Jahren. Ja, und vor 53 Jahren gab es auch das erste Haus mit Sonnenenergieversorgung in Delaware in den USA. Da wird das erste nur mit Sonnenenergie versorgte Haus der Öffentlichkeit schon mal vorgestellt. 11. Juni 1973. So, jetzt habe ich sogar noch Zeit für David Bowie und ich wünsche euch einen guten Start in den Donnerstag.

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1: Ich bin Katrin Müller. Der sogenannte Tankrabatt fällt wie geplant Ende Juni weg. Das haben nach Informationen der Bild die Fraktionen von Union und SPD entschieden. Die Koalition hatte die Spritsteuer im Mai und Juni um knapp 17 Cent pro Liter gesenkt.
2: Die 2 Monate Tankrabatt kosten den Staat rund 1,6 Milliarden Euro. Eine Verlängerung ist nicht drin. Man könne dafür keine Schulden aufnehmen, heißt es aus den Regierungsfraktionen. Damit ist gut möglich, dass es an den Zapfsäulen ab Juli wieder teurer wird. Aber die Koalition zeigt sich für eine mögliche Preisexplosion vorbereitet. Während der Sommerpause könnte es demnach im Bundestag Sondersitzungen geben. Aber was dann kommt? Unklar. Im Gespräch sind verschiedene Entlastungen, wie Zuschüsse für Autofahrer mit kleinen Einkommen, eine Erhöhung der Pendlerpauschale oder auch ein Spritpreisdeckel. Ursula Winkler, Nachrichtenredaktion.
1: Die Spitzen der schwarz-roten Koalition haben weitere Gespräche mit Arbeitgebern und Gewerkschaften über Reformen vereinbart. Das teilte ein Regierungssprecher nach Beratungen im Kanzleramt mit. Die Koalition begrüße die Bereitschaft der Wirtschafts- und Gewerkschaftsvertreter, den Reformprozess konstruktiv zu begleiten, hieß es weiter. Union und SPD wollen bis zur Sommerpause grundlegende Reformen auf den Weg bringen. Die USA und der Iran haben sich in der zweiten Nacht in Folge heftig gegenseitig beschossen, womit sich der Konflikt trotz der seit 2 Monaten geltenden Waffenruhe gefährlich hochschaukelt. Irans Militär reagierte auf neue US-Angriffe nach eigenen Angaben mit der kompletten Sperrung der Straße von Hormuz sowie mit Gegenattacken auf Ziele in den Golfstaaten Bahrain und Kuwait. Vom US-Militär hieß es dagegen, die Straße von Hormuz sei nicht komplett dicht. Zum Sport. Heute startet die XXL-Fußball-Weltmeisterschaft in Kanada, Mexiko und den USA. Die große Eröffnung am Abend deutscher Zeit ist in Mexiko-Stadt im Aztekenstadion. Im Auftaktspiel trifft Co-Gastgeber Mexiko auf Südafrika.
3: Eine Megashow soll die Fans vor dem Anpfiff in Stimmung bringen. Popstar Shakira will erstmals den WM-Song Die Die live präsentieren. Mögliche Gewitter und radikale

0: und längere Aufheiterungen. Die Höchstwerte liegen heute bei 15 bis 20 Grad. Morgen am Freitag weiter wechselhaft mit teilweise kräftigen Schauern. Am östlichen Alpenrand länger anhaltender Regen. Das Ganze bei 16 bis 23 Grad maximal.
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2: Am heutigen Donnerstag gibt es wieder viele Wolken und bis zum Vormittag noch etwas Regen. Nachfolgend Übergang zu wechselnder Bewölkung mit Schauern und Gewittern. Höchsttemperatur 15 bis 18, im Bergland 12 bis 15 Grad. Dazu weht ein mäßiger Südwestwind.
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3: Um 7:03 im Landkreis Mittelsachsen zwischen Tschoppelshain und Topf-Seifersdorf, da gibt es Behinderungen, da gab es nämlich einen Unfall, also da bitte eine Umgehung nutzen. Dann habe ich noch auf der A17 eine Meldung Richtung Dresden in Höhe Heidenau, da besteht Gefahr durch Gegenstände auf der Fahrbahn. Und dann noch eine Tagesbaustelle, die wäre auf der A4 Richtung Frankfurt zwischen Merane und Landesgrenze, also da auf der rechten Fahrspur, der rechte Fahrstreifen ist gesperrt, das Ganze ab 7 Uhr, also ab jetzt bis 15 Uhr. Soweit die Störungsmeldung. Blitzer, da gibt es einen Blitzer in Scharfenstein Richtung Zschopau, in Rossendorf Richtung Pirna und am Ortseingang Gablenz aus Richtung Lößnitz. Ich wünsche allen, die unterwegs sind, gute Fahrt, kommt unbeschadet an euer Ziel.
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0: Ja, sie wurden 2013 gegründet, diese Band. Und ja, Musiker, Musikerinnen, Instrumente mit Klavier, auch klassisch sozusagen, Kontrabass, Schlagzeug, elektrische Beats, Synthesizer und das alles kombiniert, energiegeladen und tanzbar. Ja, also es gehört auch mit in diesen Musikstil des Elektro-Swing. Und übrigens, De La Dub, das ist so eine Anspielung auf den französischen Slang, wie Delirium sozusagen, Wahnsinn. Also umgangssprachlich, aber der Ausdruck eher bei Dub oder ja, cool oder ja, in, wie man so schön sagt. So, wir gucken aber gleich nach meinem nächsten Song nochmal auf die A4. Da gibt's nämlich einiges, was ich euch erzählen muss.
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Also Clouseau dann doch nicht so wirklich auf den Autobahnen begegnen, alle aus dem Weg. Aber die Autofahrenden, ja, es geht mal wieder um die A4. Die müssen sich nämlich zwischen Mitte Juni und Anfang November auf Einschränkungen auf einer Teilstrecke der Autobahn 4 einstellen, weil dort die Fahrbahn und ein Tunnel erneuert werden. Ist ab dem 22. Juni in Richtung Dresden zwischen den Anschlussstellen Kodersdorf und Weißenberg im Osten von Sachsen nur eine Spur befahrbar, so meldet die Autobahn GmbH. Also zudem werden auch noch wegen der Bauarbeiten der Tunnel Königshainer Berge, der Parkplatz Wiesauer Forst und die Auf- und Abfahrt der Anschlussstelle Niederseifersdorf zeitweise gesperrt. Und laut Autobahn GmbH stehen für das Projekt 12 Millionen Euro zur Verfügung. Und den Angaben zufolge, da wird der Tunnel Königshainer Berge dann zwischen dem 22. und dem 26. Juni jeweils zwischen 19 und 5 Uhr morgens in beiden Richtungen gesperrt. Laut der Autobahn GmbH soll dabei neben dem geplanten Ausbau der Verkehrsführung auch eine Wartung des Tunnels erfolgen. Ich gebe euch da nochmal Bescheid. Um trotz Sperrung ans Ziel zu kommen, da können Autofahrende eine ausgeschilderte Umleitung nutzen. Ja, auch die Auf- und Abfahrt der Anschlussstelle Niederseifersdorf der Fahrbahn in Richtung Dresden, da sind den Angaben zufolge aufgrund dieser Bauarbeiten eben alles zeitweise gesperrt. Und so soll die Auffahrt der Anschlussstelle voraussichtlich vom 23. Juni bis Ende Juli dicht sein. Also die Abfahrten werden wahrscheinlich sogar bis Ende August gesperrt bleiben, so hieß es weiter. Also wer in diesem Zeitraum an der Anschlussstelle abfahren möchte, kann den Angaben zufolge die Anschlussstelle Weißenberg nutzen, ja, um auf die gegenüberliegende Fahrbahn der A4 in Richtung Görlitz dann aufzufahren. Und dort kann die andere Abfahrt in Richtung Niederseifersdorf dann wieder genutzt werden. Also Autofahrende, die auf die A4 in Richtung Dresden auffahren wollen, die könnten laut der Autobahn GmbH der Umleitung 6 zur Anschlussstelle Weißenberg folgen. Also zwischen dem 22. Juni und dem 18. August müssen Autofahrende außerdem auf dem Parkplatz Wiesauer Forst verzichten. Und dort wird den Angaben zufolge auch die Fahrbahn erneuert. Also deswegen schon mal dran denken. Ich werde euch natürlich immer wieder erinnern, zwischen Mitte Juni und Anfang November auf der A4 ein bisschen mehr Zeit einplanen. Sperrungen, einspurige Abschnitte, Umwege. Also ihr Lieben, es wird dann doch wieder ziemlich, vielleicht auch einen Stau geben. Aber ihr habt ja uns hier von Second Radio, macht einfach das Radio an und zur vollen und zur halben Stunde informieren wir euch über die Verkehrsmeldung bei uns im Sachsenland. Aha, ja, habt ihr jetzt aha gesagt? Hier sind sie.

0: Guten Morgen, hier sind Jupiter Jones. Wir haben eine neue Single, die heißt Wo diese Liebe hinfällt und die könnt ihr euch jetzt anhören. Ganz viel Spaß damit.
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So, mittlerweile auch 7:22 Uhr. Ja, das Stadtfest in Leipzig, es ist vorbei. Und jetzt geht's aber los mit der Bachstage auf dem Markt bei uns in Leipzig. Denn es startet das diesjährige Bachfest, ja, und feiert mit Gästen aus aller Welt bis zum 21. Juni. Der Titel ist Im Dialog und die Kunst des Austauschs. Also Herzstück in diesem Jahr ist die Hitparade der Bach-Kantaten. Und das Eröffnungswochenende lockt mit kostenfreien Konzerten zur Bachstage, nämlich auf den Markt. Ja, also deswegen vielleicht schon mal mit einplanen, getreu dem Motto, präsentiert sich das Bachfest mal wieder wie selten, also unglaublich cool. Viele, viele Konzerte. Es gibt einen Plan, natürlich ein Programm. Man kann auch Konzerte buchen und Dialogkonzerte, und es gibt auch eine Reihe des Intendanten Maul trifft, also mit Gästen wie Daniel Kielmann und Harald Schmidt. Die bieten Gespräche und Austausch. Ja, und viele andere Chorsänger sind auch unterwegs, also vielleicht auch mal in die Thomaskirche geben. Also nicht nur die Bachstage auf dem Markt, auch die anderen Orte, wo eben auch Bach präsentiert wird. Und vom 12. bis 14. Juni, das ist das Wochenende jetzt, da verwandelt sich die Bachstage beim Bachfest Leipzig. Ja, mal wieder. Und auf dem pulsierenden Treffpunkt für alle Musikliebenden. Merkt es euch mal vor. Also das Open-Air-Festival-Wochenende im Herzen mal wieder der Stadt bietet ein abwechslungsreiches Programm. Also barocke Klänge, es gibt aber auch Jazz, Improvisation und bei freien Eintritt vor der Kulisse unseres alten Rathauses. Einfach mal vormerken und mal schauen auf diese Webseite von, ich würde es euch mal mitteilen, www.bachfestleipzig.de. Da habt ihr auch das ganze Programm, was dort alles passiert. Also das Wetter zum Wochenende wird schon. Es wird schon. Auch wenn es heute und morgen noch regnet. Ich schaue dann auch wieder mal aufs Wetter fürs Wochenende. Aber ja, da lassen wir uns nicht beirren. 7:25 Uhr, und es bedeutet, es ist gleich wieder 7:30 Uhr, und da gibt es die regionalen Nachrichten aus unserem Sachsenland. Ja, und dann Weingut Schloss Proschwitz. Ihr wisst, das Telefonat mit den Björn vom Weingut. Also bereitet euch schon mal drauf vor nach den regionalen Nachrichten.

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2: Mein Name ist Rebecca Polster. Sachsen will bei Weltraumtechnik ganz vorn mitmischen. Leipziger Ökofete 2026 mit Infos zu Hitzeschutz, Mobilität und Stadtgrün. Notlandung einer US-Army-Maschine am Dresdner Flughafen. Die Meldungen im Einzelnen. Sachsen soll nach Worten von Wirtschaftsminister Dirk Panther ein führender Standort für Weltraumtechnologien werden. Sachsen besitzt dafür mit der Mikroelektronik langjähriger industrieller Expertise, Forschungskraft und innovativen Unternehmen starke Voraussetzungen, teilte der Minister anlässlich der Internationalen Luft- und Raumfahrtausstellung ILA in Berlin mit. Das Ministerium arbeitet demnach an einem Impulspapier, mit dem verdeutlicht werden soll, warum sich Sachsen als Raumfahrtstandort besonders eignet. Sachsen will sich auf der ILA als Hightech-Standort empfehlen. 18 Unternehmen und Institute präsentierten laut Wirtschaftsförderung Sachsen, WFS, ab Mittwoch innovative Produkte und Projekte. Die Konkurrenz bei der Messe ist groß. Insgesamt mehr als 750 Aussteller aus 37 Ländern zeigen ihre neuen Entwicklungen in der Luft- und Raumfahrttechnik auf dem Gelände des Expo-Center Airports in Schönefeld. Vom Umweltinformationszentrum bis hin zum Radverkehrsbeauftragten. Am Sonntag, den 14. Juni 26, sind zur Leipziger Ökofete im Clara-Zetkin-Park mehrere städtische Ämter mit eigenen Infoständen vertreten. Bürgerinnen und Bürger können von 12 bis 19 Uhr mit verschiedenen Fachleuten der Stadtverwaltung ins Gespräch kommen. Die Mitarbeiterinnen und Mitarbeiter des Mobilitäts- und Tiefbauamtes erläutern darüber hinaus den gerade vom Stadtrat angenommenen Fußverkehrsentwicklungsplan. Die Besucherinnen und Besucher können sich dazu informieren, was in den kommenden Monaten für den Radverkehr getan wird. Daneben ist ein Modell für einen multifunktionalen Seitenstreifen zu sehen. Zur Leipziger Ökofete lädt der Ökolöwe Umweltbund Leipzig regelmäßig im Juni auf die Anton-Bruckner-Allee im Clara-Zetkin-Park ein. Auf der Umweltmesse gibt es an 130 Ständen Informationen, Bioprodukte, Bioessen und Getränke sowie ein Sommerfest für die ganze Familie. Eine Maschine der US-Armee musste am Dienstagnachmittag am Dresdner Flughafen notlanden. Das hat ein Sprecher der Mitteldeutschen Flughafen AG bestätigt. Nach ersten Informationen blieb der Jet des amerikanischen Flugzeugherstellers Cessna äußerlich unbeschädigt und flog am frühen Abend wieder weiter. Als mögliche Ursache für die Notlandung gilt ein technischer Defekt. Die Flugzeugbesatzung wurde mit Shuttlebussen auf das Flughafengelände gebracht. Der Dresdner Flughafen dient den US-Streitkräften bereits seit Jahren als Zwischenstation für Militärflüge. Soweit die Meldungen.
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2: Am heutigen Donnerstag gibt es wieder viele Wolken und bis zum Vormittag noch etwas Regen. Nachfolgend Übergang zu wechselnder Bewölkung mit Schauern und Gewittern. Höchsttemperatur 15 bis 18, im Bergland 12 bis 15 Grad. Dazu weht ein mäßiger Südwestwind.
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3: Simon 33, kurzer Blick auf die Straßen bei uns im Sachsenland. Die A4 Görlitz Richtung Dresden zwischen Bautzen-West und Salzenfoss gibt es eine Tagesbaustelle. Die Fahrbahn ist auf einen Fahrstreifen verengt, deswegen Staugefahr. Das Ganze ab 8 Uhr bis 16 Uhr. Dann noch die A17 Richtung Prag. Vorsicht in der Abfahrt Bad Gottleuba. Da steht ein defekter LKW, der ist ausgerechnet im Kurvenbereich liegen geblieben. Und noch eine Tagesbaustelle auf der A72 Richtung Hof zwischen Zwickau-West und Reichenbach. Auch da ist der rechte Fahrstreifen gesperrt, das Ganze bis 16.30 Uhr. So, noch die 2-3 Blitzer-Tipps für euch. In Kesselsdorf, das ist die B173 Richtung Dresden aufpassen. In Chemnitz in der Annaberger Straße stadteinwärts. Auf der B94 am Ortsausgang Lingenfeld Richtung Reichenbach. Wünsche allen, die unterwegs sind, gute Fahrt und blitzerfreie Fahrt.
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3: Ja, und das bedeutet Donnerstag, gleich ist es 7:40 Uhr. Naja, noch ist es 7:35 Uhr. Aber da ist Thorsten schon mal hier bereit für das Interview mit dem Weingut Schloss Proschwitz. Hallo, einen wunderschönen guten Morgen, Thorsten.
4: Einen wunderschönen guten Morgen, Angie, und einen wunderschönen guten Morgen in Second Radio Land. Ja, ich bin bereit und ich bin sehr gespannt, was es Neues vom Weingut Schloss Proschwitz gibt. Denn Björn werden wir gleich am Telefon haben und es gibt sicherlich auch wieder eine Veranstaltung oder zwei oder drei, bei der ihr dabei sein könnt.

0: Neues vom Weingut Schloss Proschwitz.
1: Es ist Donnerstag, der 11. Juni und wir laufen so langsam wieder auf ein Sommerwochenende zu. Und wir wollen natürlich wissen, wie es dem Weinberg geht und was man alles so am Wochenende und vielleicht auch in den Wochen danach in dem Weingut Schloss Proschwitz alles machen kann. Und dafür haben wir wieder den Leiter des Weingutes am Telefon. Erstmal herzlich willkommen und guten Morgen, lieber Björn.
2: Ja, guten Morgen zurück an euch alle.
1: Jetzt gab es ja wieder so eine leichte Wetterwandlung, die Schafskälte, die hat Anlauf genommen und hat sich auch so ein bisschen gezeigt, sodass die Schafe nach der Schur so ein wenig fröstelnd durch die Gegend gelaufen sind. Wie sieht's denn im Weinberg aus, Björn?
2: Ja, da sieht es eigentlich sehr gut aus. Es wächst natürlich. Die etwas kühleren Temperaturen sind jetzt nicht ganz optimal für die Rebblüte. Und natürlich, dass es immer mal wieder Niederschlag gibt, stellt uns vor kleine Herausforderungen im Pflanzenschutz, den richtigen Korridor zu finden. Ja.
1: Was sind denn das konkret für Herausforderungen?
2: Naja, um die Rebblüte drumherum, geht natürlich die Narbe auf und die Staubblütenblättchen bilden sich. Und das ist die empfindlichste Phase überhaupt. Und da müssen wir mit gerade gegen Oidium beim Pflanzenschutz abdecken können. Und dafür sollte es, wenn möglich, relativ windstill sein beim Pflanzenschutz und trocken. Und diese Kombination hinzukriegen, ist im Moment doch relativ schwierig. Und wir haben heute Morgen versucht, um 4:30 zu spritzen, hat es aber genau dann angefangen zu regnen. Und jetzt müssen wir dann den nächsten Anlauf irgendwann wagen, ja.
1: Jetzt habt ihr ja rund 75 Hektar zu bewirtschaften. Wie lange dauert das denn, wenn ihr dann so Pflanzenschutz macht? Wie viele Tage bzw. wie viel Zeit muss man denn dafür einplanen?
2: Wir fahren dann schon mit Vollmannschaft. Das heißt, einer führt Wasser und 4 Spritzen. Das heißt, es sind 4 Traktoren im Einsatz. Und wenn das dann optimal läuft, brauchen wir ungefähr 12 bis 14 Stunden, wenn es keine Unterbrechungen gibt. Also reine Fahrzeit sozusagen. Das heißt immer so 1,5 Tage on Block. Und wenn es dann wie heute Morgen so eine Unterbrechung gibt, dann kann sich so ein Pflanzenschutz aber über manchmal auch auf 3 oder 4 Tage hinziehen, was weder für die Pflanzen noch für unsere Nerven wirklich gut ist.
1: Aber ihr könnt euch ja selber auch von der Rebblüte überzeugen, beziehungsweise ihr könnt ja auch mal durch den Weinberg wandern und da gibt es ja schon bald wieder die Gelegenheit dazu.
2: Genau, kurzfristig gibt es noch ein paar Restkarten für diesen Samstag Wildwald und Wein, da kann man dran teilnehmen und das ist eine schöne Veranstaltung, die an einem Wildkater bei uns beginnt und mit einer Greifvogelshow endet, die ist also auch für Kinder geeignet und von daher eine schöne Geschichte.
1: Und man kann natürlich auch bald wieder Winzer für einen Tag sein, denn da gibt es ja auch wieder die Möglichkeit, sich einerseits mal den Weinberg aus nächster Nähe zu betrachten und es gibt natürlich auch die Möglichkeit, mal mit Hand anzulegen. Und am 18.07., das ist die nächste Veranstaltung und da geht es um was genau?
2: Da geht es um Pflanzenstärkung und Pflanzenschutz, wie wir das machen. Das ist so einer der beiden Schwerpunkte. Und das andere, was wir zeigen, ist halt, wie man wirklich dieses Qualitätsmanagement da draußen macht. Wie stellt man das ein? Nimmt die spätreifenden Trauben raus? Wie macht man die Traubenhalbierung und so weiter? Um einfach wirklich mal praktisch zeigen zu können, was machen die denn, wenn die da so einen ersten Lagen- oder großen Lagenwein machen? Was sind denn die besonderen Handschritte, die man dann im Weinberg noch machen muss. Das ist eigentlich immer eine spannende Veranstaltung und auch die, wo man mich am besten kennenlernt, weil irgendwie ist es die einzige Veranstaltung im ganzen Zyklus vom Jahr, wo wir immer am wenigsten Anmeldungen haben.
1: Naja, das werden wir dieses Jahr ändern. Diesmal werden bestimmt ganz viele Menschen mit dabei sein. Am 18.07. 9.30 Uhr, Treffpunkt Weinberghaus. Und es gibt ja nicht nur, das muss man ja auch immer mal wieder mit dazu sagen, es gibt ja nicht nur Interessantes über den Weinberg und im Weinberg, sondern es gibt ja dann auch mal den sogenannten Einkehrschwung in die Vinothek. Und da hältst du ja auch mal was Besonderes bereit.
2: Ja, nennen wir es mal den Auskehrschwung. Genau, da gibt es, wenn wir feist gearbeitet haben, also ein bisschen was ins Schwitzen gekommen sind, gibt es zum Abschluss immer so eine kleine Stehweinprobe mit mir. Da suche ich mal ein paar Besonderheiten einfach raus, einfach so nach Lust und Laune. Es gibt also einen schönen runden Abschluss in der Winothek, den man natürlich gerne dann auch mit einer Tasse Kaffee oder einem Glas Wein gemütlich ausklingen lassen kann nachher.
1: Jetzt gibt es ja, glaube ich, noch eine weitere Veranstaltung, auf die wir gerne hinweisen wollen.
2: Da muss ich selber nachgucken, weil wir ja beide mobil unterwegs sind heute, stellt uns das vor kleine Herausforderungen, aber das kriegen wir schon hin. Und zwar haben wir noch einmal Schloss und Weinberg hautnah. Da könnt ihr gerne auch noch dran teilnehmen. Das ist dann nächste Woche am 20.06. Das ist dann eine Schloss- und Weinbergsführung, die ihr dann erlebt.
1: Und vorher könnt ihr noch ganz gemütlich chillen im Schlosshof, denn das steht auch wieder nächsten Donnerstag an, 17 Uhr. Und da gibt es ja auch immer was Besonderes, nämlich Cocktail in einer Winothek.
2: So ist es. Also wir lassen uns ständig neue Sachen einfallen an Cocktails, meistens auf Weinbasis, aber nicht immer auf Weinbasis. Und damit lässt sich wunderbar in dieses Chillen reinstarten. Es ist ein ganz tolles Ambiente im Schlosshof und ich verspreche euch, nächsten Donnerstag ist es auch warm genug, dass ihr in kurzen Klamotten kommen könnt. Wer noch nicht da war, sollte das wirklich mal mitnehmen. Ich selber springe da schon in Warschau auf der Weinmesse rum und bin ein bisschen traurig, dass das nicht mitmachen kann. Aber nichtsdestotrotz kommt dahin, das ist wirklich eine tolle Veranstaltung.
1: Also auch auf internationalen Wegen das Weingut Schloss Proschwitz in Warschau auf der Weinmesse. Ja, ihr habt viele Möglichkeiten, das Weingut Schloss Proschwitz selber mal zu besuchen und zu schauen, wie der Weinberg aussieht und dann natürlich auch in der Winothek dementsprechend die Weine mitzunehmen. Die Winothek hat geöffnet von 10 bis 19 Uhr, glaube ich, Björn, diese
2: Ja,
1: Woche.
2: richtig.
1: Sie?
2: 7 Tage die
1: 10.
2: Woche, 10 bis 19 Uhr.
1: 10 bis 19 Uhr, also ausreichend Zeit, die eigenen Weinlager zu füllen. Ja, wir freuen uns natürlich auch, wenn wir uns bald wiedersehen im Weingut Schloss Proschwitz, entweder zum Chillen oder dann auch bei dem Weinberg hautnah oder dann auch bei dem Winzer für einen Tag. Lieber Björn, erstmal vielen Dank. Grüß alle Kolleginnen und Kollegen und wir wünschen euch eine gute Zeit.
2: Danke euch auch. Bis dahin.

Guten Morgen Blues war das. Und er muss ganz schön lange warten bis Weihnachten, bis sein Baby wieder nach Hause kommt. So, 7 Uhr und 54 ist es gleich. Und wenn ihr auf unserer Website seid, habt ihr sowieso schon gesehen, dass alles neu ist. Also richtig cool sieht es aus. Ihr könnt sie auch hell und dunkel stellen. Also das habt ihr vielleicht auch schon entdeckt. Ganz oben rechts könnt ihr das selbst verändern. Aber mir geht es einfach mal um diesen großen Fotoapparat da, wo dann ganz dick und fett steht, jetzt mitmachen. Ja, macht einfach mit bei diesem Fotowettbewerb. Denn es geht um den Fotowettbewerb, der nennt sich Fokus Friedensorte Europas. Denn Friedensverträge, die sind in der Geschichte Europas eine bedeutende Erfahrung, Konflikte dauerhaft beizulegen und zu befrieden. In diesem Jahr feiert Eilenburg das 380. Jubiläum des Friedens zu Eilenburg, 1646 bis 2026. Und das Jubiläumsjahr überrascht mit einigen Highlights, auch mit dem internationalen Fotowettbewerb zum Thema halt Fokus Friedensorte Europas. Und da wird aufgerufen dazu. Also der Fotowettbewerb, der setzt Friedensorte, also Orte, an denen ein Friedensvertrag geschlossen wurde. Da gibt es eine Karte, die ist auch mit dabei. Und die Menschen, die an diesen Orten zu Hause sind oder das in den Fokus nehmen sozusagen, können daran teilnehmen. Ja, auch in Form, dass der 150. Geburtstag noch eines herausragenden Fotografen des 20. Jahrhunderts gedenkt wird. Das ist August Sander. Also da geht der Blick nicht nur auf die Friedensorte selbst, sondern auch auf die Menschen in diesen besonderen Orten. Denn Friedensorte sind Orte, an denen im Lauf der Geschichte die Friedensverträge halt unterzeichnet wurden. Und in Europa sind das über 190 große und kleine Friedensorte, die bekannt sind. Ja, und die Weltkleinstadt Eilenburg in Sachsen, die ist eine davon. Also, vielleicht habt ihr Lust, vielleicht seid ihr Hobbyfotograf, Fotografin und die aus einem solchen Friedensort kommen. Und deswegen geht mal auf die Webseite tgv-eilenburg.de oder auf unserer Webseite, klickt drauf bei jetzt mitmachen beim Fotowettbewerb. Also da stehen auch alle Teilnahmebedingungen und der Hauptpreis übrigens 400 Euro, der zweite 300 und auch 200 Euro zum dritten Preis. Also deswegen vielleicht auch da mal mitmachen. Gibt auch noch ein paar Sachpreise über August Sander. Da schaut einfach mal auf die Webseite, informiert euch und sagt es weiter, wenn ihr jemanden kennt, der sehr gerne fotografiert. So, ja, jetzt habe ich hier noch Farin Urlaub 999. Ja, was das zu bedeuten hat, erfahrt ihr gleich. Und danach gibt es die Nachrichten Deutschland und die Welt.

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4: Ich bin Katrin Müller. Das iranische Militär hat die Straße von Hormuz als Reaktion auf die jüngsten US-Angriffe komplett gesperrt. Jedes Schiff, das die Meerenge zu passieren versuche, werde angegriffen, hieß es in einer Erklärung der iranischen Militärführung. Die USA hatten zuvor neue Angriffe im Süden des Landes begonnen.
5: Nach heftigen US-Angriffen auf Hafenstädte entlang der iranischen Südküste blockiert der Iran die wichtige Transportroute für Öl und Gas komplett, was die USA dementieren. Zuvor hatte Präsident Trump erklärt, das US-Militär habe zahlreichen Handelsschiffen in geheimer Mission die Durchfahrt ermöglicht. Die Straße von Hormuz ist ein zentraler Streitpunkt bei den Verhandlungen. Eine Einigung scheint in weite Ferne gerückt, auch wenn Trump behauptet, der Iran habe ihn angerufen und um einen Stopp der Bombardierungen gebeten. Die US-Angriffswelle sei begrenzt, sagt Trump. Aus den USA, Tina Eck.
4: Der Tankrabatt fällt wie geplant Ende des Monats weg, das berichtet die Bild. Nach langen Beratungen habe man sich entschieden, den Tankrabatt wie geplant am 30. Juni auslaufen zu lassen, sagte Unionsfraktionsvize Sepp Müller der Zeitung. Bei einem möglichen starken Preisanstieg könne man aber schnell reagieren, auch in den Sommerferien, so Müller. Die Spitzen der schwarz-roten Koalition haben weitere Gespräche mit Arbeitgebern und Gewerkschaften über Reformen vereinbart. Das teilte ein Regierungssprecher nach den Beratungen am Abend im Kanzleramt mit.
6: Mehr als 3 Stunden dauerten die Gespräche. Konkrete Ergebnisse gab es nicht, aber die konstruktive und konzentrierte Atmosphäre wurde gelobt. Es geht um viel. Bis zur Sommerpause will Schwarz-Rot grundlegende Reformen auf den Weg bringen, etwa bei Steuern und Sozialversicherungen, und sucht deshalb den Schulterschluss mit Arbeitgebern und Gewerkschaften. Deren Interessen liegen aber oft weit auseinander. Trotzdem soll der Dialog weitergehen. In einem waren sich alle einig, sagt SPD-Fraktionschef Miersch. Die Stärkung des Wirtschaftswachstums habe jetzt oberste Priorität. Thomas Brock, Nachrichtenredaktion.
4: Zum Sport. Im legendären Aztekenstadion von Mexiko-Stadt wird heute Abend die bislang größte Fußball-Weltmeisterschaft der Geschichte eröffnet. Die Partie von Mitgastgeber Mexiko gegen Südafrika ist das erste von 104 Spielen des XXL-Turniers. 48 statt wie zuletzt 32 Mannschaften sind bei dem sportlichen Mega-Event dabei. Die USA und Kanada sind die weiteren Gastgeber. Das deutsche Team startet dann am Sonntag gegen Neuling Curaçao in die WM.
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0: Nachfolgend Übergang zu wechselnder Bewölkung mit Schauern und Gewittern. Höchsttemperatur 15 bis 18, im Bergland 12 bis 15 Grad. Dazu weht ein mäßiger Südwestwind.
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2: 8:04. Die A14 Richtung Magdeburg zwischen Mutschen und Grimmer. 3 Kilometer stockender Verkehr. Also da braucht ihr mal 10 Minuten länger. Dann die A4 Frankfurt Richtung Dresden zwischen Landesgrenze und Merane. Eine Tagesbaustelle auf der rechten Fahrspur. Der rechte Fahrstreifen ist gesperrt. Das Ganze bis 15 Uhr. Und in der anderen Richtung Görlitz, Dresden. Da zwischen Bautzen West und Salzenfuss auch noch eine Tagesbaustelle. Auch da ist die Fahrbahn auf einen Fahrstreifen verengt. Dort besteht Staugefahr. Das Ganze jetzt ab 8 Uhr bis 16 Uhr. So, das waren soweit die Störungsmeldungen und ich habe noch ein paar Blitzer für euch. Und zwar auf der B94 am Ortsausgang Lengenfeld Richtung Reichenbach aufpassen. Chemnitz in der Annaberger Straße stadteinwärts. Am Ortseingang Gablenz aus Richtung Lösnitz und die B173 in Kesselsdorf Richtung Dresden. Noch einer hier in Rossendorf Richtung Pirna. Wünsche allen, die unterwegs sind, gute Fahrt, kommt unbeschadet an euer Ziel.
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2: Jo, moin moin, Halbzeit hier im Morgenwecker und es ist ja Donnerstag, habe ich euch ja gestern schon gesagt. Wir sind im Anflug fürs Wochenende. Donnerstag, ich sage immer, ist der kleine Freitag. Guten Morgen.

0: 8 Uhr und doing, genau 10 Minuten. Ja, Dresden. Es ist einer der schönsten Flecken der Dresdner Innenstadt und einer der stillsten. Unter schattigen Bäumen mit Blick auf die Elbe und die Semperoper, da lag der Garten des italienischen Dörfchens zuletzt verwaist. Am Donnerstag, heute, an diesem 11. Juni, da kehrt hier das Leben zurück. Die Elba Vista Terrassen am italienischen Dörfchen, die öffnen ja bei freien Eintritt und bespielen den Platz bis zum 30. September. Rund 200 Sitzplätze, 3 Programmschienen und eine Festival-Lounge, die sollen aus dem Außenbereich einen neuen Treffpunkt machen. Ja, unter dem Label Elba Vista Sound, da reicht das Spektrum von nordischen Klängen über Rumba bis zum Jazz, und Elba Vista Beats bringt Clubkultur auf die Terrassen. Ja, Elba Vista Live, regionale und überregionale Künstler, und dazu kommen Übertragungen ausgewählter Fußball-WM-Spiele natürlich, etwa Deutschland gegen Curaçao am 14. Juni. Und der Ort am Theaterplatz unter den Schattenspendenbäumen ist einmalig schön. Da werben auch diejenigen, die das dort kreiert haben. Also in den Dresdnerinnen und Dresdnern, ja, das will man denen nicht länger vorenthalten. Das wird heute eröffnet, und vielleicht dieser Ort der Stille, also so nennt man ihn ja auch, das italienische Dörfchen. Und dass an diesen Ort überhaupt Stille einkehren konnte, das ist eine vergleichsweise junge Entwicklung. Der repräsentative Bau des Stadtbaurats Hans Erlwein entstand nämlich 1911 bis 1913 und wurde im Zweiten Weltkrieg zerstört und Mitte der 1950er Jahre wieder aufgebaut. 1993 da übergab die Landeshauptstadt das italienische Dörfchen im Erbbaurecht an die Altmann GbR in Hamburg, und über Jahre vereinte das Haus mehrere Lokale unter einem Dach. Sächsisch, regionale Küche, neben italienischer dazu die beliebten Elbterrassen und der Biergarten. Ja, dann kam der Bruch, und 2019, da übernahm der erfahrene Gastronom Mike Kosiol mit seiner Frau das Traditionshaus. Corona-Pandemie, die Augustusbrücken-Baustellen und ein gewaltiger Investitionsstau am Pachtobjekt machten den Betrieb jedoch wieder mal unmöglich. Ende 2023 schloss das Dörfchen rund 110 Jahre nach seiner Fertigstellung. Und seither suchte die Stadt nach einer Lösung. Im Juni 2026 zeichnet sie sich nun ab. Ja, es ist mal wieder die Altmann GbR. Das Erbbaurecht wurde abgekauft und an das denkmalgeschützte Haus. Ja, da ist eine Kultur, Gastronomie und ein Veranstaltungsort, der sich jetzt nun verwandelt hat. In einer ersten Phase, da sind erstmal rund 1,5 Millionen Euro Investitionen geplant und finanziert auch über Bürgerbeteiligungszertifikate. Ja, und schon Anfang 2027, da soll dann richtig Leben einziehen. Voraussetzung natürlich, dass das mit dem Stadtrat und so weiter dann auch alles klappt. Also im Moment, wie gesagt, öffnet die Elbwister-Terrasse, Dresden mit Live-Musik, DJ-Sets und auch die Fußball-WM am Theaterplatz.
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0: So, wir machen nochmal einen Ausflug jetzt in die 80er. Gestern am Mittwoch war ich ja in den 80ern unterwegs, wieder wie jeden Mittwochmorgen. Und eine Band, die habe ich irgendwie nicht mehr spielen können. Es ist eine US-amerikanische Artwork-Band aus Los Angeles. Die hatten sich schon 1971 gegründet und 1982 haben sie sich aufgelöst. Aber 1989 haben sie sich auch nochmal zusammengefunden. Aber in den 80ern sozusagen, 1980, da kamen sie dann doch mal, haben sie es geschafft, auf Platz 3 der Charts zu klettern. Und vielleicht kennt ihr den Song. Hier sind sie, die Band aus L.E. Der Keyboarder lebt nicht mehr, Christopher North. Der ist 2026 gestorben, also gar nicht so lange her.
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23. Der Christopher Street Day in Leipzig. Da bekommt nämlich Unterstützung und das ist der Schauspieler, Komiker und Bestsellerautor Happe Kerkeling. Der 61-Jährige wird von zwei offiziellen Botschaftern der Veranstaltung, so haben es die Organisatoren mitgeteilt. Also wer die zweite Botschafter, Botschafterin ist oder ja, das weiß man noch nicht, ist noch nicht bekannt. Die Demo und das Straßenfest zum Christopher Street Day in Leipzig findet dieses Jahr am 18. Juli statt. Ja, und Happe Kerkeling wird da beim CSD aus Termingründen leider nicht persönlich in Leipzig sein. Er sagt, unser diesjähriges Motto, keine Ruhe, kein Zurück, quere Rechte, Stück für Stück. Das klingt kämpferisch und das muss es auch. Denn wir spüren alle, dass der Wind kälter wird, wenn Errungenschaften, die wir für sicher hielten, wieder zur Debatte stehen, wenn Menschen Angst haben müssen, händchenhaltend durch unsere Innenstädte zu laufen, dann ist das ein Alarmzeichen für uns alle. Und Kerkeling betonte, dass Freiheit wie ein Garten gepflegt und manchmal auch gegen Unkraut verteidigt werden müsse. Ja, Happe Kerkeling ist einer der bekanntesten queren Persönlichkeiten Deutschlands und der Christopher Street Day, der erinnert an die Aufstände der queeren Community in der Christopher Street in New York City in den USA von 1969. Es ist ein Festtag und Gedenktag von Lesben, Schwulen, Bisexuellen, Transpersonen und anderen queeren Menschen, die sich für die Gleichstellung einsetzen. Ja, und das ist natürlich sehr, sehr wichtig. Also Happe Kerkeling, er kann leider nicht persönlich kommen am 18. Juli. Da ist dann wieder Christopher Street Day bei uns hier in Leipzig. So, und da habe ich mir doch gedacht, da hole ich mir doch gleich mal Conchita Wurst, wo ich übrigens auch Karten habe für Berlin. Ein Wahnsinnskonzert und seine Band, da freue ich mich drauf. Und hier ist er, das war mit Marianne Rosenberg. Ich mag diesen Song, ihr kennt ihn alle. Er gehört zu mir. Und featuring Conchita Wurst vom letzten Album von Marianne Rosenberg.

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Also Emotionen pur mit diesem Song Marianne Rosenberg und Conchita Wurst. Ja, das ist Tom Neuwirth und er hat ja auch eine Band. Und wer Lust hat, also Montag, der 13. Juli, das ist im Renaissance-Theater in Berlin, Conchita und Band. Also wir von Second Radio sind auf jeden Fall vor Ort. So, und jetzt gibt's noch ein bisschen was, ja, der Song mit dem Rücken und so, ja, und dann die regionalen Nachrichten aus unserem Sachsenland.

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1: Mein Name ist Rebecca Polster. Sachsen will bei Weltraumtechnik ganz vorn mitmischen. Leipziger Ökofete 2026 mit Infos zu Hitzeschutz, Mobilität und Stadtgrün. Notlandung einer US-Army-Maschine am Dresdner Flughafen. Die Meldungen im Einzelnen. Sachsen soll nach Worten von Wirtschaftsminister Dirk Panther ein führender Standort für Weltraumtechnologien werden. Sachsen besitzt dafür mit der Mikroelektronik langjähriger industrieller Expertise, Forschungskraft und innovativen Unternehmen starke Voraussetzungen, teilte der Minister anlässlich der Internationalen Luft- und Raumfahrtausstellung ILA in Berlin mit. Das Ministerium arbeitet demnach an einem Impulspapier, mit dem verdeutlicht werden soll, warum sich Sachsen als Raumfahrtstandort besonders eignet. Sachsen will sich auf der ILA als Hightech-Standort empfehlen. 18 Unternehmen und Institute präsentierten laut Wirtschaftsförderung Sachsen, WFS, ab Mittwoch innovative Produkte und Projekte. Die Konkurrenz bei der Messe ist groß. Insgesamt mehr als 750 Aussteller aus 37 Ländern zeigen ihre neuen Entwicklungen in der Luft- und Raumfahrttechnik auf dem Gelände des Expo Center Airports in Schönefeld. Vom Umweltinformationszentrum bis hin zum Radverkehrsbeauftragten. Am Sonntag, den 14. Juni 26, sind zur Leipziger Ökofete im Clara-Zetkin-Park mehrere städtische Ämter mit eigenen Infoständen vertreten. Bürgerinnen und Bürger können von 12 bis 19 Uhr mit verschiedenen Fachleuten der Stadtverwaltung ins Gespräch kommen. Die Mitarbeiterinnen und Mitarbeiter des Mobilitäts- und Tiefbauamtes erläutern darüber hinaus den gerade vom Stadtrat angenommenen Fußverkehrsentwicklungsplan. Die Besucherinnen und Besucher können sich dazu informieren, was in den kommenden Monaten für den Radverkehr getan wird. Daneben ist ein Modell für einen multifunktionalen Seitenstreifen zu sehen. Zur Leipziger Ökofete lädt der Ökolöwe Umweltbund Leipzig regelmäßig im Juni auf die Anton-Bruckner-Allee im Clara-Zetkin-Park ein. Auf der Umweltmesse gibt es an 130 Ständen Informationen, Bioprodukte, Bioessen und Getränke sowie ein Sommerfest für die ganze Familie. Eine Maschine der US-Armee musste am Dienstagnachmittag am Dresdner Flughafen notlanden. Das hat ein Sprecher der Mitteldeutschen Flughafen AG bestätigt. Nach ersten Informationen blieb der Jet des amerikanischen Flugzeugherstellers Cessna äußerlich unbeschädigt und flog am frühen Abend wieder weiter. Als mögliche Ursache für die Notlandung gilt ein technischer Defekt. Die Flugzeugbesatzung wurde mit Shuttlebussen auf das Flughafengelände gebracht. Der Dresdner Flughafen dient den US-Streitkräften bereits seit Jahren als Zwischenstation für Militärflüge. Soweit die Meldungen.
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1: Am heutigen Donnerstag gibt es wieder viele Wolken und bis zum Vormittag noch etwas Regen. Nachfolgend Übergang zu wechselnder Bewölkung mit Schauern und Gewittern. Höchsttemperatur 15 bis 18, im Bergland 12 bis 15 Grad. Dazu weht ein mäßiger Südwestwind.
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2: Um 8.33 Uhr Vorsicht auf der A14 Richtung Magdeburg zwischen Leisnig und Grimma. 3 Kilometer stockender Verkehr, also da mal 15 Minuten mehr Zeit einplanen. Dann die A17 Richtung Dresden zwischen Breitenau, Schönwald und Bad Gottleuba. Auch da 2 Kilometer Stau, 10 Minuten Zeitverlust. Die A17 Richtung Prag, Vorsicht in der Abfahrt Bad Gottleuba. Da steht ein defekter LKW und ausgerechnet im Kurvenbereich. So, was habe ich noch für euch? Eine Tagesbaustelle, die ist auf der A4 Görlitz Richtung Dresden zwischen Bautzen-West und Salzenfors. Da ist die Fahrbahn auf einen Fahrstreifen verengt, Staugefahr. Das Ganze noch bis 16 Uhr. So, und einige Blitze sind da dazugekommen. Da fange ich mal an. In Deutzen in der Regisser Straße in beiden Richtungen aufpassen. In Scharfenstein Richtung Zschopau, in Rossendorf Richtung Pirna und auf der B173 in Kesselsdorf Richtung Dresden. Ich wünsche allen, die unterwegs sind, gute Fahrt, kommt unbeschadet an euer Ziel.
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0: Major Tremor war das. So, jetzt stelle ich euch auch noch einen Song vor, nämlich von Kult mit Doppel-U, Kult, ja, denn das Herz von der Band schlägt im Ruhrpott, dort wo ja Bodenständigkeit und klare Kante zu Hause sind. Und von hier kommt auch der typische Kult-Sound, also ehrlich, erwachsen, polarisierend und mit einer gewaltigen Portion Tiefe. Ich hatte sie auch schon mal im Interview, also ich verfolge die Jungs auch schon viele Jahre, war auch schon zum Konzert. Und ihre Musik, die erzählt aus dem Leben der normalen Leute, aus Momenten, die jeder von uns kennt und Geschichten, die jeder auch vielleicht schon mal erlebt hat. Also von der Bühne aus füllt Kult den Raum, ich sage immer so, kraftvolle Hymnen, aber auch ruhige Augenblicke und fette, treibende Beats sind natürlich auch mit dabei. Also die Songs leben von Emotionen, purer Energie, laut, leise und in stillen Momenten, da wollen sie berühren und dann im Vollgasmodus wieder alles zu geben. Also bei Kult ist jedes Konzert bunte, durchmischte Erlebniswelt voller Musik und ziemlich Authentizität liefern die Jungs. Und in diesem Jahr, da geht Kult nämlich auf Polaroid-Tour in über 30 Städte. Und ja, vielleicht seid ihr dann auch in Leipzig mit dabei. Und ich muss nochmal gucken in Leipzig, wann sie da sind. Hatte ich doch mal noch geguckt. Ja, im Oktober. Also im Oktober sind die Jungs dann auch bei uns hier in Leipzig. So, ich stelle euch ihren Song vor. Der ist auch erst vor kurzem rausgekommen. Der heißt Karussell. Und da könnt ihr euch selbst ein Bild machen. Und danach ist es auch schon fast soweit. Es ist wieder Donnerstag und ich telefoniere mit dem Cineplex Leipzig immer um 8.45 Uhr am Donnerstag für die neue Kinowoche sozusagen und am Anfang der Woche gleich nochmal montags um 8.45 Uhr. So, hier sind erstmal die Jungs von Kult.
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1: Ja, und damit wissen wir, es ist wieder Donnerstag, 8.45 Uhr. Einen wundervollen Donnerstagmorgen in Cineplex Leipzig. Hallo Heiko.
2: Ja, schönen guten Morgen. Hallo.
1: Hallihallo. Tja, ja, so schnell geht's. Hm? Von Montag zu Donnerstag, das Wochenende steht schon wieder vor der Tür.
2: Ja, und wir haben auch wieder zum Donnerstag, ist ja der Kinostarttag, habe ich zwei Filme heute mitgebracht. Das eine ist Disclosure Day, der Tag der Wahrheit. Ich sag mal, eigentlich müsste man das wahrscheinlich genauer übersetzen, der Tag der Abrechnung oder der Tag der Offenlegung. Aber das war wahrscheinlich dem Filmverleih ein bisschen zugestellt, deswegen der Tag der Wahrheit. Und das ist wieder mal ein Steven Spielberg-Film. Ich sag mal, das ist ja halt wirklich Kultregisseur, hat ja großartige und total verschiedene Sachen gemacht, wie Der Weiße Hai, Der Soldat, James Ryan, Schindlers Liste oder auch E.T., der Außerirdische und ein anderes Science-Fiction, Die unheimliche Begegnung der dritten Art. Und hier handelt es sich halt wieder auch um einen Science-Fiction-Film. Ich sag mal, die Geschichte ist eigentlich recht einfach. Und die geht einfach halt so, dass das halt eine Gruppe von Wissenschaftlern, also so oder so ein inoffizielles Militärorganisation, die hat Daten über Aliens, die halt hier angekommen sind und hält die seit 75 Jahren so geheim. Und das sind halt auch wirklich Dokumente über Flugobjekte und lustigerweise korrespondiert das ja jetzt gerade halt im Mai wurden ja so von der US-Regierung halt so Dokumente freigegeben über mögliche UFO-Sichtungen. Es hat sich, glaube ich, aber dann noch nicht so herausgestellt, ob da wirklich was dabei war. Zumindest habe ich jetzt da nichts gefunden. Und hier sind aber wirklich Alien und die werden auch, mit denen wird halt, die werden untersucht, auch so in Laboren und halt medizinische Untersuchungen mit denen gemacht, die zum Teil an Folter. Und in dieser Organisation gibt es halt ein paar. Ja, die sind dann doch ein bisschen empathischer als die anderen und wollen die Dokumente halt freigeben und die Wahrheit quasi halt verbreiten. Und auf der anderen Seite die Gegenspieler, die wollen genau das nicht. Und die verfolgen die halt, das, weil die haben die Daten gestohlen. Also ich sag mal, ist ein bisschen hin und her. Und für mich ein bisschen zu lang geraten, der Film. Aber halt trotzdem unterhaltsam und spannend und manchmal zu bisschen zu theologische, da geht es halt so ein bisschen um religiöse Begründung auch, warum man das jetzt halt veröffentlichen sollte oder nicht und ist das Gott gewollt? Also es war mir ein bisschen zu ein Tick zu viel. Bei einem anderen Film kann es gar nicht zu viel sein, weil das ist ein verrückter Kinder-Trickfilm, Familienfilm, Zombie im Zoo, verrückt nach Mitternacht. Und hier gibt's wir sind in einem kleinen friedlichen Zoo und es schlägt ein Meteorit ein und der setzt ein Virus frei, sodass sich die Zoobewohner so in fürchterliche Monster verwandeln. Und andere quasi halt auffressen und dieser Virus ist gefährdet halt nicht nur den Zoo und die anderen Zoobewohner, sondern halt die ganze Welt. Und es gibt hier eine Tiergruppe, es ist eine Wölfin, die ist ganz clever, dann haben wir einen Puma, dann ist noch ein Strauß an Bord, ein Lemur und ein Affe. Also eine bunte Mischung und die kämpfen halt jetzt gegen den Virus, dass der halt nicht halt den Zoo halt in Gefahr bringt und die müssen sich halt zusammenraufen. Es sind halt unterschiedliche Tiere, unterschiedliche Charaktere und total bunt und crazy der Film. Also ich glaube, ein Spaß für die ganze Familie.
1: Tja, das sieht doch schon mal wieder gut aus, Heiko, hm?
2: Ja, sind so total unterschiedliche Sachen, aber ich sag mal, irgendwie Zombie und Aliens sind halt in beiden irgendwie halt dabei oder also irgendwas, was aus dem Weltall kommt. Ich sag mal, das verbindet die Filme. Vielleicht noch drei Specials hinterhergeschoben. Das habe ich schon bei unserem letzten Gespräch erwähnt. Unser Frida Kahlo Special, korrespondierend halt zu der Ausstellung im Kunstkraftwerk, Exhibition on Screens, da wird halt das Schaffen und der Mensch Frida Kahlo hat wirklich halt wunderbar halt vorgestellt. Wir verstehen die Symbole und die Geschichten hinter ihren Bildern. Dann haben wir heute schon die Kultsneak da bringen wir ja Kultfilme halt wieder auf die Leinwand. Da kann ich jetzt nicht so viel verraten, weil es kommt als Überraschungsfilm, aber es wird gebohlt in dem Film. Und dann haben wir am Montag noch ein Special. Und zwar, wir machen zum ersten Mal Quizlabor im Kino. Quizlabor, das ist so eine Truppe, die bieten eigentlich so Kneipenquiz an und wandern von Cottbus, Leipzig, Grimma. Also in ganz vielen Kneipen sind die unterwegs. Und wir machen jetzt die Premiere zum ersten Mal Quizlabor im Kino und das alles dann auf der großen Leinwand. Oh. Und mit unserer Soundanlage. Wow. Also ich sage mal, das wird bestimmt halt. Und natürlich geht es natürlich um Film. Also insofern, das ist, glaube ich, für alle Cineasten, sind recht herzlich eingeladen. Es gibt auch Preise und ja, also wir sind gespannt.
1: Ja, das kann ich mir vorstellen. Das ist eine coole Idee im Kino und ja, geht wahrscheinlich dann um viele, viele Filme oder Schauspieler und sowas. Klasse. Tja, Heiko, da haben wir es wieder und dann werden wir vielleicht am Montag nochmal dran erinnern, wenn wir wieder 8.45 Uhr telefonieren. 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Ja, Heiko. Und schönes Wochenende.
2: Dann sag ich mal, gute Zeit hier im Second Radio Land. Ja. Ne?
1: Klar, tschüss. Mach's gut. Tschüss.
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mal mit hier in meine Playlist. Ja, ich konnte mich nicht entscheiden. Habe einen Song heute Morgen schon gespielt und den zweiten jetzt. Ja, ist aber auch cool. Manchmal könnte ich die ganzen Alben hier euch vorstellen, weil es auch ein großartiger Musiker ist. So, 8.55 Uhr. Ihr habt es schon bemerkt, die Schafskälte, ja, sie ist mal wieder da. Und in vielen Jahren gibt es eben um den 11. Juni diesen Kälteeinbruch in Mitteleuropa, speziell in Deutschland. Naja, gut, 13 Grad. Und ich schaue dann auch gegen 9:30 mal aufs Wetter der nächsten Tage. Wird nicht ganz so krass werden. Also die Schafe, wenn sie schon geschoren sind, werden jetzt nicht gerade bibbern. Das sind die vielleicht so ja mit diesen Graden dann auch gewöhnt. Aber durchaus kann es natürlich passieren, wenn es dann richtig in die Minusgrade geht, da wird es dann schon bedrohlich. So, noch Tag der Maiskolben. Heute feiern wir den Tag der Maiskolben. Also lecker, lecker, lecker. Also vegetarische Alternative sowieso beim Grillen und so eine leichte Sommermahlzeit. Ja, und da fällt mir irgendwie so, ja, so Mais, Freizeit oder Urlaub. Ach, mal 3 Tage am Meer, das wäre schön. Ja, ich brauche eine Überleitung, aber ich meine das ehrlich. Also würde ich auch gerne mal wieder tun. Hier ist Anmai Kandereit und dann sind wir auch schon wieder bei den Nachrichten Deutschland und die Welt. Einen wundervollen guten Morgen.

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1: Ich bin Katrin Müller. Die USA und der Iran haben sich in der zweiten Nacht in Folge heftig gegenseitig beschossen, womit sich der Konflikt trotz der seit zwei Monaten geltenden Waffenruhe gefährlich hochschaukelt. Irans Militär reagierte auf neue US-Angriffe nach eigenen Angaben mit der kompletten Sperrung der Straße von Hormuz sowie mit Gegenattacken auf Ziele in den Golfstaaten Bahrain und Kuwait. Vom US-Militär hieß es dagegen, die Straße von Hormuz sei nicht komplett dicht. Der sogenannte Tankrabatt fällt wie geplant Ende Juni weg. Das haben nach Informationen der Bild die Fraktionen von Union und SPD entschieden. Die Koalition hatte die Spritsteuer im Mai und Juni um knapp 17 Cent pro Liter gesenkt.
2: Die zwei Monate Tankrabatt kosten den Staat rund 1,6 Milliarden Euro. Eine Verlängerung ist nicht drin. Man könne dafür keine Schulden aufnehmen, heißt es aus den Regierungsfraktionen. Damit ist gut möglich, dass es an den Zapfsäulen ab Juli wieder teurer wird. Aber die Koalition zeigt sich für eine mögliche Preisexplosion vorbereitet. Während der Sommerpause könnte es demnach im Bundestag Sondersitzungen geben. Aber was dann kommt? Unklar. Im Gespräch sind verschiedene Entlastungen, wie Zuschüsse für Autofahrer mit kleinen Einkommen, eine Erhöhung der Pendlerpauschale oder auch ein Spritpreisdeckel. Ursula Winkler, Nachrichtenredaktion.
1: Die Spitzen der Schwarz-Roten Koalition haben weitere Gespräche mit Arbeitgebern und Gewerkschaften über Reformen vereinbart. Das teilte ein Regierungssprecher nach Beratungen im Kanzleramt mit. Die Koalition begrüße die Bereitschaft der Wirtschafts- und Gewerkschaftsvertreter, den Reformprozess konstruktiv zu begleiten, hieß es weiter. Union und SPD wollen bis zur Sommerpause grundlegende Reformen auf den Weg bringen. Zum Sport. Heute startet die XXL-Fußball-Weltmeisterschaft in Kanada, Mexiko und den USA. Die große Eröffnung am Abend deutscher Zeit ist in Mexiko-Stadt im Aztekenstadion. Im Auftaktspiel trifft Co-Gastgeber Mexiko auf Südafrika.
3: Eine Megashow soll die Fans vor dem Anpfiff in Stimmung bringen. Popstar Shakira will erstmals den WM-Song Die Die live präsentieren. Mögliche Gewitter und radikale Lehrerproteste überschatten jedoch den Start des Turniers. Die Zufahrtsstraßen zum Stadion sind weitgehend abgesperrt. Auch die Fanmeile im historischen Zentrum der Stadt wird streng überwacht, damit Protestaktionen das Fußballfest nicht beeinträchtigen. Aus Mexiko-Stadt Andreas Usacavius.
1: Die deutsche Mannschaft startet dann am Sonntag gegen Neuling Curaçao in die WM.
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1: Zum Wetter, die aktuelle Vorhersage des Deutschen Wetterdienstes. Es bleibt durchwachsen, viele Wolken, örtlich Schauer und einzelne Gewitter. In den Hochlagen der Alpen kann es auch mal schneien. Im Südwesten später am Tag dann meist trocken und sonnige Abschnitte. 15 bis 20 Grad werden es höchstens. Auch morgen zeigt sich die Sonne nur selten, meist stark bewölkt und Regenschauer. Am östlichen Alpenrand regnet es auch länger anhaltend. Die Temperatur steigt auf 16 bis 23 Grad maximal.
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4: Am heutigen Donnerstag gibt es wieder viele Wolken und bis zum Vormittag noch etwas Regen. Nachfolgend Übergang zu wechselnder Bewölkung mit Schauern und Gewittern. Höchsttemperatur 15 bis 18, im Bergland 12 bis 15 Grad. Dazu weht ein mäßiger Südwestwind.
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5: Um 9:03 Uhr, die A14 Richtung Magdeburg zwischen Leisnig und Grimma, immer noch 3 Kilometer stockender Verkehr, also 15 Minuten Zeitverlust. Die A17 Richtung Prag, Vorsicht in der Abfahrt Bad Gottleuba, da steht ein defekter LKW, ausgerechnet im Kurvenbereich. Dann habe ich noch die A72 Richtung Hof zwischen Chemnitz Süd und Stolberg Nord, auch da 4 Kilometer stockender Verkehr. Das ist eine Baustelle, da auch

0: wünsche allen, die unterwegs sind, gute Fahrt, kommt unbeschadet an euer Ziel.
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0: Moin Moin, und jetzt hat schon wieder das letzte Stündchen geschlagen hier im Morgenwecker. Also die Zeit, die ist heute wieder mal so unglaublich schnell vergangen. Aber das ist ja immer so, wenn man Musik hört oder ich spiele die Musik hier ab, ich sitze unter den Kopfhörern, genieße eigentlich fast jeden Song mit. Also deswegen vergeht mir die Zeit auch unglaublich schnell. So, was gibt's heute noch in meinem Termin des Tages? Ja, habe ich nicht so richtig geguckt. Barnabas-Tag, also Namenstag für Barnabas, das ist der 11. Juni. Das ist der heilige Barnabas, der zum erweiterten Kreis der Jünger Jesus gezählt wird. Und deswegen gibt es den 11. Juni, ist der Gedenktag für ihn in der katholisch-evangelischen, anglikanischen und der orthodoxen Kirche. Also überall ist er präsent. Ja, Maiskolben hatte ich heute schon erwähnt. Lecker, lecker, lecker. Hätte ich jetzt gleich Appetit zum Frühstücken Maiskolben. Okay, warum nicht? So, ansonsten war es da schon soweit. Aber ich hatte noch was Cooles gefunden bei den Erfindungen. Ja, es wurde nämlich das erste Foto via Funk vermittelt oder übermittelt. Das war vor 104 Jahren. Die New York World, die veröffentlichte das erste Zeitungsfoto. Das war nämlich ein Porträt von Papst Pius VI., das auf dem Funkweg von München nach New York übermittelt wurde. Der 11. Juni 1922. Das ist schon lange her. Und jetzt ratzifatzi übermitteln wir Fotos. Rucki zucki überall. Der Wahnsinn. Aber es sind trotzdem 104 Jahre. Es ist schon her, dass so ein Foto verschickt worden ist. Noch ein Song und dann gucken wir in die Sterne. Finde ich gerade jetzt hier Aerosmith in meiner Playlist. Ach, den liebe ich auch. Dream On. Ist eine Live-Aufnahme übrigens.

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0: Donnerstag, der Song Jim Cross. Eigentlich ist der Song ganz traurig. Der Song handelt nämlich von einem Mann, der jeden Donnerstag seine Freundin trifft, bis er eines Tages, Entschuldigung, mein Frosch ist schon da. Also nochmal, der Song handelt von einem Mann, der jeden Donnerstag seine Freundin trifft, bis er eines Tages nicht mehr kommt, weil er bei einem Autounfall ums Leben gekommen ist. Also ziemlich melancholischer Song, aber es ist eines der bekanntesten Songs mit von Jim Cross, der ja auch nicht mehr am Leben ist. Und jetzt schauen wir in die Sterne, euer Tageshoroskop. Und falls ihr heute Geburtstag habt, natürlich herzlichen Glückwunsch, Happy Birthday. Und jetzt gucken wir mal für den 11. Juni. Ich wünsche kosmische Unterhaltung.
1: Widder.
2: Nutzen Sie Ihren Verstand. Sie können heute Zusammenhänge verstehen, die Ihnen sonst nur schwer zugänglich sind.
1: Stier.
2: Wenn Sie freundlich auf liebe Menschen zugehen, begleitet Sie ein besonders guter Stern. Da Sie Herzlichkeit, Wärme und Charme vermitteln, können Gespräche mit Mitmenschen fast nur positiv verlaufen.
1: Zwillinge.
2: Ein paar Stunden zu zweit kommen Ihnen heute sehr gelegen. Das Zusammensein mit einem lieben Menschen kann Ihnen jetzt das Wohlbefinden vermitteln, das Sie brauchen.
1: Krebs.
2: Sie strotzen heute nur so vor Selbstvertrauen und wagen sich an alle möglichen Vorhaben heran, die Sie sich sonst nicht zugetraut hätten. Sehr gut, denn so können Sie einiges schaffen.
1: Löwe.
2: Heute ist ein hektischer, herausfordernder Tag. Die beste Voraussetzung, ihn positiv zu nutzen, ist ein Projekt oder Betätigungsfeld, das Sie begeistert.
1: Jungfrau.
2: Ihnen heute ein X für ein U vorzumachen, dürfte außerordentlich schwierig sein, denn Sie sind in einer kritischen und ernsten Stimmung. Geben Sie Ihre Richtlinien bekannt.
1: Waage.
2: Denkarbeiten, die einen klaren Kopf erfordern, vermögen Sie heute besonders effizient zu erledigen. Nutzen Sie die Situation, um schwierige Aufgaben zu meistern.
1: Skorpion.
2: Die Gedanken sind klar und was Sie sagen, hat Hand und Fuß. Sie können den Tag dazu nutzen, Ihre finanzielle Lage zu überprüfen oder ein schwieriges Gespräch zu führen.
1: Schütze.
2: Zu viel des Guten könnte das Motto dieses Tages heißen. Sie möchten die gewohnten Grenzen überschreiten und laufen dabei Gefahr, es auf maßlose oder überhebliche Weise zu tun.
1: Steinbock.
2: Sie strotzen heute vor überschwänglicher Energie und fühlen sich dabei lebendiger denn je. Sie verfügen jetzt über ein enormes kreatives Potenzial, aus dem sie schöpfen können.
1: Wassermann.
2: Passen Sie heute auf, dass Sie sich vor lauter Übermut nicht vollkommen selbst überschätzen. Wenn Ihnen das gelingt, wird es ein erfolgreicher Tag.
1: Fische.
2: Im Gespräch finden Sie heute leicht die richtigen Worte. Achten Sie aber auch darauf, dass Sie das richtige Thema anschneiden. Sonst könnte der Schuss auch nach hinten losgehen.

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1: Ja, und da gehen wir mal in eine Musikgeschichte sozusagen. Der 11. Juni 1966, Melody Maker verkündet Gründung von Cream. Ja, Gitarrist Eric Clapton, Bassist Jack Poole und Schlagzeuger Ginger Baker sind die drei besten Musiker weit und breit. Davon jedenfalls ist Ginger Baker überzeugt. Fucking Gott sei das Trio Mitte der 60er Jahre gewesen, wird der Drummer als alter Mann über sich und seine Kollegen sagen. The Cream de la Cream der britischen Rockmusik sozusagen, und deshalb habe man sich auch Cream genannt. Ja, als logische Konsequenz. Leider aber ist das Zusammensein und die Kommunikation zwischen den dreien alles andere als erste Sahne, was aus Cream trotz des sensationellen Erfolgs eine kurzlebige Geschichte macht. Oder mit Worten Eric Claptons: Wir litten unter der Unfähigkeit, uns zu vertragen. Ja, alles passierte im Jahr 1966. Ginger Baker sitzt bei der Rhythmus- und Blues-Formation Cream Bond und am Schlagzeug. Ein Jahr zuvor ist Jack Bruce wegen der ständigen Streitereien mit Baker aus der Band geflogen und spielt mit Manfred Mann und in der John Mayall und the Blues Breakers, wo auch Clapton mitwirkt. Keiner von uns war damals glücklich, sagte Bruce, und dann hatte ausgerechnet Ginger die Idee, eine neue eigene Gruppe ins Leben zu rufen. Ja, auch Clapton findet Baker unerträglich, aber er hatte die Gabe, diesen Funken, dieses Flair, das begeisterte. Und Clapton will aber nur mitmachen, wenn Bruce mitmacht. Also trotz aller Zwistigkeiten vereinbart das Trio im März 1966 eine gemeinsame Probe im Verborgenen. Wie Magie sei das Zusammenspiel gewesen, sagte Bruce 2 Jahre später. Und sie spielen ein Stück, improvisieren 2 Stunden und sind anschließend ganz hin und weg von sich. Also wenn man der Legende glauben darf, dann lächeln sich die ewigen Streithähne sozusagen am Ende sogar an. Ja, enthusiastisch übt die Gruppe im Geheimen weiter, bis sich Ginger einem Journalisten des Melody Maker gegenüber verrät. Ja, Eric, Jack und Ginger Team ab, steht in der Musikzeitschrift am 11. Juni 1966 zu lesen. Sofort entsteht Streit in der Gruppe. Baker und Poole brüllen sich an wie in alten Tagen. Clapton muss sein Fremdgehen gegenüber dem Chef seiner Noch-Gruppe John Mayall beichten. Ja, ein denkbarer schlechter Start für Erfolg, der aber trotzdem kommt. Denn Ende Juni haben Cream ihren ersten Auftritt. Einen guten Monat später, da gehen sie für die erste Single Wrapping Paper ins Studio. Es folgen 275 Live-Auftritte in gut 2 Jahren, 4 Studienalben und 53 Millionen verkaufte Platten. Ja, auf den Höhepunkt ihres Erfolges, da lösen sich Cream 1968 wieder auf. Menschliche Disharmonie siegt über griffige Akkorde. Tja, also, so sieht's aus, die Geschichte. Das ist eine super Gruppe gewesen und ich habe natürlich einen Cream-Song hier in meiner Playlist. Den habe ich übrigens ein bisschen verändert auch wieder gehört und war voll hin und weg beim Joker. Vielleicht könnt ihr euch da erinnern, wo er so die Treppe darunter springt und so weiter und so fort überhaupt. White Room. Also hier ist The Cream.

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3: Mein Name ist Rebecca Polster. Sachsen will bei Weltraumtechnik ganz vorn mitmischen. Leipziger Ökofete 2026 mit Infos zu Hitzeschutz, Mobilität und Stadtgrün. Notlandung einer US-Army-Maschine am Dresdner Flughafen. Die Meldungen im Einzelnen. Sachsen soll nach Worten von Wirtschaftsminister Dirk Panther ein führender Standort für Weltraumtechnologien werden. Sachsen besitzt dafür mit der Mikroelektronik langjähriger industrieller Expertise, Forschungskraft und innovativen Unternehmen starke Voraussetzungen, teilte der Minister anlässlich der Internationalen Luft- und Raumfahrtausstellung ILA in Berlin mit. Das Ministerium arbeitet demnach an einem Impulspapier, mit dem verdeutlicht werden soll, warum sich Sachsen als Raumfahrtstandort besonders eignet. Sachsen will sich auf der ILA als Hightech-Standort empfehlen. 18 Unternehmen und Institute präsentierten laut Wirtschaftsförderung Sachsen, WFS, ab Mittwoch innovative Produkte und Projekte. Die Konkurrenz bei der Messe ist groß. Insgesamt mehr als 750 Aussteller aus 37 Ländern zeigen ihre neuen Entwicklungen in der Luft- und Raumfahrttechnik auf dem Gelände des Expo Center Airports in Schönefeld. Vom Umweltinformationszentrum bis hin zum Radverkehrsbeauftragten. Am Sonntag, den 14. Juni 26, sind zur Leipziger Ökofete im Clara-Zetkin-Park mehrere städtische Ämter mit eigenen Infoständen vertreten. Bürgerinnen und Bürger können von 12 bis 19 Uhr mit verschiedenen Fachleuten der Stadtverwaltung ins Gespräch kommen. Die Mitarbeiterinnen und Mitarbeiter des Mobilitäts- und Tiefbauamtes erläutern darüber hinaus den gerade vom Stadtrat angenommenen Fußverkehrsentwicklungsplan. Die Besucherinnen und Besucher können sich dazu informieren, was in den kommenden Monaten für den Radverkehr getan wird. Daneben ist ein Modell für einen multifunktionalen Seitenstreifen zu sehen. Zur Leipziger Ökofete lädt der Ökolöwe Umweltbund Leipzig regelmäßig im Juni auf die Anton-Bruckner-Allee im Clara-Zetkin-Park ein. Auf der Umweltmesse gibt es an 130 Ständen Informationen, Bioprodukte, Bioessen und Getränke sowie ein Sommerfest für die ganze Familie. Eine Maschine der US-Armee musste am Dienstagnachmittag am Dresdner Flughafen notlanden. Das hat ein Sprecher der Mitteldeutschen Flughafen AG bestätigt. Nach ersten Informationen blieb der Jet des amerikanischen Flugzeugherstellers Cessna äußerlich unbeschädigt und flog am frühen Abend wieder weiter. Als mögliche Ursache für die Notlandung gilt ein technischer Defekt. Die Flugzeugbesatzung wurde mit Shuttlebussen auf das Flughafengelände gebracht. Der Dresdner Flughafen dient den US-Streitkräften bereits seit Jahren als Zwischenstation für Militärflüge. Soweit die Meldungen.
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4: Atlantische Tiefdruckgebiete, die führen weiterhin feuchte und kühlere Luft heran und sorgen für dieses wechselhafte Wetter. Ja, und heute hier vom Second Radio Studio sind schon mal 15,7 Grad, aber heute geht es mit vielen Wolken durch den Tag. Zwischendurch scheint auch mal die Sonne, stellenweise regnet es und am Nachmittag, das sind sogar auch Gewitter möglich. Die Höchstwerte liegen zwischen 14 und 18 Grad, auf den Erzgebirgskamm bei 11 Grad. Vor allem in Schau- und Gewitternähe, da frischt der Westwind ziemlich böig auf. Und morgen, da kann in Richtung Oberlausitz zum Start noch ein bisschen Sonne scheinen. Später ist es aber überall stark bewölkt, zeitweise regnet oder nieselt es. Und die Höchstwerte liegen nur bei 15 bis 19 Grad. Ein ziemlicher Wind, etwas kräftig, der dreht auf Südwest. Also am Wochenende, da bleibt es unbeständig mit Wolken, Sonne, Schauern. Am freundlichsten wird es am Samstag Nachmittag und Abend, so sagt der Deutsche Wetterdienst. Also am Samstag dann ja, bis zu 21 Grad. Naja, da sind wir ja andere Temperaturen schon gewohnt, aber das wird dann ab Mitte der nächsten Woche dann wieder nach aufwärts gehen. Da werden wir dann nächstes Wochenende wahrscheinlich schwitzen.
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4: 9.35 Uhr ist es gleich. Ich blicke nochmal auf die Straßen und da habe ich die A4 Richtung Frankfurt zwischen Chemnitz-Ost und Chemnitz-Mitte. Es stockt der Verkehr immer noch wegen Bauarbeiten. Da mal 15 Minuten mehr Zeit mit einplanen. Die A14 Richtung Magdeburg zwischen Mutschen und Grimma. Immer noch 4 Kilometer stockender Verkehr. 10 Minuten Zeitverlust. Und auch auf der A72 immer noch Richtung Hof zwischen Chemnitz-Süd und Stolberg-Nord. 4 Kilometer stockender Verkehr. Das ist eine Baustelle. Sonst habe ich keine weiteren Störungsmeldungen, also soweit flutscht dann alles auf den Autobahnen, ich hoffe es zumindest. Und jede Menge Blitzer. Ostausgang Gablenz aus Richtung Lößnitz. Blitzer auf der B173 in Kesselsdorf Richtung Dresden. Am Ortseingang Grüner aus Richtung Hohenstein. Und hier ist noch einer in Zwickau am Brückenberg Stadt einwärts. Ich wünsche allen, die unterwegs sind, blitzerfreie Fahrt, gute Fahrt. Ja, kommt unbeschadet an euer Ziel.
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0: Gewusst wie.
1: Ja, Schimmelgefahr im Kühlschrank. Achtung, Achtung. Und es geht mal um Käse. Also ja, diesen Parmesanfehler machen nämlich fast alle. Also da muss ich mich auch, wie sagt man, an der Nase fassen. Also Parmesan legen viele nach der Verwendung häufig einfach zurück in die Packung. Doch das ist keine gute Idee. Also ich verrate euch, wie man den Parmesan lagern soll. Denn ja, es gibt ja immer wieder so regelmäßig Tipps und Tricks, auch bei Instagram und so weiter. Ihr wisst schon, Millionen Follower für ihre Reels, die sie dort zeigen. Und da geht es auch immer mal ums ganze Leben von Parmesan. Also, dass der falsch gelagert wird. Und es ist nicht alles immer so einfach und man soll nicht immer alles glauben, was ihr dort seht. Aber der Parmesan, auf jeden Fall, der sollte keinesfalls wieder zurück in seine ursprüngliche Packung oder etwa in Frischhalte- oder Alufolie gewickelt werden. Stattdessen soll der Parmesan nach der Verwendung in etwas Küchenpapier oder Backpapier gewickelt werden, damit er eben länger frisch bleibt. Auch Butterbrotpapier oder Käsepapier, das ist eine gute Wahl. So kann der Käse nämlich atmen, also trocknet gleichzeitig auch nicht aus. Die Originalverpackung, die ist leider nicht geeignet, da sie so ein perfektes Klima für Feuchtigkeit bildet und somit Schimmel begünstigt. Also der Käse kann in dieser Packung nicht atmen, was besonders für Hartkäse wichtig ist, und das gleiche Problem tritt dann auch auf, wenn man es in Frischhaltefolie wickelt. Sie ist luftdicht, was zu Problemen führt. Dadurch ist der Käse, ja, der wird gestaut, also Staunässe wird gebildet und kann eben auch anfangen zu schwitzen. Vielleicht habt ihr das schon mal gemerkt in euren Parmesan, wenn ihr ihn wieder zurückgelegt habt und die Folie einfach wieder drüber getan. Ich habe nämlich gerade so eine Erinnerung. Das stimmt, das sieht so ein bisschen aus, als wenn das schwitzt. Und zudem kann er auch unangenehm dann riechen oder schmierig werden. Also dieser Schimmel, der ist nämlich nicht gerade gesund. Also deswegen, Parmesan wird im Kühlschrank gelagert, am besten im Gemüsefach oder einen anderen wärmeren Fach gelagert. Also allzu kalt sollte es nicht sein. Ideal ist die Temperatur so zwischen 5 und 7 Grad Celsius für eine noch längere Haltbarkeit. Da könnt ihr den Parmesan alternativ auch in einen Gefrierbeutel oder in einer luftdichten Dose einfrieren. Das habe ich auch noch nicht gewusst. Also Parmesan, echte Proteinquelle. Und wer vielleicht da Mangel hat, der kann seinem Körper dann immer was Gutes tun mit Parmesan. So, nicht immer alles Käse. Also, was Käse ist. Doch, Käse, lecker Parmesan auf die Nudeln oder wie ihr auch sagt, Pasta. So, noch ein Song und dann gehen wir nun mal in die Good News heute an diesem Donnerstag. Und dann schicke ich euch erstmal so richtig in den Tag.

0: Hammer.
1: Ja, und die sind nicht nur immer aus Sachsen, sondern weltweit die Good News, die wir für euch zusammensuchen. Tja, Hambi bleibt. Nach jahrelangen Protesten gegen die Rodung, da steht nun fest, der Hambacher Forst, den nennt man Hambi, der soll dauerhaft unter Schutz gestellt werden und zudem wollen Land, Kommunen und Naturschutzverbände den Wald vergrößern, also besser vernetzen und zu einem Wildnisgebiet entwickeln. Ein historischer Erfolg für den Natur- und Klimaschutz. Freiwilliges soziales Jahr in Österreich, so beliebt wie nie. Immer mehr junge Menschen in Österreich, die leisten ein freiwilliges soziales Jahr. 2025, da waren es 1.900 und zum Vergleich, vor gut 15 Jahren, da waren es nur 400 Teilnehmende pro Jahr, also bessere gesetzliche Regeln. Die haben dazu geführt, dass sich mehr junge Menschen engagieren. So, und dann habe ich noch, wenn die U-Bahn Pakete liefert, ja, um den Lieferverkehr auf den Straßen zu minimieren, da ist in Madrid ein neues Projekt gestartet. Zwischen 5 und 6 Uhr morgens, da werden Pakete mit der Metro in die Innenstadt transportiert und diese können dann in den Paketstationen in den Bahnhöfen abgeholt werden. Na, das klingt doch cool. So, ihr Lieben, also dann wünsche ich mal einen tollen Donnerstag und ja, macht's Beste draus. Hier kommt die Sonne jetzt raus, 17 Grad, also so schlecht ist es doch gar nicht mit dieser Schafskälte. Ich gebe euch noch ein Sommerlied mit auf den Weg mit Nora Lisa. Ja, sie ist auch, glaube ich, Österreicherin. Und wie der Sommer klingt, so könnt ihr jetzt auch noch in den Morgen sommerlich schwelgen, wie auch immer. Wünsche euch was. Und wenn ihr Lust habt, morgen früh um 6 bin ich natürlich wieder hier am Mikrofon, so Gott will. Und heute Nachmittag, da ist ja Erik dann für euch da, Sachsen Live, der Second Retour Nachmittag ab 15 Uhr. Also, tschüss.

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1: Ich bin Katrin Müller. Heute ist es soweit. Die XXL-Fußball-Weltmeisterschaft in Kanada, Mexiko und den USA startet. Die große Eröffnung am Abend deutscher Zeit ist in Mexiko-Stadt im Aztekenstadion. Im Auftaktspiel trifft Co-Gastgeber Mexiko auf Südafrika. Die deutsche Mannschaft greift dann am Sonntag ins Turnier ein.
2: Direkt nach dem Mittagstraining bekommen die Spieler einen halben Tag frei und können sich das Eröffnungsspiel in ihrem Quartier anschauen, im Graylin Estate. Auf mehreren Leinwänden, eine ist direkt am Pool. Abwehrmann David Raum glaubt, dass mit dem ersten Spiel die WM-Stimmung richtig steigen wird. Die Welt sei bereit. Auch die deutsche Mannschaft, die fühlt sich in der schwülen Hitze in North Carolina sichtbar wohl. Es gibt keine Verletzten und alle fiebern dem ersten Gruppenspiel entgegen. Aus Winston-Salem, Thomas Bremser.
1: SPD-Chefin Bärbel Baas deutet mögliche weitere Maßnahmen zur Entlastung der Verbraucher nach dem geplanten Aus des Tankrabatts Ende Juni an. Sollten die Energiepreise weiter steigen, werde man über die Maßnahme noch einmal reden müssen, sagte die Arbeitsministerin im ZDF.
3: Wir werden natürlich darauf schauen, was heißt das für, sag mal, Reserven, für Lieferketten, weil der Konflikt geht ja weiter. Und deshalb werden wir sicherlich auch bis zur Sommerpause und auch darüber hinaus die Lage beobachten und natürlich auch andere Entscheidungen vielleicht noch treffen.
1: Weiter bestehen bleibt erstmal die neue 12-Uhr-Regel, nach der Tankstellen die Preise nur noch einmal am Tag erhöhen dürfen. Der ADAC hat in einer Studie ermittelt, dass die Preissprünge bei Sprit dadurch aber so groß wie nie sind. Bei Diesel liegen zwischen Tageshöchst- und Tiefstpreis im Schnitt mehr als 18 Cent pro Liter, bei Super E10 fast 15 Cent. Im zähen Ringen um eine Vereinbarung zum Ende des Iran-Kriegs erweist sich eine Waffenruhe zwischen den USA und dem Iran weiter als brüchig. Zuletzt haben Irans Streitkräfte nach eigenen Angaben als Reaktion auf US-Angriffe im Süden des Landes Ziele in den Golfstaaten Bahrain und Kuwait angegriffen. Zuvor hatte das US-Militär iranische Behauptungen zurückgewiesen, die Straße von Hormuz sei vollständig gesperrt. Nach dem großflächigen Stromausfall infolge eines Brands in einem Umspannwerk in Reutlingen sind alle Haushalte und Betriebe nun wieder am Netz. Seit dem späten Abend seien auch die restlichen rund 50 betroffenen Gewerbekunden wieder versorgt, teilten die Netzbetreiber mit. Die Ermittler von Generalstaatsanwaltschaft und Landeskriminalamt Stuttgart gehen mittlerweile davon aus, dass der Brand in dem Umspannwerk gelegt wurde.
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1: Zum Wetter, die aktuelle Vorhersage des Deutschen Wetterdienstes. Es bleibt durchwachsen, viele Wolken, örtlich Schauer und einzelne Gewitter. In den Hochlagen der Alpen kann es auch mal schneien. Im Südwesten später am Tag dann meist trocken und sonnige Abschnitte. 15 bis 20 Grad werden es höchstens. Auch morgen zeigt sich die Sonne nur selten, meist stark bewölkt und Regenschauer. Am östlichen Alpenrand regnet es auch länger anhaltend. Die Temperatur steigt auf 16 bis 23 Grad maximal.
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1: Zum Wetter, die aktuelle Vorhersage des Deutschen Wetterdienstes. Es bleibt durchwachsen, viele Wolken, örtlich Schauer und einzelne Gewitter. In den Hochlagen der Alpen kann es auch mal schneien. Im Südwesten später am Tag dann meist trocken und sonnige Abschnitte. 15 bis 20 Grad werden es höchstens. Auch morgen zeigt sich die Sonne nur selten, meist stark bewölkt und Regenschauer. Am östlichen Alpenrand regnet es auch länger anhaltend. Die Temperatur steigt auf 16 bis 23 Grad maximal.
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1: Ich bin Katrin Müller. Bundeskanzler Friedrich Merz wirbt nach dem Treffen der Koalitionsspitzen mit den Sozialpartnern für Reformbereitschaft aller in Deutschland. Merz machte in seiner Regierungserklärung im Bundestag deutlich, dass die Zeit dränge.
2: Wir wollen in dieser Wahlperiode das Fundament unseres Landes so erneuern, dass es wieder für viele Jahre, vielleicht sogar für ein Jahrzehnt trägt. Und wir wollen es so tun, dass wir jeden ermutigen und ermuntern, daran teilzunehmen und seinen Beitrag zu leisten.
1: Jeden Tag gingen Arbeitsplätze in der Industrie verloren, Unternehmen geben angesichts hoher Kosten und Bürokratielasten auf, erklärte Merz. Das dürfe so nicht weitergehen. Tanken kann je nach Uhrzeit inzwischen deutlich teurer oder günstiger sein. Seit der neuen 12-Uhr-Regel sind die Preissprünge laut ADAC so groß wie nie. Bei Diesel liegen zwischen Tageshöchst- und Tiefstpreis im Schnitt mehr als 18 Cent pro Liter. Bei Super E10 fast 15 Cent.
3: Wer sparen will, sollte den richtigen Zeitpunkt erwischen. Laut ADAC sind die Preise meist kurz vor Mittag am niedrigsten. Bei einer Tankfüllung von 50 Litern lassen sich so im Schnitt mehr 7 Euro bei Benzin und über 9 Euro bei Diesel sparen. Der Autoclub sieht die starken Ausschläge trotzdem kritisch. Ende Juni fällt der Tankrabatt aber auch schon wieder weg. Dann könnte Sprit erneut teurer werden. Der Tankstellenverband rechnet damit, dass sich die Spritpreise danach bei rund 2 Euro pro Liter einpendeln können. Zoe Tassovali, Nachrichtenredaktion.
1: Nach einem Zusammenstoß zweier Busse in Oberbayern ist nach Polizeiangaben keiner der Verletzten mehr in akuter Lebensgefahr. Die Unfallstelle sei geräumt. Die beteiligten Busse würden nun von einem Gutachter untersucht. Gestern waren in einer Kurve bei Hebertshausen im Landkreis Dachau ein mit Kindern besetzter Reisebus und ein entgegenkommender Linienbus ohne Fahrgäste zusammengeprallt. Ein Zweitklässler starb. Eine Lehrerin und zwei weitere Kinder wurden schwer verletzt. Zum Sport. Heute startet die XXL-Fußball-Weltmeisterschaft in Kanada, Mexiko und den USA. Die große Eröffnung am Abend deutscher Zeit ist in Mexiko statt im Aztekenstadion. Im Auftaktspiel trifft Co-Gastgeber Mexiko auf Südafrika. Die deutsche Mannschaft startet dann am Sonntag gegen Neuling Curaçao in die WM.
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1: Zum Wetter, die aktuelle Vorhersage des Deutschen Wetterdienstes. Den Tag über wechselnd bewölkt und örtlich Schauer, später auch einzelne Gewitter. In den Alpen fällt teilweise Schnee, im Südwesten am Nachmittag meist trocken und längere Aufheiterungen. Die Höchstwerte liegen bei 15 bis 20 Grad. Morgen am Freitag weiter wechselhaft mit teilweise kräftigen Schauern, am östlichen Alpenrand länger anhaltender Regen. Das Ganze bei 16 bis 23 Grad maximal.
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1: Zum Wetter, die aktuelle Vorhersage des Deutschen Wetterdienstes. Den Tag über wechselnd bewölkt und örtlich Schauer, später auch einzelne Gewitter. In den Alpen fällt teilweise Schnee, im Südwesten am Nachmittag meist trocken und längere Aufheiterungen. Die Höchstwerte liegen bei 15 bis 20 Grad. Morgen am Freitag weiter wechselhaft mit teilweise kräftigen Schauern, am östlichen Alpenrand länger anhaltender Regen. Das Ganze bei 16 bis 23 Grad maximal.
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1: Ich bin Katrin Müller. Heute ist es soweit. Die XXL-Fußball-Weltmeisterschaft in Kanada, Mexiko und den USA startet. Die große Eröffnung am Abend deutscher Zeit ist in Mexiko-Stadt im Aztekenstadion. Im Auftaktspiel trifft Co-Gastgeber Mexiko auf Südafrika. Die deutsche Mannschaft greift dann am Sonntag ins Turnier ein.
2: Direkt nach dem Mittagstraining bekommen die Spieler einen halben Tag frei und können sich das Eröffnungsspiel in ihrem Quartier anschauen, im Graylin Estate. Auf mehreren Leinwänden, eine ist direkt am Pool. Abwehrmann David Raum glaubt, dass mit dem ersten Spiel die WM-Stimmung richtig steigen wird. Die Welt sei bereit. Auch die deutsche Mannschaft, die fühlt sich in der schwülen Hitze in North Carolina sichtbar wohl. Es gibt keine Verletzten und alle fiebern dem ersten Gruppenspiel entgegen. Aus Winston-Salem, Thomas Bremser.
1: Bundeskanzler Friedrich Merz wirbt nach dem Treffen der Koalitionsspitzen mit den Sozialpartnern für Reformbereitschaft aller in Deutschland. Merz machte in seiner Regierungserklärung im Bundestag deutlich, dass die Zeit dränge. Jeden Tag gingen Arbeitsplätze in der Industrie verloren. Unternehmen gäben angesichts hoher Kosten und Bürokratielasten auf, erklärte der Kanzler. Das dürfe so nicht weitergehen. SPD-Chefin Bärbel Baas deutet mögliche weitere Maßnahmen zur Entlastung der Verbraucher nach dem geplanten Aus des Tankrabatts Ende Juni an. Sollten die Energiepreise aber weiter stark steigen, werde man über die Maßnahme noch einmal reden müssen, sagte die Arbeitsministerin im ZDF.
3: Wir werden natürlich darauf schauen, was heißt das für, sag mal, Reserven, für Lieferketten, weil der Konflikt geht ja weiter. Und deshalb werden wir sicherlich auch bis zur Sommerpause oder auch darüber hinaus die Lage beobachten und natürlich auch andere Entscheidungen vielleicht noch treffen.
1: Weiter bestehen bleibt erstmal die neue 12-Uhr-Regel, nach der Tankstellen die Preise nur noch einmal am Tag erhöhen dürfen. Der ADAC hat in einer Studie ermittelt, dass die Preissprünge bei Sprit dadurch aber so groß wie nie sind. Bei Diesel liegen zwischen Tageshöchst- und Tiefstpreis im Schnitt mehr als 18 Cent pro Liter, bei Super E10 fast 15 Cent. Nach dem großflächigen Stromausfall infolge eines Brands in einem Umspannwerk in Reutlingen sind alle Haushalte und Betriebe nun wieder am Netz. Seit dem späten Abend seien auch die restlichen rund 50 betroffenen Gewerbekunden wieder versorgt, teilten die Netzbetreiber mit. Die Ermittler von Generalstaatsanwaltschaft und Landeskriminalamt Stuttgart gehen mittlerweile davon aus, dass der Brand in dem Umspannwerk gelegt wurde.
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1: Zum Wetter, die aktuelle Vorhersage des Deutschen Wetterdienstes. Es bleibt durchwachsen, viele Wolken, örtlich Schauer und einzelne Gewitter. In den Hochlagen der Alpen kann es auch mal schneien. Im Südwesten später am Tag dann meist trocken und sonnige Abschnitte. 15 bis 20 Grad werden es höchstens. Auch morgen zeigt sich die Sonne nur selten, meist stark bewölkt und Regenschauer. Am östlichen Alpenrand regnet es auch länger anhaltend. Die Temperatur steigt auf 16 bis 23 Grad maximal.
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1: Ich bin Katrin Müller. Bundeskanzler Friedrich Merz wirbt nach dem Treffen der Koalitionsspitzen mit den Sozialpartnern für Reformbereitschaft aller in Deutschland. Merz machte in seiner Regierungserklärung im Bundestag deutlich, dass die Zeit dränge.
2: Entweder also wir schließen weiter die Augen davor und geben uns weiter der Illusion hin, und es wäre nichts anderes als eine Illusion, das werde schon alles irgendwie gut gehen. Oder, und das ist die andere Möglichkeit, wir nutzen die Stärken und Potenziale, die wir haben, um das Ruder für alle herumzureißen und uns auf allen Feldern, auf denen das nötig ist, wieder besser aufzustellen.
1: Jeden Tag gingen Arbeitsplätze in der Industrie verloren, Unternehmen geben angesichts hoher Kosten und Bürokratielasten auf, erklärte Merz. Das dürfe so nicht weitergehen. Tanken kann je nach Uhrzeit inzwischen deutlich teurer oder günstiger sein. Seit der neuen 12-Uhr-Regel sind die Preissprünge laut ADAC so groß wie nie. Bei Diesel liegen zwischen Tageshöchst- und Tiefstpreis im Schnitt mehr als 18 Cent pro Liter, bei Super E10 fast 15 Cent.
3: Wer sparen will, sollte den richtigen Zeitpunkt erwischen. Laut ADAC sind die Preise meist kurz vor Mittag am niedrigsten. Bei einer Tankfüllung von 50 Litern lassen sich so im Schnitt mehr als 7 Euro bei Benzin und über 9 Euro bei Diesel sparen. Der Autoclub sieht die starken Ausschläge trotzdem kritisch. Ende Juni fällt der Tankrabatt aber auch schon wieder weg. Dann könnte Sprit erneut teurer werden. Der Tankstellenverband rechnet damit, dass sich die Spritpreise danach bei rund 2 Euro pro Liter einpendeln können. Zoe Tassovali, Nachrichtenredaktion.
1: Nach einem Zusammenstoß zweier Busse in Oberbayern ist nach Polizeiangaben keiner der Verletzten mehr in akuter Lebensgefahr. Die Unfallstelle sei geräumt. Die beteiligten Busse würden nun von einem Gutachter untersucht. Gestern waren in einer Kurve bei Hilbertshausen im Landkreis Dachau ein mit Kindern besetzter Reisebus und ein entgegenkommender Linienbus ohne Fahrgäste zusammengeprallt. Ein Zweitklässler starb. Eine Lehrerin und zwei weitere Kinder wurden schwer verletzt. Zum Sport. Heute startet die XXL-Fußball-Weltmeisterschaft in Kanada, Mexiko und den USA. Die große Eröffnung am Abend deutscher Zeit ist in Mexiko statt im Aztekenstadion. Im Auftaktspiel trifft Co-Gastgeber Mexiko auf Südafrika. Die deutsche Mannschaft startet dann am Sonntag gegen Neuling Curaçao in die WM.
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1: Zum Wetter, die aktuelle Vorhersage des Deutschen Wetterdienstes. Den Tag über wechselnd bewölkt und örtlich Schauer, später auch einzelne Gewitter. In den Alpen fällt teilweise Schnee, im Südwesten am Nachmittag meist trocken und längere Aufheiterungen. Die Höchstwerte liegen bei 15 bis 20 Grad. Morgen am Freitag weiter wechselhaft mit teilweise kräftigen Schauern, am östlichen Alpenrand länger anhaltender Regen. Das Ganze bei 16 bis 23 Grad maximal.
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1: Zum Wetter, die aktuelle Vorhersage des Deutschen Wetterdienstes. Den Tag über wechselnd bewölkt und örtlich Schauer, später auch einzelne Gewitter. In den Alpen fällt teilweise Schnee, im Südwesten am Nachmittag meist trocken und längere Aufheiterungen. Die Höchstwerte liegen bei 15 bis 20 Grad. Morgen am Freitag weiter wechselhaft mit teilweise kräftigen Schauern, am östlichen Alpenrand länger anhaltender Regen. Das Ganze bei 16 bis 23 Grad maximal.
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1: Ich bin Ursula Winkler. Im Bundestag hat Kanzler Merz für den Reformkurs der schwarz-roten Bundesregierung geworben. Jeder solle prüfen, was er selbst dazu beitragen könne oder die Veränderungen zumindest akzeptieren, sagte er. Von der Opposition erntete er harsche Kritik.
2: Entweder wir verschließen weiter die Augen oder wir nutzen die Stärken und Potenziale und reißen das Ruder herum, verteidigte Merz die angedachten Reformen. Seine Regierung habe sich für das Zweite entschieden. Ziel ist Merz zufolge ein Fundament zu schaffen, welches die Lasten im Land fair verteilt und viele Jahre hält. Oppositionschefin Weidel bezeichnete Merz' Ansprache als Abgesang eines Gescheiterten. Die Grünen forderten von Schwarz-Rot, nicht länger untätig zu sein, sondern sich zusammenzureißen und zu liefern. Die Linke warf der Regierung vor, Axt an den Sozialstaat zu legen. Tanja Wagner, Nachrichtenredaktion.
1: Die USA und der Iran haben sich in der zweiten Nacht in Folge heftig gegenseitig beschossen, trotz der seit 2 Monaten geltenden Waffenruhe. Irans Militär reagierte nach eigenen Angaben mit einer kompletten Sperrung der Straße von Hormuz.
3: Jedes Schiff, das die wichtige Meerenge zu passieren versuche, werde angegriffen, teilte die iranische Militärführung mit. Die USA dementierten das. Gleichzeitig standen auch Bahrain und Kuwait erneut unter iranischem Beschuss. In den beiden Golfstaaten befinden sich wichtige US-Stützpunkte. Das US-Militär stellte seine Angriffe schließlich am Morgen wieder ein. Man bleibe jedoch wachsam und kampfbereit, hieß es. Eine dauerhafte Deeskalation ist derzeit nicht in Sicht. Amira Rajab, Beirut.
1: Justizministerin Hubich plädiert auf weitere Verschärfungen des Sexualstrafrechts. Sexuelle Handlungen sollen nach ihren Vorstellungen nur bei ausdrücklicher Zustimmung als einvernehmlich gelten. Die Verjährungsfrist bei Vergewaltigung möchte sie von 5 auf 20 Jahre verlängert sehen. Eine 5-jährige Verjährungsfrist ist für Vergewaltigung zu kurz, sagte Hubich dem Redaktionsnetzwerk Deutschland. Im legendären Aztekenstadion von Mexiko-Stadt wird heute Abend die bisher größte Fußball-WM der Geschichte eröffnet. Die Partie von Mitgastgeber Mexiko gegen Südafrika ist das erste von 104 Spielen. 48 statt wie zuletzt 32 Mannschaften sind bei dem sportlichen Mega-Event dabei. Die USA und Kanada sind die weiteren Gastgeber. Das deutsche Team startet dann am Sonntag gegen Neuling Curaçao in die WM.
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1: Zum Wetter, die aktuelle Vorhersage des Deutschen Wetterdienstes. Es bleibt wechselhaft, viele Wolken, örtlich ziehen Schauer und einzelne Gewitter durch. Von Westen her lockert es auf, die Höchstwerte liegen zwischen 15 und 20 Grad. Ähnlich morgen, immer wieder nass, vor allem an den Alpen auch ausgiebige Schauer bei Werten zwischen 16 und 23 Grad. Am Samstag bleibt es dann im Norden und Osten trüb und regnerisch, in der Mitte bleibt es meist trocken, südlich des Mains wird es oft heiter. Die Temperaturen steigen bis auf 28 Grad.
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1: Zum Wetter, die aktuelle Vorhersage des Deutschen Wetterdienstes. Es bleibt wechselhaft, viele Wolken, örtlich ziehen Schauer und einzelne Gewitter durch. Von Westen her lockert es auf, die Höchstwerte liegen zwischen 15 und 20 Grad. Ähnlich morgen, immer wieder nass, vor allem an den Alpen auch ausgiebige Schauer bei Werten zwischen 16 und 23 Grad. Am Samstag bleibt es dann im Norden und Osten trüb und regnerisch, in der Mitte bleibt es meist trocken, südlich des Mains wird es oft heiter. Die Temperaturen steigen bis auf 28 Grad.
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1: Ich bin Ursula Winkler. Bundeskanzler Merz wirbt nach dem Treffen der Koalitionsspitzen mit den Sozialpartnern für Reformbereitschaft aller in Deutschland. Das Gespräch habe in guter, konstruktiver Atmosphäre stattgefunden und sie würden es zu einzelnen Themen auch weiter fortsetzen, sagte Merz in einer Regierungserklärung im Bundestag. Er machte deutlich, dass die Zeit für Reformen dränge. Jeden Tag gingen Arbeitsplätze in der Industrie verloren. Unternehmen gäben angesichts hoher Kosten und Bürokratielasten auf, sagte er. Der Tankrabatt fällt wie geplant Ende des Monats weg. Union und SPD wollen die Maßnahme nicht verlängern, aber bei stark steigenden Spritpreisen schnell reagieren. Aber wie? Die Debatte darüber läuft.
2: Union und SPD deuten schon mögliche weitere Entlastungsmaßnahmen an, ohne aber konkret zu werden. Hintergrund ist zum einen, dass ein Ende des Iran-Krieges, der die Spritpreise so hoch getrieben hat, immer noch nicht absehbar ist. Und ein Preissprung an der Tankstelle kurz vor den Sommerferien dürfte in der Bevölkerung wenig populär sein. Auch der ADAC findet das nicht vermittelbar und fordert weitere Entlastungen zielgerichtet für besonders Betroffene. Verbraucherschützer fordern statt neuer Schnellschüsse wie dem Tankrabatt jetzt dauerhafte Maßnahmen, etwa eine Senkung der Stromsteuer für private Haushalte. Onni Torau, Berlin.
1: Ein Elternpaar aus Bayern hat zum dritten Mal Zwillinge bekommen. Die beiden Töchter kamen in Fürth auf die Welt. Einmal sei besonders, zweimal außergewöhnlich, dreimal in Folge kaum zu glauben, schrieb das Klinikum auf Instagram. Das Paar hatte schon 2023 zwei Jungen und ein Jahr später zwei Mädchen bekommen. Die Ärzte sprechen von einem Zufall. Es habe keine künstlichen Befruchtungen gegeben. In wenigen Stunden beginnt in Mexiko-Stadt die Fußball-WM. Bisher hielt sich die Vorfreude in Deutschland noch ziemlich in Grenzen. Wir machen den allerletzten Stimmungscheck. Freuen Sie sich auf die WM?
3: Ich weiß nicht mal, wann die anfängt. Heute!
4: Ich bin
3: tada!
5: Normal, wie jeder andere. Ich sehe es überall. Ich werde einige Spiele schauen, weiß, in welcher Gruppe wir spielen.
6: Ich habe schon immer was anderes gemacht, wenn andere Leute zum Fußball gehen.
7: Ich beschäftige mich eigentlich schon mein ganzes Leben lang mit Sport und verfolge das auch mit großem Interesse.
8: Noch gar nicht, aber es geht langsam so, kocht es in mir hoch, auch durch die Beiträge im Fernsehen und so, ja.
1: Das Auftaktspiel Mexiko-Südafrika startet um 21 Uhr, die Eröffnungsshow etwa 90 Minuten vorher.
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1: Zum Wetter, die aktuelle Vorhersage des Deutschen Wetterdienstes. Es bleibt wechselhaft, viele Wolken, örtlich ziehen Schauer und einzelne Gewitter durch. Von Westen her lockert es auf, die Höchstwerte liegen zwischen 15 und 20 Grad. Endlich morgen immer wieder nass, vor allem an den Alpen auch ausgiebige Schauer bei Werten zwischen 16 und 23 Grad. Am Samstag bleibt es dann im Norden und Osten trüb und regnerisch, in der Mitte bleibt es meist trocken, südlich des Mains wird es oft heiter. Die Temperaturen steigen bis auf 28 Grad.
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9: Das Public Viewing heute fürs WM-Eröffnungsspiel, das sollte am besten nach drinnen verlegt werden. Bis zum Abend, da bleibt stark bewölkt, Schauer und auch einzelne Gewitter, die ziehen durch Sachsenland. Die Temperaturen, die liegen zwischen 10 und 15 Grad und vor allem in Schauer- und Gewitternähe. Da frischt dann der Westwind auch kräftig mit Böen aus.
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9: Und da sage ich jetzt Hallo auf die Straßen an all die da unterwegs sind. Schauen wir mal raus auf die Autobahn. Starten mit der A4 Görlitz Richtung Dresden zwischen Salzenforst und Uist. Heißt es aktuell Vorsicht, da ist die linke Fahrspur nämlich im Baustellenbereich blockiert. Bitte die rechte Fahrspur benutzen. Und dann geht's weiter auf der A4 Richtung Görlitz zwischen Ottendorfer Kriller und Pulsnitz. Vorsicht, eine Ölspur, aber hier auf der linken Fahrspur das Ganze ebenso im Baustellenbereich. Und die A14 meldet Richtung Dresden zwischen Mutschen und Leisnig ebenso Zeitverlust. Da gibt es Stau und eine Sperrung der Auffahrt Döbeln Nord haben wir auf der A14 Richtung Dresden. Wir bleiben auf der A14 Richtung Dresden zwischen Leisnig und Döbeln Nord. Da gab es einen Unfall. Aktuell ist die Autobahn deshalb gesperrt. Zurzeit gibt es hier Stau Richtung Dresden bis Mutschen. Plant hier in jedem Fall mehr Zeit ein. Ja, einiges Geduld auch auf der A38 Richtung Leipzig. Also nochmal zwischen Kreuz Rippachter und Lützen auch hier nach einem LKW-Unfall momentan Sperrung. Und auf der A72 immerhin 20 Minuten Zeitverlust Richtung Hof zwischen Chemnitz Süd und Stolberg Nord. 6 Kilometer Stau gibt es hier im Bereich der Baustelle. Ansonsten sieht es ganz gut aus. Keine weiteren Störungsmeldungen. Wir schauen noch raus auf die Blitzer. Und da haben wir eine Empfehlung aktuell. Kommt aus Königswalde und hier an den Linden. Und falls ihr noch was Wichtiges habt, Staus, Störungen oder auch Blitzer, dann freue ich mich sehr übers Durchgeben. Und das geht ganz einfach über unsere WhatsApp-Nummer 0341 35 88 30 95. Ich sage schon mal vielen Dank vorab und wünsche weiter eine gute Fahrt.
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9: Hi zusammen, einen schönen Donnerstagnachmittag, der kleine Freitag. Hier ist Sachsen Live, der Second Radio Nachmittag. Ich freue mich sehr, dass ihr dabei seid. Ja, heute startet die WM, wir haben es gerade gehört, mit dem Eröffnungsspiel. Wir Deutsche sind ja dann auch zum ersten Mal dran am Sonntag. Seid ihr schon in EM-Stimmung? Nicht in EM, in WM-Stimmung natürlich. Würde mich interessieren, schreibt mir gerne mal, ja, oder eine Sprachnachricht. Alle Infos, wie ihr mich hier im Studio erreichen könnt, die gibt's auf secondradio.de. Einfach mal aufs Bildchen klicken. Die nächsten drei Stunden heißt es in jedem Fall hier wieder Sachsen Live. Und ich freue mich sehr, dass ihr mit dabei seid.

0: Ärztliche Versorgung auf dem Land, die ist natürlich bei uns hier auch in Sachsen ein wichtiges Thema für die nächsten Jahre. Und der Freistaat, der hat ja neue Regeln zur Studienplatzvergabe erlassen. Und da gibt's also heute Nachrichten.
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0: Ja, und zwei gute Nachrichten gibt's ja für die medizinische Versorgung auf dem Land für das kommende Wintersemester, also 26/27. Da wurden jetzt 40 neue dieser Landarzt sogenannten Studienplätze vergeben. Das hat die Landesdirektion heute bestätigt. Damit soll vor allem die Hausarztversorgung, also in ländlichen Regionen, gestärkt werden, wo es also oft an Ärzten mangelt. Von den insgesamt 40 Studienplätzen, da gehen jetzt 29 an Frauen und 11 an Männern. Insgesamt, da hatten sich 100 Interessenten beworben, 66 Frauen und 34 Männer. Die Auswahl, die war sehr hart, denn nur gut ein Drittel der Bewerbenden hat einen Platz bekommen. Das Auswahlverfahren, das umfasste eine schriftliche Bewerbung, aber auch persönliche Gespräche, die Anfang Juni stattfanden. Wichtig ist, die neuen Studierenden, die starten ihr Medizinstudium unabhängig vom Numerus Clausus. Das heißt also, sie bekommen eine besondere Chance, auch wenn ihre Abiturnoten nicht ganz so hoch sind, wie das gewöhnlich für ein Medizinstudium der Fall sein müsste, um eine Chance auf einen Platz zu haben. Dafür verpflichten sie sich also auch, ja, nach dem Studium und dann der anschließenden Facharztausbildung mindestens 10 Jahre als Hausarzt in Regionen zu arbeiten, in denen ein besonderer Bedarf festgestellt wurde. Das ist also jetzt ein wichtiger Schritt, um die medizinische Versorgung auf dem Land dann auch langfristig zu sichern. Die Studienorte für diese besonderen Plätze sind in Leipzig, Dresden und Chemnitz. Die Landarztquote, die macht in Sachsen 6,5% der Medizinstudienplätze aus. Damit reagiert der Freistaat auf den steigenden Bedarf an Hausärzten in ländlichen Gebieten. Ja, und für alle, die sich natürlich auch für ein Medizinstudium interessieren und später sich vorstellen können, als Landarzt, als Landärztin zu arbeiten, ist das also eine gute Nachricht. Die neue Regelung, die schafft somit mehr Möglichkeiten und hilft, die Gesundheitsversorgung in den Dörfern und den kleineren Städten, gerade also im ländlichen Bereich, zu verbessern.
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0: Und mehr Nachrichten aus dem Sachsenland, die gibt es dann zum ersten Mal an diesem Nachmittag schon wieder in einer guten Viertelstunde. Und zwar dann um 3:30, Wetter und Verkehr ebenso. Und das jetzt Musik von den Tears.

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Zum Beispiel diesen Song hier von den Tears for Fears, Where You Are. 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Und für den Song, der jetzt kommt, würde ich in jedem Fall 5 Sterne geben. Hier ist Falco.

Heute ganz genau vor 62 Jahren, da wurde Andreas von Holz geboren. Ja, wir sagen Happy Birthday. Bekannt besser unter seinem Spitznamen Kuddel. Er ist Gitarrist und ja, still im Hintergrund der Songwriter der Band Die Toten Hosen. Eines der bekanntesten, natürlich deutschen Punkrock-Bands seit den frühen 80ern. Da prägt Kuddel also mit seinem Gitarrenriff den Sound der Band und hat maßgeblich zum Erfolg beigetragen. Die Toten Hosen, die sind nicht nur musikalisch aktiv, sondern setzen sich auch immer wieder natürlich für viele gesellschaftliche und politische Themen ein. Kuddel selbst bleibt dabei eher ruhig im Hintergrund, lässt aber seine Musik für sich sprechen. Happy Birthday, lieber Andreas von Holz, Happy Birthday, Kuddel. Hier sind jetzt die Toten Hosen mit Hier kommt Alex.

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1: Mein Name ist Angie Pirsch. 40 neue Landarztstudienplätze in Sachsen vergeben. DDR-Sportwagen für Dresden. Verkehrsmuseum erhält seltenen Melkus RS-1000. Bahnstrecke Chemnitz-Leipzig. Ersatzfahrplan wegen Zugmangel. Die Meldungen im Einzelnen. Das Interesse an der sogenannten Landarztquote bleibt in Sachsen hoch. Alle 40 verfügbaren Studienplätze seien vergeben, so teilte die Landesdirektion mit. 29 Frauen und 11 Männer erhalten damit die Möglichkeit, zum Wintersemester 2026/27 ein Medizinstudium aufzunehmen, unabhängig von Numerus Clausus. Insgesamt hatten sich den Angaben zufolge 100 Interessenten, darunter 66 Frauen und 34 Männer, auf die 40 Studienplätze beworben. Das Auswahlverfahren umfasst eine schriftliche Bewerbung sowie persönliche Auswahlgespräche, die Anfang Juni stattfanden. 6,5% der Medizinstudienplätze, die werden über die Landarztquote vergeben. Die ausgewählten Bewerber, die verpflichten sich nach Studium und Facharztausbildung mindestens 10 Jahre als Hausarzt in Regionen tätig zu sein, in denen ein besonderer Bedarf festgestellt wurde. Studienorte sind Leipzig, Dresden und Chemnitz. Das Verkehrsmuseum Dresden hat eine Sammlung um einen seltenen Melkus RS-1000 erweitert. Der einzige in Serie gebaute Sportwagen der DDR ist ab sofort im Museum zu sehen, wie die Kulturstiftung der Länder mitteilte. Diese hatte den Kauf mit rund 36.700 Euro unterstützt. Das nun erworbene Fahrzeug mit der Seriennummer 31 stammt laut Museum aus dem Jahr 1972 und befindet sich nahezu im Originalzustand. Mehr als 30 Jahre war es in einem privaten Museum in Belgien ausgestellt. Zuletzt gehörte es dem Enkel des Firmengründers Sepp Melkus. Bis zum 21. Juni, da soll der Wagen zunächst in Dresden ausgestellt werden, sagte Museumsdirektor Michael Vogt. Anschließend warte er für ein Jahr im Lager des Museums darauf, dass die Dauerausstellung erweitert wird. Im nächsten Jahr zum 75. Jubiläum des Verkehrsmuseums, da soll das Auto schließlich in die Dauerausstellung aufgenommen werden. Von dem zwischen 1969 und 1979 in Dresden gebauten Modell entstanden nur 101 Exemplar. Entwickelt wurde der Wagen von Rennfahrer Heinz Melkus auf Basis des Wartburg 353. Markenzeichen sind die flache Karosserie und die Flügeltüren. Für Bahnreisende gibt es auf der Problemstrecke Chemnitz-Leipzig erneut Einschränkungen. Ab Sonntag verkehren einige Züge der Linie RE6 für eine Woche zu veränderten Zeiten, wie der Verkehrsverbund Mittelsachsen, VMS und die Mitteldeutsche Regiobahn informierten. In den Abendstunden, da werden die Züge zwischen Chemnitz und Geithain zudem komplett durch Busse ersetzt. Grund seien weitere Verzögerungen bei der Lieferung der neuen Akkuzüge durch den Hersteller. Weil bisher nicht alle dieser Züge einsatzbereit seien, da würden einige zwischen Leipzig und Geithain auf die elektrifizierte Strecke über Bonna umgeleitet, so hieß es. Dadurch könnten sie während der Fahrt laden und so die Ladezeit im Chemnitzer Hauptbahnhof verkürzen. Der letzte dieser Züge werde am Sonntag von der Strecke genommen, so der VMS. Von den benötigten 11 Akkuzügen seien aber erst 10 vom Hersteller geliefert. Deswegen sei der geänderte Fahrplan erforderlich. Soweit die Meldungen.
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2: Schauen wir auf die Temperaturen hier bei uns in Sachsen und da kommen momentan unter anderem 18 Grad aus Torgau, Zwickau meldet 16, Dresden 15 und Leipzig 16 Grad. Und wenn ich hier auf mein Regenradar schaue, dann sehe ich eigentlich überall im Sachsenland ein paar Regenwolken. Ja, und so geht's auch weiter durch den Abend. Immer mal wieder Schauer und auch einzelne Gewitter. Es bleibt bewölkt bei Temperaturen zwischen 10 und 15 Grad. Heute Nacht lassen dann die Schauer und Gewitter nach. Das Ganze dann bei Tiefstwerten zwischen 10 und 4 Grad. Minimal. Morgen, da zeigt sich dann zum Start in den Freitag über dem Elbtal und in der Oberlausitz noch die Sonne, später dann überall stark bewölkt. Zeitweise wird es wieder regnen oder nieseln, das Ganze bei bis zu 19 Grad. Und schon mal der Blick auf Samstag, da zieht wieder ein Regengebiet nach Polen ab. Danach stellt sich bei uns eine Mischung aus Sonne, Wolken und einzelnen Schauern ein. Der Wind weht zeitweise wieder recht kräftig. Maximal am Samstag werden dann 22 Grad erreicht.
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2: Ich sage Hallo auf die Straßen, jetzt gleich um 4:06. Schauen wir auf die Autobahn 4 Görlitz Richtung Dresden. Zwischen Salzenforst und Uis gibt es Probleme. Die linke Fahrspur, die ist blockiert, das Ganze im Baustellenbereich. Entschuldigung, hier bitte ganz besonders vorsichtig fahren. Vorsicht auch auf der A4 Richtung Görlitz zwischen Ottendorfer Kriller und Pulsnitz. Da haben wir eine Ölspur, das Ganze auf der linken Fahrspur im Baustellenbereich. Und Vorsicht auf der A9 Richtung München zwischen dem Rastplatz Kapellenberg West und Wiedemar. Da liegen Reifenteile auf der Fahrbahn. Nochmal diese wichtige Meldung, die kommt von der A9 Richtung München, also zwischen dem Rastplatz Kapellenberg West und Wiedemar. Da gibt es Reifenteile auf der Fahrbahn. Hier bitte ganz besonders vorsichtig fahren. Stau unter anderem auch auf der A14 Richtung Dresden zwischen Mutschen und Leisnig. Eine Sperrung der Auffahrt Döbel Nord haben wir auf der A14 Richtung Dresden. Ja, Richtung Dresden, da ist auch zwischen Leisnig und Döbel Nord aktuell nichts los, beziehungsweise kein Durchkommen. Die Autobahn ist voll gesperrt. Hier heißt es viel Geduld. Es gibt zurzeit Stau bis Mutschen. Und auf der A38 dann Richtung Leipzig zwischen Kreuz Rippachtal und Lützen. Da gibt es ebenso eine Sperrung nach einem LKW-Unfall. Aktuell auch hier Stau angesagt. Ja, nochmal Vorsicht auf der A38 Richtung Göttingen zwischen Leuna und Merseburg Süd. Eine ungesicherte Unfallstelle auf dem Standstreifen. Auch hier bitte ganz besonders vorsichtig fahren. Die Polizei, die ist wohl unterwegs. Auf der A72 Richtung Hof zwischen Chemnitz Süd und Stolberg Nord. Auch hier 6 Kilometer Stau an der Baustelle. 20 Minuten on top. In Schwebnitz die B97, die ist gesperrt. Grund ist hier ein Feuerwehreinsatz. Und gekracht hat es auch in Halle die B100 Richtung Halle in Höhe Peißen. Die ist nach einem Unfall aktuell voll gesperrt. Einiges los, unter anderem auch in Chemnitz, Charlottenstraße, voll gesperrt nach einem Unfall. Ja, viel los bei uns hier aktuell im Sachsenland. Ich hoffe, ihr kommt gut durch. Schauen wir noch schnell raus auf die Blitzer. Und da gibt es ein paar Empfehlungen. Zum Beispiel von der B6 zwischen Oschatz und Seerhausen am Abzweig Ganzig, hier sogar in beiden Richtungen. Zwischen Senftenberg und Hoyerswerda stehen sie am Abzweig Bergen, zwischen Delitzsch und Wiedemar am Abzweig Lissa in Königswalde an den Linden. Und noch eine Empfehlung kommt aus Delitzsch in der Richard-Wagner-Straße stadteinwärts. Und falls ihr noch was Wichtiges habt, Staus, Störung, Blitzer, schickt's gern rüber. Hier ins Studio geht einfach 0341 35 88 30 95 an unsere WhatsApp-Nummer. Ich sag schon mal vielen Dank und wünsche weiter eine gute Fahrt.
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2: Ja, das bin ich. Hi zusammen, wie hier auf Second Radio. Wir begleiten ja den Freundes- und Förderverein des SO Leipzig e.V. immer wieder alle 2 Wochen. Gibt es zum Beispiel den Podcast bei uns zu hören? Tierisch zugehört, der geht dann nächste Woche schon in die 6. Ausgabe. Könnt ihr immer nachhören. Bei uns auch in der Audiothek. Ja, und gleich, da spreche ich wieder mit der Geschäftsführerin Katharina Elsner. Das Ganze dann gleich nach Musik von Robbie Williams. Und das ist Spice. Und natürlich heißt sie Kathleen Elsner, habe ich gleich in der Leitung. Schönen Nachmittag.

0: 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Und ihr?
1: Und jetzt habe ich sie wieder in der Leitung, die liebe Kathleen Eltner vom Freundes- und Förderverein des Zoo Leipzigs. Ich grüße dich, hi.
2: Hallo, ich grüße euch.
1: Ja, Kathleen, was gibt's denn aktuell bei euch so Neues rund um den Verein, rund um den Zoo?
2: Aktuell gibt es, ich arbeite gerade an dem Veranstaltungskalender für 2027. Mhm. Das bedeutet, wir bereiten uns auf neue Vorträge vor, wir bereiten uns auf neue Reisen vor. Und also Reisen, da ist Stichwort, die aktuelle Reise beginnt heute und geht bis zum 15. Juni nach Gelsenkirchen und Krefeld-Aachen. Da werden jeweils die Zoos besucht. Da haben wir einen Partner an unserer Seite, der das professionell alles vorbereitet und uns unterstützt und natürlich auch mitreist. Das ist das Aktuelle, aber ansonsten bin ich jetzt so am neuen Veranstaltung für 2027 an den Vorbereitungen dran. Was können wir Schönes für unsere Mitglieder, aber natürlich auch für neue Besucher des Zoos oder die, die sich für eine Mitgliedschaft interessieren, bin ich gerade dran, was vorzubereiten, was sie interessieren könnte. Wenn euch natürlich irgendwas interessiert, ruft mich einfach an, also oder schreibt mir eine E-Mail, förderverein@zoo-leipzig.de. Da findet ihr auch, oder auf der Webseite vom Förderverein, könnt ihr mir schreiben, wenn ihr eine Idee habt oder wenn ihr gerne irgendwo dran teilnehmen wollt, dann schreibt mir oder ruft mich an.
1: Ja, das ist ein super Tipp. Nimm uns mal so ein bisschen mit. Du hast gerade gesagt, jetzt seid ihr in der Planung für das kommende Jahr schon. Wie gehst du da vor? Wie sucht man sich da wieder Spannendes raus?
2: Also wir haben ja in der Regel alle 2 Monate oder 1,5 Monate haben wir Präsidiumssitzungen und da treffen sich quasi das Präsidium und alle 9 Präsidiumsmitglieder haben ja ihre Aufgaben. Und da ist unter anderem der Dr. Peter Bachmann ist für unsere Reisen zuständig. Dann ist eine weitere, die Uta Losso ist für unsere Zootouren zuständig. Und alle stecken dann quasi so die Köpfe zusammen. Und wir machen so ein Meeting oder beziehungsweise brainstormen, was können wir unseren Mitgliedern und die, die es werden wollen, im nächsten Jahr Schönes anbieten. So entsteht das dann und dann geht jeder auseinander mit seinen Aufgaben, Hausaufgaben sozusagen. Und dann wird mit den Mentoren oder dann wird ein Mentor gesucht, wie jetzt zum Beispiel ein sehr guter Vortrag für nächstes Jahr von einem Dr. Med. Uwe Ziemann. Der ist auch bekannt aus der Serie Elefant, Tiger und Co.
1: Ja, na klar.
2: In Zusammenarbeit mit dem Herrn Jens Thielemann wollen wir einen spannenden Vortrag nächstes Jahr unseren Mitgliedern anbieten, wo es, also zum Beispiel muss ich ja ganz ehrlich sagen, der Herr Dr. Thielemann oder Jens Thielemann Uni Halle, der ist ein Spezialist auf dem Gebiet Faultiere, was ich ja selber auch gar nicht wusste, dass Faultiere ganz schwer am Geschlecht oder geschlechtlich bestimmt werden können, weil die, glaube ich, muss eine Blutprobe genommen werden und daraufhin kann man dann erkennen, ist es ein Mädchen oder ein Junge. Und da kam halt letzte Woche so 30% der Faultiere, weiß man noch gar nicht, ob das Menschen oder Weibchen ist, weil man es einfach nicht bestimmen kann. Und das wird so ein Vortrag sein im nächsten Jahr, wo der Herr Dr. Thielemann dann mal erklärt, wie er da rangeht, was er da macht. Und ja, das ist
1: sehr, sehr spannend,
2: das zu organisieren.
1: Also da habt ihr euch wieder einiges ausgedacht. Wir dürfen uns freuen auf das kommende Jahr. Zum Abschluss hast du vielleicht noch einen Tipp für dieses Jahr. Was ist da noch dein Highlight jetzt im zweiten Halbjahr?
2: Also aktuell sitze ich an Patenschaften. Also viele Gäste, Besucher, Menschen möchten gerne Patenschaften gerade machen. Und ja, daran
1: prima. Arbeite ich jetzt gerade. Und da gibt es dann auch alle Informationen auf eurer Webseite. Nennen Sie gerne nochmal für alle Interessierten.
2: ssv.zoo-leipzig.de ist die unsere Website. Prima. Aber natürlich kommt man auch über den Zoo auf unserer Seite. Und genau, da steht dann alles, was ihr wissen müsst.
1: So, und ihr dürft euch wieder freuen. Nächste Woche gibt's natürlich auch wieder eine neue Ausgabe von unserem, ja, tierischen Podcast, Tierisch zugehört. Ja, auch wieder zusammen mit euch. Liebe Kathleen, ich sag vielen Dank für unser Gespräch heute und wünsche dir noch eine schöne restliche Woche. Der kleine Freitag, den haben wir schon wieder.
2: Dankeschön, wünsche ich euch auch.
1: Tschüss.
2: Bis nächste Woche. Tschüssi.
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So, heute, da startet ja die Fußball-Weltmeisterschaft 2026. Ich hoffe, ihr seid schon so ein bisschen zumindest ja ein wenig in WM, in Fußballfieber. Ja, und falls nicht, macht das auch gar nichts, dann macht man halt was anderes. Das ist, während dann die Fußballer also auf der Flimmerkiste erscheinen, ja, während die Spiele laufen. Muss ja auch nicht jeder zugucken bei der WM. Ich freue mich auf jeden Fall wieder drauf, vor allem natürlich auf die deutschen Begegnungen. Für uns geht's ja dann los am Sonntag, dann gegen Curaçao treten wir an. Ja, Deutschlands erstes Spiel dann bei dieser ja, Weltmeisterschaft. 19 Uhr unserer Zeit geht's da los in der Gruppe E. Ja, und dieser erste Gegner der deutschen Fußballnationalmannschaft, der also die Karibikinsel Curaçao ist, ein kleines Land mit wenig Einwohnern, ja, und vor allem auch weniger Einwohnern, das muss man sich mal vorstellen, als Chemnitz. Ja, für viele also hier in Sachsen, da ist die Insel vor allem durch den gleichnamigen Orangenlikör bekannt. Doch hinter dem Namen, da verbirgt sich viel mehr, denn es gibt überraschende wirtschaftliche Verbindungen tatsächlich auch zwischen Sachsen und dieser Karibikinsel. Im vergangenen Jahr zum Beispiel 2025, da lagen die Exporte aus Sachsen nach Curaçao bei etwas mehr als 1 Million Euro. Das klingt nicht viel im Vergleich zu den insgesamt über 50 Milliarden Euro, die Sachsen ins Ausland verkauft hat. Trotzdem sind auf der Insel Produkte aus dem sächsischen Kraftfahrzeug- und Maschinenbau gefragt, ebenso Werkzeuge, Schneidwaren und auch Essbestecke. Früher, da wurden auch Textilien aus Sachsen nach Curaçao verkauft. So lieferte ein Unternehmen aus Groß-Röhrsdorf über mehrere Jahre Berufsbekleidung für Seniorenheime auf die Insel. Allerdings ist dieser Handel seit 2024 unterbrochen, weil die Zollabwicklung sehr kompliziert und vor allem eines nämlich teuer geworden ist. Curaçao gehört zum Königreich der Niederlande, ist aber ein autonomer Staat. Das hat auch Auswirkungen auf die Statistik. Die Einwohner von Curaçao, die werden bei der Arbeitsmarktstatistik in Sachsen meist den Niederländern zugerechnet. Von den rund 1,6 Millionen sozialversicherten pflichtigen Beschäftigten in Sachsen hatten im vergangenen Jahr etwa 500 einen niederländischen Pass. Wie viele davon also aus Curaçao kommen, das lässt sich nicht genau beziffern, nicht genau sagen. Auch im Tourismus, da wird Curaçao nicht separat betrachtet. Die Insel, die zählt zur Region Mittelamerika und Karibik. Im vergangenen Jahr, da kamen zu uns aus dieser Region hier nach Sachsen, so sagt es auch die Statistik, 3.300 Gäste, die im Schnitt dann mehr als 2 Tage hier blieben. Ob darunter auch Besuchende von Curaçao dabei waren, ist also auch nicht bekannt. Diese wirtschaftlichen und kulturellen Verbindungen, die zeigen also, dass auch kleine Länder wie Curaçao eine Rolle für die Wirtschaft spielen, auch bei uns hier in Sachsen, wenn auch eine kleine, und die Gesellschaft gerade jetzt, also wo die deutsche Nationalmannschaft dann zum WM-Auftakt gegen diesen karibischen Inselstaat dann antritt am Sonntag, lohnt sich doch mal so einen spannenden Blick ja hinaus über die Grenzen, und es zeigt eben auch, wie ja die sächsischen Handelsbeziehungen rund um den Globus verstreut sind, unter anderem also auch zu unserem WM-Gegner Curaçao, den wir dann vor allem von der sportlichen Seite kennenlernen dürfen am Sonntag 19 Uhr Anstoß. Und da hoffen wir natürlich auf eins, dass es dann gut ausgeht für uns Deutschen, dass es dann ein toller WM-Auftakt wird, hoffentlich ein faires Spiel und ein tolles Event, ein toller Fußballabend. Mit hoffentlich auch schönem Wetter, vielleicht mit einem Grillerchen verbinden. 19 Uhr ist ja auch noch eine humane Anstoßzeit.

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1: Ich bin Ursula Winkler. Die USA und der Iran haben sich in der zweiten Nacht in Folge heftig gegenseitig beschossen, womit sich der Konflikt trotz der seit 2 Monaten geltenden Waffenruhe gefährlich hochschaukelt. Jetzt droht US-Präsident Trump mit der Übernahme der Insel Kark, die für Irans Ölindustrie sehr wichtig ist. Man werde die vollständige Kontrolle über Irans Öl- und Gasmärkte erlangen, schrieb Trump auf der Plattform Truth Social. Er kündigte auch neue schwere Angriffe auf den Iran an. Kanzler Merz hat mit seiner Regierungserklärung im Bundestag Hohn und Spott geerntet. Die schwarz-rote Koalition solle sich mal zusammenreißen und liefern, sagte etwa Grünen-Fraktionschefin Hasselmann. Die AfD-Co-Vorsitzende Weidel warf der Bundesregierung vor, Milliardenbeträge zu verschwenden.
2: Das Wort Reformen sei längst zu einem Synonym für Kürzungen verkommen. Und zwar immer bei den gleichen, ätzte Grünen-Fraktionschefin Hasselmann. Linken-Fraktionschef Pellmann sprach von einem sozialen Kahlschlag im Land, während gleichzeitig Milliarden bei den Rüstungsfirmen versickerten. Für Oppositionsführerin Weidel hat Schwarz-Rot bei den aktuellen Krisen schlicht versagt. Merz' Rede sei der Abgesang eines Gescheiterten, so Weidel. Zuvor hatte der Kanzler die anstehenden Reformen verteidigt und jeden dazu aufgerufen, sich zu beteiligen. Tanja Wagner, Nachrichtenredaktion.
1: Mit der ersten Zinserhöhung seit fast 3 Jahren stemmt sich die Europäische Zentralbank gegen den Inflationsschub infolge des Irankriegs. Die Euro-Währungshüter heben den für Banken und Sparer wichtigen Einlagenzins um 0,25 Prozentpunkte auf 2,25% an. Höhere Zinsen verteuern Kredite. Sparer profitieren dagegen, wenn Banken steigende Leitzinsen weiterreichen. Heute startet die XXL-Fußball-WM in Kanada, Mexiko und den USA. Die große Eröffnung ist in Mexiko-Stadt im Aztekenstadion.
3: Eine Megashow soll die Fans vor dem Anpfiff in Stimmung bringen. Popstar Shakira will erstmals den WM-Song Day Day live präsentieren. Mögliche Gewitter und radikale Lehrerproteste überschatten jedoch den Start des Turniers. Die Zufahrtsstraßen zum Stadion sind weitgehend abgesperrt. Auch die Fanmeile im historischen Zentrum der Stadt wird streng überwacht, damit Protestaktionen das Fußballfest nicht beeinträchtigen. Aus Mexiko-Stadt Andreas Osacavius.
1: Das Auftaktspiel Mexiko-Südafrika startet um 21 Uhr, die Eröffnungsshow etwa 90 Minuten vorher.
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1: Zum Wetter, die aktuelle Vorhersage des Deutschen Wetterdienstes. Es bleibt wechselhaft, viele Wolken, örtlich ziehen Schauer und einzelne Gewitter durch. Von Westen her lockert es auf, die Höchstwerte liegen zwischen 15 und 20 Grad. Endlich morgen, immer wieder nass, vor allem an den Alpen auch ausgiebige Schauer bei Werten zwischen 16 und 23 Grad. Am Samstag bleibt es dann im Norden und Osten trüb und regnerisch, in der Mitte bleibt es meist trocken, südlich des Mains wird es oft heiter. Die Temperaturen steigen bis auf 28 Grad.
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4: Schau mal drauf auf die Temperaturen hier bei uns in Sachsen. Ja, ein gemischter Tag heute, viele Wolken. Und der Regenradar, der zeigt mir auch kräftige, ja zumindest kleine kräftige Regenfelder an. Können die auch immer mal wieder noch mit Niederschlägen runterkommen am Nachmittag. Und auch einzelne Gewitter, sagt der Deutsche Wetterdienst. Das Ganze noch bei Temperaturen zwischen 10 und 15 Grad. Auch aktuell zum Beispiel 15 Grad in Dresden, 16 Grad in Leipzig und in Oberwiesenthal. Da messen wir gerade kühlere 11 Grad.
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4: Und dann schauen wir raus auf die Straßen. Hallo an alle Autos. Jetzt um 5 Minuten, ganz genau nach 4, starten wir mit dem Blick auf die A9 Richtung München zwischen Schleiz und Bad Lumstein. Vorsicht, da steht ein defekter PKW, und zwar auf dem Standstreifen. Trotzdem gefährlich, hier bitte auf jeden Fall vorsichtig fahren. Auf der A13 Richtung Dresden zwischen Schwarzheide und Ruhland. Da gibt es Stau, Grund sind Bauarbeiten, plant in jedem Fall mehr Zeit ein. Und der Blick rüber zur A14 Richtung Dresden zwischen Mutschen und Leissing, auch hier Stau. Und die Auffahrt Döbel Nord, die ist ebenso Richtung Dresden momentan gesperrt. Es gab auch eine Sperrung, die ist immer noch aktiv Richtung Dresden zwischen Leissing und Döbel Nord. Da gibt es nämlich einen Unfall. Es gibt Stau bis Mutschen momentan. Also hier ist einiges an Geduld angesagt. Und dann Vorsicht bitte auch auf der A38. Und zwar schauen wir auch nochmal Richtung Göttingen zwischen Leuna und Merseburg Süd hin. Da gibt es eine ungesicherte Unfallstelle auf dem Standstreifen. Die Polizei, die ist hier unterwegs. Hier auch ebenso bitte ganz besonders vorsichtig fahren. Und dann geht der Blick raus nach Wildenfels. Die Zwickauer Straße zwischen Ort Haupteingang und Schönauer Straße, die ist gesperrt nach einem Unfall. Und dann in Chemnitz, ähnliches Bild, Karl-Schlotten-Straße, die ist nach einem Unfall gesperrt. Und in Halle zwischen der Tien- und Burgstraße, auch da Stau, eine Viertelstunde mehr. Einiges los, also auf den Straßen bei uns hier im Sachsenland. Schauen wir noch raus auf die Blitzer. Ein paar wichtige Empfehlungen, teure Fotos, die kannst du unter anderem geben. Auf der B174 in Höhe Zschopau Richtung Hohendorf, auf der B6 zwischen Oschatz und Seerhausen. Das Ganze am Abzweig Ganzig, hier sogar in beiden Richtungen. In Grube, Ferdinande Richtung Halle, in Königswalde an den Linden. Und eine letzte Empfehlung kommt aus Bad Elster und hier in der Badstraße stadteinwärts. Habt ihr noch was gesehen? Habt ihr was zu ergänzen? Dann freue ich mich sehr, wenn ihr es meldet. Geht einfach an unsere WhatsApp-Nummer 0341 35 88 30 95. Schon mal vielen Dank und weiter eine gute Fahrt.
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4: Das bin ich. Hi, hi zusammen. Ich freue mich sehr. Heute ist ja Donnerstag, das heißt Kinotag. Und gleich in gut 8 Minuten schauen wir auf die Kino-News zusammen mit dem Cineplex Leipzig.
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1: Ganz genau, so heißt es bei uns ja zweimal je Woche, Montag und dann nochmal am Donnerstag. Da steht dann um 8:45 im Morgenwecker hier die Leitung ins Cineplex nach Leipzig zu Heiko Fischer. Und heute natürlich hat er bei unserer Angie am Telefon alles dabei gehabt, ja passend heute zum Kinotag. Da kommen ja wieder zahlreiche Neuerscheinungen raus auf die große Leinwand. Hören wir mal rein.
2: Und wir haben auch wieder zum Donnerstag, ist ja Kinostarttag, habe ich zwei Filme heute mitgebracht. Das eine ist Disclosure Day, der Tag der Wahrheit. Ich sag mal, eigentlich müsste man das wahrscheinlich genauer übersetzen, der Tag der Abrechnung oder der Tag der Offenlegung. Aber das war wahrscheinlich dem Filmverleih ein bisschen zugestellt. Deswegen der Tag der Wahrheit. Und das ist wieder mal ein Steven Spielberg-Film. Ich sag mal, das ist ja halt wirklich Kultregisseur, hat ja großartige und total verschiedene Sachen gemacht, wie Der Weiße Hai, Der Soldat, James Ryan, Schindlers Liste oder auch E.T., der Außerirdische und ein anderes Science-Fiction, Die unheimliche Begegnung der dritten Art. Und hier handelt es sich halt wieder auch um einen Science-Fiction-Film. Ich sag mal, die Geschichte ist eigentlich recht einfach. Und die geht einfach halt so, dass das halt eine Gruppe von Wissenschaftlern, also so oder so ein inoffizielles Militärorganisation, die hat Daten über Aliens, die halt hier angekommen sind und hält die seit 75 Jahren so geheim. Das sind halt auch wirklich Dokumente über Flugobjekte und lustigerweise korrespondiert das ja jetzt gerade halt im Mai wurden ja so von der US-Regierung halt so Dokumente freigegeben über mögliche UFO-Sichtungen. Es hat sich, glaube ich, aber dann noch nicht so herausgestellt, ob da wirklich was dabei war. Zumindest habe ich jetzt da nichts gefunden. Und hier sind aber wirklich Alien und die werden auch, mit denen wird halt, die werden untersucht, auch so in Laboren und halt medizinische Untersuchungen mit denen gemacht, die zum Teil an Folter. Und in dieser Organisation gibt es halt ein paar. Ja, die sind dann doch ein bisschen empathischer als die anderen und wollen die Dokumente halt freigeben und die Wahrheit quasi halt verbreiten. Und auf der anderen Seite die Gegenspieler, die wollen genau das nicht. Und die verfolgen die halt, das, weil die haben die Daten gestohlen. Also ich sag mal, ist ein bisschen hin und her. Und für mich ein bisschen zu lang geraten, der Film. Aber halt trotzdem unterhaltsam und spannend und manchmal zu bisschen zu theologische, da geht es halt so ein bisschen um religiöse Begründung auch, warum man das jetzt halt veröffentlichen sollte oder nicht und ist es Gott gewollt? Also es war mir ein bisschen zu ein Tick zu viel. Bei einem anderen Film kann es gar nicht zu viel sein, weil das ist ein verrückter Kinder-Trickfilm, Familienfilm, Zombie im Zoo, verrückt nach Mitternacht. Und hier gibt's wir sind in einem kleinen friedlichen Zoo und es schlägt ein Meteorit ein und der setzt ein Virus frei, sodass sich die Zoobewohner so in fürchterliche Monster verwandeln. Und andere quasi halt auffressen und dieser Virus ist gefährdet halt nicht nur den Zoo und die anderen Zoobewohner, sondern halt die ganze Welt. Und es gibt hier eine Tiergruppe, es ist eine Wölfin, die ist ganz clever, dann haben wir einen Puma, dann ist noch ein Strauß an Bord, ein Lemur und ein Affe. Also eine bunte Mischung und die kämpfen halt jetzt gegen den Virus, dass der halt den Zoo halt in Gefahr bringt. Und die müssen sich halt zusammenraufen. Es sind halt unterschiedliche Tiere, unterschiedliche Charaktere. Und total bunt und crazy, der Film. Also ich glaube, ein Spaß für die ganze Familie.
3: Tja, das sieht doch schon mal wieder gut aus, Heiko, hm?
2: Ja, sind so total unterschiedliche Sachen, aber ich sag mal, irgendwie Zombie und Aliens sind halt in beiden irgendwie halt dabei. Oder also irgendwas, was aus dem Weltall kommt. Ich sag mal, das verbindet die Filme. Vielleicht noch drei Specials hinterhergeschoben. Das habe ich schon bei unserem letzten Gespräch erwähnt. Unser Frida Kahlo Special, korrespondierend halt zu der Ausstellung im Kunstkraftwerk, Exhibition on Screens. Da wird halt das Schaffen und der Mensch Frida Kahlo hat wirklich halt wunderbar halt vorgestellt. Wir verstehen die Symbole und die Geschichten hinter ihren Bildern. Dann haben wir heute schon die Kult-Sneak. da bringen wir ja Kultfilme halt wieder auf die Leinwand. Da kann ich jetzt nicht so viel verraten, weil es kommt als Überraschungsfilm, aber es wird gebohlt in dem Film. Und dann haben wir am Montag noch ein Special. Und zwar, wir machen zum ersten Mal Quizlabor im Kino. Quizlabor, das ist so eine Truppe, die bieten eigentlich so Kneipenquiz an und wandern von Cottbus, Leipzig, Grimma. Also in ganz vielen Kneipen sind die unterwegs. Und wir machen jetzt die Premiere zum ersten Mal Quizlabor im Kino und das alles dann auf der großen Leinwand und mit unserer Soundanlage. Wow. Also ich sage mal, das wird es bestimmt halt. Und natürlich geht es natürlich um Film. Also insofern, das ist, glaube ich, für alle Cineasten, sind recht herzlich eingeladen. Es gibt auch Preise und ja, also wir sind gespannt.
1: Ja, und da freut man sich ja richtig oder hätte man richtig Lust drauf mitzuquizzen. 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
1: 10 Minuten vor 4:30 haben wir's. Hier ist Natasha Bedingfield und these words, macht euch einen tollen Nachmittag.

schnell schreitet die Zeit schon wieder voran hier bei uns am Nachmittag auf Second Radio. Ja, wir haben ein bisschen Stress. Gleich die Nachrichten zur halben Stunde in gut 3 Minuten aus dem Sachsenland. Wetter und Verkehr gibt's ebenso und das Musik jetzt zuvor noch von Post Malone und das ist Circles. Viel Spaß damit.

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1: Mein Name ist Angie Pirsch. 40 neue Landarztstudienplätze in Sachsen vergeben. DDR-Sportwagen für Dresden, Verkehrsmuseum erhält seltenen Melkus RS-1000, Bahnstrecke Chemnitz-Leipzig, Ersatzfahrplan wegen Zugmangel. Die Meldungen im Einzelnen. Das Interesse an der sogenannten Landarztquote bleibt in Sachsen hoch. Alle 40 verfügbaren Studienplätze seien vergeben, so teilte die Landesdirektion mit. 29 Frauen und 11 Männer erhalten damit die Möglichkeit, zum Wintersemester 2026/27 ein Medizinstudium aufzunehmen, unabhängig von Numerus Clausus. Insgesamt hatten sich den Angaben zufolge 100 Interessenten, darunter 66 Frauen und 34 Männer, auf die 40 Studienplätze beworben. Das Auswahlverfahren umfasst eine schriftliche Bewerbung sowie persönliche Auswahlgespräche, die Anfang Juni stattfanden. 6,5% der Medizinstudienplätze, die werden über die Landarztquote vergeben. Die ausgewählten Bewerber, die verpflichten sich nach Studium und Facharztausbildung mindestens 10 Jahre als Hausarzt in Regionen tätig zu sein, in denen ein besonderer Bedarf festgestellt wurde. Studienorte sind Leipzig, Dresden und Chemnitz. Das Verkehrsmuseum Dresden hat eine Sammlung um einen seltenen Melkus RS-1000 erweitert. Der einzige in Serie gebaute Sportwagen der DDR ist ab sofort im Museum zu sehen, wie die Kulturstiftung der Länder mitteilte. Diese hatte den Kauf mit rund 36.700 Euro unterstützt. Das nun erworbene Fahrzeug mit der Seriennummer 31 stammt laut Museum aus dem Jahr 1972 und befindet sich nahezu im Originalzustand. Mehr als 30 Jahre war es in einem privaten Museum in Belgien ausgestellt. Zuletzt gehörte es dem Enkel des Firmengründers Sepp Melkus. Bis zum 21. Juni, da soll der Wagen zunächst in Dresden ausgestellt werden, sagte Museumsdirektor Michael Vogt. Anschließend warte er für ein Jahr im Lager des Museums darauf, dass die Dauerausstellung erweitert wird. Im nächsten Jahr zum 75. Jubiläum des Verkehrsmuseums, da soll das Auto schließlich in die Dauerausstellung aufgenommen werden. Von dem zwischen 1969 und 1979 in Dresden gebauten Modell entstanden nur 101 Exemplar. Entwickelt wurde der Wagen von Rennfahrer Heinz Melkus auf Basis des Wartburg 353. Markenzeichen sind die flache Karosserie und die Flügeltüren. Für Bahnreisende gibt es auf der Problemstrecke Chemnitz-Leipzig erneut Einschränkungen. Ab Sonntag verkehren einige Züge der Linie RE6 für eine Woche zu veränderten Zeiten. Wie der Verkehrsverbund Mittelsachsen, VMS und die Mitteldeutsche Regiobahn informierten. In den Abendstunden, da werden die Züge zwischen Chemnitz und Geithain zudem komplett durch Busse ersetzt. Grund seien weitere Verzögerungen bei der Lieferung der neuen Akkuzüge durch den Hersteller. Weil bisher nicht alle dieser Züge einsatzbereit seien, da würden einige zwischen Leipzig und Geithain auf die elektrifizierte Strecke über Bonna umgeleitet, so hieß es. Dadurch könnten sie während der Fahrt laden und so die Ladezeit im Chemnitzer Hauptbahnhof verkürzen. Der letzte dieser Züge werde am Sonntag von der Strecke genommen, so der VMS. Von den benötigten 11 Akkuzügen seien aber erst 10 vom Hersteller geliefert. Deswegen sei der geänderte Fahrplan erforderlich. Soweit die Meldungen.
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2: Ja, ein paar Regenwolken und Regenschauer sind bei uns aktuell noch unterwegs und es soll auch noch einzelne Gewitter heute Richtung Abend geben. Das Ganze momentan bei 12 Grad, zum Beispiel gemessen in Chemnitz. Dresden bei 15, Leipzig 17 und Zittau bei 17 Grad, vor allem in Schauer- und Gewitternähe. Frisch dann der Westwind auch nochmal aus westlichen Richtung, also Böig auf. Die Aussichten dann morgen für den Freitag, der zeigt sich zum Start über dem Elbtal und auch in der Oberlausitz nochmal, ja, mit Sonne, später dann überall auch wieder stark bewölkt. Zeitweise wird es Regen oder Nieselregen geben. Die Höchstwerte morgen bei bis zu 19 Grad, vor allem am Nachmittag, weht dann ein starkböiger Südwestwind. Am Samstag zieht dann ein Regengebiet nach Polen ab. Danach stellt sich bei uns eine Mischung aus Sonne, Wolken und einzelnen Schauern ein. Der Wind, der weht zeitweise wieder recht kräftig. Bei maximal 22 Grad geht's also rein ins Wochenende. Und der Sonntag, der ist dann wieder unbeständig mit Wolken, Sonne, Wind und Schauern, alles dabei. Ja, fast April. Und es wird sogar wieder etwas kühler.
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2: Hallo auf die Straßen, jetzt um 6:05 schauen wir raus, starten mit dem Blick auf die Autobahnen. Eine Meldung, die kommt da aktuell von der A4 Richtung Frankfurt zwischen Ronneburg und Gera Leumnitz. Da steht nämlich ein defektes Fahrzeug auf dem Standstreifen. Hier bitte ganz besonders vorsichtig fahren. Von der A4 rüber zur A13 Richtung Dresden zwischen Schwarzheide und Ruhland. Da heißt es aktuell Stau wegen Bauarbeiten. Und die A14 meldet ebenso Stau Richtung Dresden zwischen Mutschen und Leisnig. Auf der A14 dann weiter Richtung Dresden. Die Auffahrt Dübbeln-Nord, die ist gesperrt und die Autobahn ebenso nach einem Unfall, nämlich Richtung Dresden zwischen Leisnig und Dübbeln-Nord, da geht aktuell gar nichts mehr. Es gibt zurzeit Stau bis Mutschen auf der A72 Richtung Hof dann zwischen Chemnitz-Süd und Stolberg-Nord. Auch hier heißt es 6 Kilometer Stau an der Baustelle, 30 Minuten on top. Und in Wildenfels die Zwickauer Straße zwischen Ortseingang und Schönauer Straße, die ist nach einem Unfall momentan voll gesperrt. Ähnliches Bild auch in Chemnitz. Die Charlottenstraße, auch hier hat es gekracht, auch hier eine Vollsperrung, falls ihr könnt, am besten umfahren. Geblitzt wird zum Beispiel auf der B173 in Kesselsdorf Richtung Dresden. Zwischen Delitzsch und Wiedemar stehen sie am Mautzweig Lisse auf der S2 in Königswalde an den Linden. Und nochmal eine Empfehlung steht zwischen Senftenberg und Hoyerswerda der Blitzer. Und zwar am Abzweig Bergen. Und falls ihr noch was gesehen habt, Staustörungen oder auch wichtige Blitzer, na dann nichts wie her damit. Ich freue mich übers Durchgeben. Geht einfach an unsere WhatsApp-Nummer 0341 35 88 30 95. Schon mal vielen Dank und weiter gute Fahrt.
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2: Und er wünscht einen schönen Start in den Donnerstag-Feierabend.

Der darf hier auf keiner Karaoke-Party fehlen. Die Simple Minds und Don't You auf Second Radio gehört gleich. Da gibt's eine neue Ausgabe unserer Retrospektive. Und der Hit, der da gleich kommt, der entführt uns ins Jahr 2006. Gleich.

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1: Und da reisen wir heute ins Jahr 2006. Da war nämlich eine Sängerin namens Nelly Furtado plötzlich nicht mehr nur die Sängerin von Arm Like a Bird. Mit ihrem Album nämlich Loose erfand sie sich komplett neu. Weniger Folk-Pop, ja mehr Club, ja mehr Beats. Eine ganz andere Nelly, mehr Selbstbewusstsein und mittendrin dann ein Song, der damals die Charts erobert hat. Die Rede ist von Man Eater. Der Song, der war in Großbritannien ein riesiger Hit und stieg dort im Juni 2006 bis auf Platz 1. An diesem heutigen 11.06. war das zum Beispiel der Fall. In UK Charts, da hielt sich Man Eater insgesamt 13 Wochen, davon mehrere Wochen ganz oben auf Platz 1. Produziert, da wurde der Track von Timbaland, der damals ohnehin gerade den Sound der 2000er prägte. Bei Man Eater, da hörte man sofort diese Mischung aus harten Beats, dunklem Synthi-Sound und einer fast schon gefährlichen Energie. Das ist keiner der Popsongs so mitsummt, das ist ein Song, der den Raum auf jeden Fall einnimmt und die Kontrolle ja übernimmt. Spannend ist auch die Entstehungsgeschichte. Während der Arbeit an dem Song soll im Studio sogar ein Lautsprecher Feuer gefangen haben. Nelly Furtado erzählte später sinngemäß, dass die Energie des Beats fast unheimlich gewesen sei, als hätte der Song selbst zu viel Druck auf dem Kessel. Inhaltlich, da spielt Man Eater mit dem Bild einer Frau, die Männer unten um den Verstand bringen will. Aber eigentlich geht es weniger um eine konkrete Person, sondern mehr um Haltung. Selbstbewusst, laut, verführerisch, unangepasst. Nelly Furtado nannte den Song selbst einmal eine Art Kulturpop. Also Popmusik wie ein auffälliges Designerstück, stilistisch, kantig und eben bewusst überzeichnet. Für ihre Karriere war Man Eater ein Wendepunkt. Zusammen mit Songs wie Promises und Say It Right, da machte das Album Loose aus Nelly Furtado eine ganz, ganz, ganz große Pop-Ikone. Ja, eines der größten Pop-Acts des Jahres 2006 lieferte sie unter anderem auf diesem Album. Die Zusammenarbeit mit Timbaland, die veränderte ihr Image deutlich und brachte ihr einen völlig neuen Sound. Und genau deshalb funktioniert der Song bis heute eben so gut rund um den Globus. Man Eater, der klingt sofort nach 2006, aber irgendwie nicht alt. Er hat diese verschwitzte Club-Energie, diese leichte, dunkle Pop-Ästhetik und ein Refrain, der sofort wieder da ist, sobald der Beat einsetzt. Nelly Furtado, Man Eater, unsere Retrospektive.

0: Nelly Furtado und Manita. Ja, und von guter Musik. Da geht's jetzt zum, ja, ähnlich schönen Thema wie Musik. Es geht um Genuss. Und da fällt dann der Blick nicht, ja, weit zum Thema Wein. Da schauen wir nämlich jetzt zum Weingut Schloss Proschwitz.
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0: So heißt es bei uns ja auch immer im Morgenwecker, immer am Donnerstag steht dann die Leitung zwischen Björn Probst, das ist der Weingutleiter, und mein Kollege Thorsten Weikert. Beide waren heute nicht im Studio, ja, also weder der eine noch der andere, also kurzerhand eine Telefonkonferenz eingerichtet bei unser Angie im Morgenwecker. Und was es da so Neues gibt rund ums Weingut, hören wir jetzt mal rein. In das Gespräch der beiden von heute Morgen.
2: Es ist Donnerstag, der 11. Juni, und wir laufen so langsam wieder auf ein Sommerwochenende zu. Und wir wollen natürlich wissen, wie es dem Weinberg geht und was man alles so am Wochenende und vielleicht auch in den Wochen danach in dem Weingut Schloss Proschwitz alles machen kann. Und dafür haben wir wieder den Leiter des Weingutes am Telefon. Erstmal herzlich willkommen und guten Morgen, lieber Björn.
3: Ja, guten Morgen zurück an euch alle.
2: Jetzt gab es ja wieder so eine leichte Wetterwandlung, die Schafskälte, die hat Anlauf genommen und hat sich auch so ein bisschen gezeigt, so dass die Schafe nach der Schur so ein wenig fröstelnd durch die Gegend gelaufen sind. Wie sieht's denn im Weinberg aus, Björn?
3: Ja, da sieht's eigentlich sehr gut aus. Es wächst natürlich. Die etwas kühleren Temperaturen sind jetzt nicht ganz optimal für die Rebblüte. Und natürlich, dass es immer mal wieder Niederschlag gibt, stellt uns vor kleine Herausforderungen im Pflanzenschutz, den richtigen Korridor zu finden, ja.
2: Was sind denn das konkret für Herausforderungen?
3: Naja, man um die Rebblüte drumherum geht natürlich die Narbe auf und die Staubblütenblättchen bilden sich. Und das ist die empfindlichste Phase überhaupt. Und da müssen wir mit gerade gegen Oidium beim Pflanzenschutz abdecken können. Und dafür sollte es, wenn möglich, relativ windstill sein beim Pflanzenschutz und trocken. Und diese Kombination hinzukriegen, ist im Moment doch relativ schwierig. Und wir haben heute Morgen versucht, um 4:30 zu spritzen, hat es aber genau dann angefangen zu regnen. Und jetzt müssen wir dann den nächsten Anlauf irgendwann wagen, ja.
2: Jetzt habt ihr ja rund 75 Hektar zu bewirtschaften. Wie lange dauert das denn, wenn ihr dann so Pflanzenschutz macht? Wie viele Tage bzw. wie viel Zeit muss man denn dafür einplanen?
3: Wir fahren dann schon mit Vollmannschaft. Das heißt, einer führt Wasser und 4 Spritzen. Das heißt, es sind 4 Traktoren im Einsatz. Und wenn das dann optimal läuft, brauchen wir ungefähr 12 bis 14 Stunden, wenn es keine Unterbrechungen gibt. Also reine Fahrzeit sozusagen. Das heißt immer so 1,5 Tage on Block. Ja, und wenn es dann wie heute Morgen so eine Unterbrechung gibt, dann kann sich so ein Pflanzenschutz aber über manchmal auch auf 3 oder 4 Tage hinziehen, was weder für die Pflanzen noch für unsere Nerven wirklich gut ist.
2: Aber ihr könnt euch ja selber auch von der Rebblüte überzeugen, beziehungsweise ihr könnt ja auch mal durch den Weinberg wandern, und da gibt es ja schon bald wieder die Gelegenheit dazu.
3: Genau, kurzfristig gibt es noch ein paar Restkarten für diesen Samstag Wildwald und Wein, da kann man dran teilnehmen, und das ist eine schöne Veranstaltung, die an einem Wildgatter bei uns beginnt und mit einer Greifvogelshow endet, die ist also auch für Kinder geeignet und von daher eine schöne Geschichte.
2: Und man kann natürlich auch bald wieder Winzer für einen Tag sein, denn da gibt es ja auch wieder die Möglichkeit, sich einerseits mal den Weinberg aus nächster Nähe zu betrachten. Und es gibt natürlich auch die Möglichkeit, mal mit Hand anzulegen. Und am 18.07., das ist die nächste Veranstaltung, und da geht es um was genau?
3: Da geht es um Pflanzenstärkung und Pflanzenschutz, wie wir das machen. Das ist so einer der beiden Schwerpunkte. Und das andere, was wir zeigen, ist halt, wie man wirklich dieses Qualitätsmanagement da draußen macht. Wie stellt man das ein? Nimmt die spätreifenden Trauben raus? Wie macht man eine Traubenhalbierung und so weiter? um einfach wirklich mal praktisch zeigen zu können, was machen die denn, wenn die da so einen ersten Lagen- oder großen Lagenwein machen? Was sind denn die besonderen Handschritte, die man dann im Weinberg noch machen muss? Das ist eigentlich immer eine spannende Veranstaltung und auch die, wo man mich am besten kennenlernt, weil irgendwie ist es die einzige Veranstaltung im ganzen Zyklus vom Jahr, wo wir immer am wenigsten Anmeldungen haben.
2: Naja, das werden wir dieses Jahr ändern. Diesmal werden bestimmt ganz viele Menschen mit dabei sein. Am 18.07. 9.30 Uhr Treffpunkt Weinberghaus. Und es gibt ja nicht nur, das muss man ja auch immer mal wieder mit dazu sagen, es gibt ja nicht nur Interessantes über den Weinberg und im Weinberg, sondern es gibt ja dann auch mal den sogenannten Einkehrschwung in die Vinothek. Und da hältst du ja auch mal was Besonderes bereit.
3: Ja, nennen wir es mal den Auskehrschwung. Genau, da gibt es, wenn wir feist gearbeitet haben, also ein bisschen was ins Schwitzen gekommen sind, gibt es zum Abschluss immer so eine kleine Stehweinprobe mit mir. Da suche ich mal ein paar Besonderheiten einfach raus, einfach so nach Lust und Laune. Es gibt also einen schönen, runden Abschluss in der Vinothek, den man natürlich gerne dann auch mit einer Tasse Kaffee oder einem Glas Wein gemütlich ausklingen lassen kann nachher.
2: Mhm. Jetzt gibt es ja, glaube ich, noch eine weitere Veranstaltung, auf die wir gerne hinweisen wollen.
3: Und zwar haben wir noch einmal Schloss und Weinberg hautnah. Da könnt ihr gerne auch noch dran teilnehmen. Das ist dann nächste Woche am 20.06. Das ist dann eine Schloss- und Weinbergsführung, die ihr dann erlebt.
2: Und vorher könnt ihr noch ganz gemütlich chillen im Schlosshof, denn das steht auch wieder nächsten Donnerstag an, 17 Uhr. Und da gibt es ja auch immer was Besonderes, nämlich Cocktail in einer Vinothek.
3: So ist es. Also wir lassen uns ständig neue Sachen einfallen an Cocktails, meistens auf Weinbasis, aber nicht immer auf Weinbasis. Und damit lässt sich wunderbar in dieses Chillen reinstarten. Es ist ein ganz tolles Ambiente im Schlosshof und ich verspreche euch, nächsten Donnerstag ist es auch warm genug, dass ihr in kurzen Klamotten kommen könnt. Wer noch nicht da war, sollte das wirklich mal mitnehmen. Ich selber springe da schon in Warschau auf der Weinmesse rum. Bin ein bisschen traurig, dass das nicht mitmachen kann. Aber nichtsdestotrotz kommt dahin. Das ist wirklich eine tolle Veranstaltung.
0: Seit 850 Jahren wird er auf den Proschwitzer Hängen oberhalb der Elbe Wein kultiviert. Es ist das älteste Weingut in Sachsen und es ist da immer was los in so schöner Atmosphäre. So viele tolle Veranstaltungen. Ein Besuch lohnt sich sowieso, allein schon auch wegen der Vinothek. Ja, und alle Informationen rund ums Weingut Schloss Proschwitz, der Vinothek, den Veranstaltungen und Co., den gibt's immer im Netz. Ja, diesen Blick auf all das, was wichtig ist, schloss-proschwitz.de. Auf jeden Fall mal vorbeischauen. Und das nächste Gespräch der beiden, das gibt's dann wieder kommende Woche im Morgenwecker. Immer donnerstags und zwar um 7 Uhr und 40 Minuten. Second Radio ist hier. Gleich wird's 5 und damit wird's dann Zeit für die Nachrichten. Ja, und das ist jetzt schon ziemlich zeitnah, stelle ich gerade fest. Und zwar in wenigen Augenblicken gehen wir also ab zu den Nachrichten.

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1: Ich bin Ursula Winkler. US-Präsident Trump hat mit der Übernahme der für Irans Ölindustrie wichtigen Insel Karg gedroht. Man werde vollständige Kontrolle über Irans Öl- und Gasmärkte erlangen, schrieb Trump auf der Plattform Truth Social und kündigte zugleich schwere Angriffe auf den Iran für die Nacht an.
2: Das Gerede von Waffenruhe und baldiger Einigung erscheint im nächtlichen Bombenregen zunehmend absurd. Trump verschärft seine Drohungen einmal mehr. Man werde die gesamte Ölinfrastruktur übernehmen und vollständige Kontrolle über Irans Öl- und Gasmärkte erlangen, prophezeit Trump. Weitere schwere Angriffe sind für die Nacht geplant. Der Iran brauche bei den Verhandlungen zu lange, meint Trump. Daher werde der militärische Druck aufrechterhalten. Teheran könne sich jederzeit ergeben, so Trump. Tina Eck, USA.
1: Bundeskanzler Merz hat die Menschen in Deutschland dazu aufgerufen, Veränderungsbereitschaft zu zeigen und am Reformprozess mitzuwirken. Jeder sollte prüfen, was er zum Gelingen des Ganzen beitragen könne, forderte Merz in einer Regierungserklärung im Bundestag. In der anschließenden Debatte warfen ihm Oppositionspolitiker Untätigkeit und soziale Ungerechtigkeit vor. Diese Regierungserklärung war der Abgesang eines Gescheiterten, sagte AfD-Chefin Weidel. Mit der ersten Zinserhöhung seit fast 3 Jahren stemmt sich die Europäische Zentralbank gegen den Inflationsschub infolge des Irankriegs. Sie hebt den für Banken und Sparer wichtigen Einlagenzins auf 2,25% an. Höhere Zinsen verteuern Kredite. Sparer profitieren dagegen, wenn Banken steigende Leitzinsen weiterreichen. Mit einer Show in Mexiko-Stadt startet heute Abend die Fußball-WM. Popstar Shakira und weitere internationale Künstler eröffnen die WM mit einer großen Party.
3: Rund um das Aztekenstadion sind vor dem Anstoß der Fußball-WM Hubschrauber, Sprengstoff, Spürhunde, Polizisten zu Pferd und Streifenwagen mit rot-blauen Blinklichtern im Einsatz. Noch vor Sonnenaufgang machten sich viele auf den Weg zum Fußballtempel, um möglichen Protesten von Demonstranten zuvorzukommen. Dutzende Polizisten mit Schutzschilden waren auf der wichtigen Verkehrsader Pedifedico stationiert. Im legendären Stadion laufen die letzten Vorbereitungen für die Eröffnungsfeier auf Hochtouren. Aus dem Aztekenstadion in Mexiko-Stadt, Andreas Osagabrios.
1: Das Auftaktspiel Mexiko-Südafrika startet um 21 Uhr, die Eröffnungsshow etwa 90 Minuten vorher.
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1: Zum Wetter, die aktuelle Vorhersage des Deutschen Wetterdienstes. Es bleibt wechselhaft, viele Wolken, örtlich ziehen Schauer und einzelne Gewitter durch. Von Westen her lockert es auf, die Höchstwerte liegen zwischen 15 und 20 Grad. Ähnlich morgen, immer wieder nass, vor allem an den Alpen auch ausgiebige Schauer bei Werten zwischen 16 und 23 Grad. Am Samstag bleibt es dann im Norden und Osten trüb und regnerisch, in der Mitte bleibt es meist trocken, südlich des Mains wird es oft heiter. Die Temperaturen steigen bis auf 28 Grad.
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4: Aktuell 19 Grad. Maximal, die messen wir zum Beispiel in Torgau. In Zwickau sind es nur 14, Dresden bei 16, Zittau 15, Oberwiesenthal 10 Grad. Aktuell sind zumindest die Regenwolken ja auf dem Rückzug. Aber es kann sie heute noch geben, auch Richtung Abend. Einzelne Gewitter sind auch nicht ausgeschlossen. Das Ganze dann bei Temperaturen zwischen 10 und maximal 15 Grad. Heute Nacht lassen dann die Schauer und Gewitter endgültig nach. Die Bewölkung geht zurück. Gebietsweise wird es dann auch wieder klar in den Frühstunden. Kann es mal wieder Regen geben? Die Wolken werden dichter, vor allem zwischen der Region Leipzig und dem Erzgebirge. Das Ganze heute Nacht bei Tiefstwerten zwischen 10 und minimal 4 Grad sogar. Mensch, das ist aber ganz schön kalt.
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4: Und dann schauen wir raus auf die Straßen. Da sage ich Hallo an alle, die da unterwegs sind aktuell bei uns hier im Sachsenland. Wir blicken auf die A4 Richtung Frankfurt zwischen Ronneburg und Gera Leumnitz. Da steht ein defektes Fahrzeug auf dem Standstreifen. Hier bitte ganz besonders vorsichtig fahren. Und Stau gibt es auch Richtung Dresden auf der A14 zwischen Mutschen und Döbel Nord. Und auf der A14 ebenso Richtung Dresden zwischen Leisnig und Döbel Nord. Da geht immer noch nichts. Die Autobahn ist nach einem Unfall gesperrt. Zurzeit gibt es Stau bis Mutschen und auch die A14 Richtung Dresden. Na, die Abfahrt Döbel Nord, die ist momentan voll gesperrt. Eine halbe Stunde müsst ihr auch mehr einplanen. Zeitverlust auf der A72 Richtung Hof. Zwischen Chemnitz Süd und Stolberg immer noch 6 Kilometer Stau hier im Baustellenbereich. In Chemnitz gab es einen Unfall. Die Charlottenstraße, die ist aktuell voll gesperrt und ansonsten keine weiteren wichtigen Störungsmeldungen. Geblitzt wird zum Beispiel auf der B6 zwischen Oschatz und Seerhausen am Abzweig Ganzig, hier sogar in beiden Richtungen. In Kesselsdorf Richtung Dresden auf der B100 73, auf der B174 in Höhe Zschopau Richtung Hohendorf. Und eine letzte Empfehlung, die kommt von der Straße der S234 zwischen Senftenberg und Hoyerswerda. Da stehen sie am Abzweig Bergen. Auch da kann es teure Fotos geben. Habt ihr noch was gesehen? Alles Wichtige schickt ihr mir gern rüber hier ins Studio. 0341 35 88 30 95. Schon mal vielen Dank fürs Durchgeben und weiter gute Fahrt. Hoffentlich rein in den wohlverdienten Donnerstag-Feierabend.
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4: So, jetzt darf der Song ja auch nochmal ran. Ich sag Hi, wünschen wunderschönen Feierabend. Freue mich sehr, dass ihr dabei seid. Wir starten rein, letzte Stunde von Sachsen Live, der Second Radio Nachmittag. Mit mir hier hinter Mikrofon. Noch eine gute Stunde bis um 6.

Slaughterhouse und Time to Wander. Um gleich 17:15 hier gehört am Donnerstag Feierabend auf Second Take. Das Wochenende ist nicht mehr lang hin. Und schauen wir jetzt mal rauf auf eine tolle Veranstaltung für all jene, die sich vor allem interessieren für Kunsthandwerk und auch Keramik. Ja, wer sich dafür begeistern kann, der, denke ich, wird auf jeden Fall fündig und sollte sich schon mal das kommende Wochenende vormerken, Samstag und Sonntag. Dann öffnet nämlich der Keramikmarkt wieder im Grassi-Museum in Leipzig bereits zum 11. Mal in Folge. Laden die begrünten Innenhöfe des Museums zum Entdecken, aber natürlich auch zum Staunen ein. Über 60 Künstlerinnen und Künstler aus mehreren gleich europäischen Ländern sind dabei. Aus Deutschland, unter anderem Italien, Österreich, Polen, Belgien und den Niederlanden kommen sie, um ihre Werke zu zeigen. Die Vielfalt, die ist groß. Es gibt keramische Skulpturen, es gibt

Pflanzgefäße, es gibt Alltagskeramik, ja, und feinen Porzellanschmuck. Die Arbeiten, die sind mal kraftvoll, mal poetisch, oft fantasievoll, manchmal puristisch und immer schön anzusehen. Der Keramikmarkt, der hat sich in Leipzig längst zu einem festen Termin für Liebhaberinnen und Liebhaber gut gestalteter Keramik entwickelt. Ein besonderes Highlight sind die drei Preise, die der Kunstverein Terra Rosa e.V. vergibt. Sie stehen unter dem Motto drunter und drüber und sind mit insgesamt 100 Euro dotiert. Die eingereichten Wettbewerbsbeiträge, die werden in der Art Deko Pfeilerhalle des Museums ausgestellt und laden dann zum genauen Hinsehen ein. Wer selbst einmal mit Ton arbeiten möchte und das vielleicht noch nie getan hat, ich traue mich ja da persönlich auch nicht ran, der hatte auch die Chance, denn an den beiden Tagen, da laden also auch die Veranstalter ein, mal selbst Hand zu legen an der Töpferscheibe und dann auch freies Gestalten mal zu üben mit Ton. So wird der Markt dann nicht nur eine große Ausstellung, sondern eben auch ein Mitmacherlebnis. Und das Schöne ist, der Eintritt, der kostet gar nichts, der ist frei. Und das Grassi-Museum, das liegt ja zentral am Johannesplatz in Leipzig. Also wenn ihr am Wochenende noch was Schönes sucht, wenn ihr noch nichts vorhabt, schaut doch mal vorbei. Und das Schöne ist ja, auch bei wechselhaftem Wetter ist ja angekündigt, lohnt sich der Besuch, die Innenhöfe und die Ausstellungshalle, die bieten genug Raum, um dann trocken und kreativ zu bleiben. Also Kunsthandwerk und Keramik entdecken an diesem Wochenende, Samstag und Sonntag, zum 11. Mal in Folge schon, der Keramikmarkt im Grassi-Museum in Leipzig.

Trake up. Ja, und heute, da wachen ja auch wieder alle Fußballfans auf. Die WM, die steht mal sowas von in den Startlöchern. Da geht ja heute ganz genau 1,5 Stunden das Eröffnungsspiel los. Und zwar, beziehungsweise die Eröffnungsfeier, die startet ja ab 19 Uhr und dann 21 Uhr Mexiko gegen Südafrika in der Gruppe A. Die große Eröffnung heute von der WM. Fußball, ja, ist ja auch immer so eine Frage. Wie viel steckt da eigentlich der Zufall drin in so einem Spiel? Da gibt es ja immer großartige Analysen, ja. Fußball lebt vom Können der Spieler, von Taktik und Technik, aber auch vom Zufall. Und der hat sogar einen größeren Anteil am Spiel, als man das denken kann. Forscher der Deutschen Sporthochschule Köln, die haben jetzt mal zum Start der WM über 7000 Tore aus der englischen Premier League analysiert. Und das Ergebnis, knapp die Hälfte aller Treffer, die entsteht mit Hilfe von Zufall. Das heißt, etwa 42% der Tore, die fallen nach abgefälschten Schüssen, Abprallern vom Pfosten oder sogar durch Eigentore. Zufall ist dabei alles, was sich nicht planen oder trainieren lässt. Soweit klar. Das ist auch der Grund, warum Fußball so spannend bleibt. Selbst die besten Techniker der Welt, egal ob Messi, im MAP, Pedri, ja, oder viele weitere, die können den Ball nicht hundertprozentig kontrollieren. Physikalische Faktoren, die spielen damit schon eine kleine Veränderung in der Fußstellung zum Beispiel oder der Schussgeschwindigkeit, kann den Ball dann um einen halben Meter vom Ziel abweichen lassen. Auf dem Rasen mit seinem natürlichen Untergrund ist das Spielgerät noch schwerer zu kontrollieren als auf Kunstrasen. Und weil ein Fußballfeld so groß und komplex ist, lässt sich das Spiel nicht einfach in Zahlen wie Ballbesitz oder Laufleistung fassen. Ein Team kann 70% Ballbesitz haben und trotzdem verlieren. Das zeigt, wie wichtig dieser Zufall also ist. Die Teams, die wissen das und versuchen, den Zufall zu ihrem Mitspieler zu machen. Sie trainieren gezielt, um im gegnerischen Strafraum also Chaos zu erzeugen. Zum Beispiel, indem sie beim Einwurf oder Eckball viele Spieler in bestimmten Bereichen positionieren. Und dann kommt also der Zufall ins Spiel und so steigen die Chancen, dass abgefälschte Schüsse oder Abpraller dann entstehen, die oft zu Toren führen. Diese Strategie, die basiert auf neuen Datenanalysen, die nicht nur Ballbesitz messen, sondern auch die Kontrolle über wichtige Räume auf dem Feld. Wer diese Räume im Strafraum beherrscht, der kann den Zufall auf seine Seite ziehen. Mit der WM, also jetzt 2026 in den Vereinigten Staaten, Kanada und Mexiko, die ja heute Abend dann losgeht, wird es also wieder spannend sein zu beobachten, wie die Teams diese Mischung aus Können, Taktik und Zufall nutzen, um schließlich den Pokal zu gewinnen. Den WM-Sieg, da wollen also alle hin, denn am Ende braucht es eben nicht nur Talent, sondern vor allem auch ein bisschen Glück. Das ist eben bei Fußball auf jeden Fall ein ganz wichtiger Teil des Spiels und das wurde jetzt sogar also wissenschaftlich untersucht von der Deutschen Sporthochschule in Köln. Spannend! Also die WM geht heute an den Start. Das wird hoffentlich ein tolles Fußballfest. 21 Uhr ist der Anstoß. Also Mexiko gegen Südafrika.

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1: Mein Name ist Angie Pirsch. 40 neue Landarztstudienplätze in Sachsen vergeben. DDR-Sportwagen für Dresden. Verkehrsmuseum erhält seltenen Melkus RS-1000. Bahnstrecke Chemnitz-Leipzig. Ersatzfahrplan wegen Zugmangel. Die Meldungen im Einzelnen. Das Interesse an der sogenannten Landarztquote bleibt in Sachsen hoch. Alle 40 verfügbaren Studienplätze seien vergeben, so teilte die Landesdirektion mit. 29 Frauen und 11 Männer erhalten damit die Möglichkeit, zum Wintersemester 2026/27 ein Medizinstudium aufzunehmen, unabhängig von Numerus Clausus. Insgesamt hatten sich den Angaben zufolge 100 Interessenten, darunter 66 Frauen und 34 Männer, auf die 40 Studienplätze beworben. Das Auswahlverfahren umfasst eine schriftliche Bewerbung sowie persönliche Auswahlgespräche, die Anfang Juni stattfanden. 6,5% der Medizinstudienplätze, die werden über die Landarztquote vergeben. Die ausgewählten Bewerber, die verpflichten sich nach Studium und Facharztausbildung mindestens 10 Jahre als Hausarzt in Regionen tätig zu sein, in denen ein besonderer Bedarf festgestellt wurde. Studienorte sind Leipzig, Dresden und Chemnitz. Das Verkehrsmuseum Dresden hat eine Sammlung um einen seltenen Melkus RS-1000 erweitert. Der einzige in Serie gebaute Sportwagen der DDR ist ab sofort im Museum zu sehen, wie die Kulturstiftung der Länder mitteilte. Diese hatte den Kauf mit rund 36.700 Euro unterstützt. Das nun erworbene Fahrzeug mit der Seriennummer 31 stammt laut Museum aus dem Jahr 1972 und befindet sich nahezu im Originalzustand. Mehr als 30 Jahre war es in einem privaten Museum in Belgien ausgestellt. Zuletzt gehörte es dem Enkel des Firmengründers Sepp Melkus. Bis zum 21. Juni, da soll der Wagen zunächst in Dresden ausgestellt werden, sagte Museumsdirektor Michael Vogt. Anschließend warte er für ein Jahr im Lager des Museums darauf, dass die Dauerausstellung erweitert wird. Im nächsten Jahr zum 75. Jubiläum des Verkehrsmuseums, da soll das Auto schließlich in die Dauerausstellung aufgenommen werden. Von dem zwischen 1969 und 1979 in Dresden gebauten Modell entstanden nur 101 Exemplar. Entwickelt wurde der Wagen von Rennfahrer Heinz Melkus auf Basis des Wartburg 353. Markenzeichen sind die flache Karosserie und die Flügeltüren. Für Bahnreisende gibt es auf der Problemstrecke Chemnitz-Leipzig erneut Einschränkungen. Ab Sonntag verkehren einige Züge der Linie RE6 für eine Woche zu veränderten Zeiten, wie der Verkehrsverbund Mittelsachsen, VMS und die Mitteldeutsche Regiobahn informierten. In den Abendstunden, da werden die Züge zwischen Chemnitz und Geithain zudem komplett durch Busse ersetzt. Grund seien weitere Verzögerungen bei der Lieferung der neuen Akkuzüge durch den Hersteller. Weil bisher nicht alle dieser Züge einsatzbereit seien, da würden einige zwischen Leipzig und Geithain auf die elektrifizierte Strecke über Bonna umgeleitet, so hieß es. Dadurch könnten sie während der Fahrt laden und so die Ladezeit im Chemnitzer Hauptbahnhof verkürzen. Der letzte dieser Züge werde am Sonntag von der Strecke genommen, so der VMS. Von den benötigten 11 Akkuzügen seien aber erst 10 vom Hersteller geliefert. Deswegen sei der geänderte Fahrplan erforderlich. Soweit die Meldungen.
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2: So, der Regen, die Wolken, die ziehen langsam von dannen. 16 Grad haben wir jetzt überwiegend bei Auflockerungen, zum Beispiel in Leipzig. Bautzen bei 16, Weißwasser bei 17, Zwickau bei 15, Oberwiesenthal bei 10 Grad. Also der Feierabendspaziergang bei angenehmen Temperaturen. Eine Abkühlung jetzt lohnt sich also auch am Abend. Es soll noch 10 bis maximal 15 Grad geben. Heute Nacht dann überwiegend bewölkt, aber Schauer und Gewitter, die wird es nicht mehr geben. Morgen am Freitag, da zeigt sich zum Start über dem Elbtal und in der Oberlausitz noch die Sonne. Später dann ist es wieder überall stark bewölkt. Zeitweise wird es regnen oder nieseln. Die Höchstwerte liegen am Freitag bei 15 bis 19 Grad. Am Samstag ziehen dann die Regengebiete ab Richtung Polen. Danach gibt es eine Mischung aus Sonne, Wolken und einzelnen Schauern. Das Ganze bei bis zu 22 Grad maximal. Ja, noch am Sonntag bleibt dann unbeständig, ja fast schon Aprilwetter momentan. So ein bisschen macht der Sommer Pause. Das Ganze dann bei sogar noch kühleren Temperaturen.
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2: Hallo an alle Autos, die noch unterwegs sind bei uns hier im Sachsenland. Wir schauen auf die Autobahn, starten mit der A4 Richtung Frankfurt zwischen Ronneburg und Gera Leumnitz. Vorsicht, da steht noch ein defektes PKW, ein defektes Fahrzeug auf dem Standstreifen. Und eine Viertelstunde braucht ihr länger Richtung Dresden zwischen Grimma und Döbeln Nord. Da gibt es Stau. Auf der A14 immer noch eine Vollsperrung. Die A14 Richtung Dresden, die ist zwischen Leisnig und Döbeln Nord vollgesperrt, immer noch nach einem Unfall. Es gibt Stau bis Mutschen und die Auffahrt Döbeln Nord auf der A14 Richtung Dresden, die ist ebenso dicht. In Chemnitz, die Charlottenstraße, die ist ebenso gesperrt. Hier hat es vorhin einen Unfall gegeben und ansonsten zumindest aktuell keine wichtigen weiteren Störungsmeldungen. Geblitzt wird zum Beispiel auf der B6 zwischen Oschatz und Seerhausen im Abzweig Ganzig. In beiden Richtungen stehen sie da sogar. Teure Fotos kann es auch geben in Königswalde an den Linden, auf der B174 in Hürth-Schopau Richtung Hohndorf und auf der B173 Kesselsdorf Richtung Dresden. Falls ihr noch wichtige Ergänzungen habt, dann schickt sie weiter rüber hier ins Studio. Geht flink an unsere WhatsApp-Nummer 0341 35 88 30 95. Schon mal vielen Dank und weiter eine gute und vor allem sichere Fahrt.
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2: Das bin ich und wir starten rein in die letzten Minuten unserer Nachmittagssendung. Hier ist noch Sachsen live mit mir am Mikrofon. Bis um 6. Schön, dass ihr dabei seid.

Wir tanzen hier etwas Richtung Donnerstagabend auf Second Radio mit den Disco Boys featuring Johnny Laugen und Ghost Town. 5:45 ist es durch und damit heißt es mittlerweile schon wieder höchste Zeit für die guten Schlagzeilen des Tages. Unsere Good News. Tja, und diese Portion Optimismus, die gibt's ja morgens im Morgenwecker, immer um 9:45 und dann noch einmal hier am Nachmittag. 4 gute Schlagzeilen, die habe ich auch heute wieder für euch. Das Gefühl von Selbstwirksamkeit, das nimmt zu. Menschen in Deutschland, die glauben heute stärker als noch vor 20 Jahren, ihr Leben selbst gestalten zu können. Das zeigt eine Langzeitstudie mit mehr als 42.000 Personen, besonders Frauen und Menschen mit niedrigem Einkommen. Die erleben heute mehr Selbstwirksamkeit, als das frühere Generationen getan haben. Erneuerbare machen Deutschland zum Stromexporteur. Wind und Sonne, die liefern immer mehr Strom für Deutschland. Im ersten Quartal 2026, da stammten erstmals über 53% des Stroms aus erneuerbaren Energien. Das reichte sogar für einen Exportüberschuss. Deutschland verkaufte wieder mehr Strom ins Ausland, als sie selbst einkaufte. Neuer Test erkennt Diabetes bei Kindern früher. Im Rahmen der FRIDA-Studie des Deutschen Instituts für Diabetesforschung, da kann mithilfe eines Tests Diabetes im Frühstadium bei Kindern nachgewiesen werden, teils sogar bevor Symptome auftreten. Dafür wird eine Blutprobe analysiert, um diabetes-spezifische Antikörper nachzuweisen. Musik nur mit Gedanken. Tolle Sache, tolle Aktion. Ja, und das macht Hoffnung, die inklusive Band iBand aus dem Saarland, die nutzt eine neue Technik, die Hirnströme in Musik verwandeln kann. Menschen mit körperlichen Behinderungen, die können so alleine durch ihre Gedanken ja Töne auslösen und künftig vielleicht sogar ganze Melodien spielen, nur mit den Gehirnströmen, also mit den Gedanken. Das ist doch wirklich eine tolle, ja richtig gute Schlagzeile. Und das waren sie wieder, unsere Good News, hier am Nachmittag, mehr morgen früh im Morgenwecker bei unser Angie um 9:45. Tja, ich bin Erik, sag tschüss für heute, das war's auch wieder mit Sachsen Live, der Second Radio Nachmittag. Hier geht's weiter mit viel Musik, gut durch den Abend und mit ganz viel Musik heute aus der schwarzen Musikszene, denn heute ist Donnerstag. Und das heißt bei uns der Dark Donnerstag. Ab 6 bis 22 Uhr mit ganz viel Musik aus allen Ecken und Kanten der schwarzen Musikszene. Also dranbleiben, wir hören uns morgen wieder ab 3 bis 6 hier bei Sachsen Live. Und hier ist dann noch Herbert Grönemeyer und Musik nur, wenn sie laut ist. Ich wünsche einen wunderschönen Feierabend.

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1: Ich bin Ursula Winkler. Die USA und der Iran haben sich in der zweiten Nacht in Folge heftig gegenseitig beschossen, womit sich der Konflikt trotz der seit 2 Monaten geltenden Waffenruhe gefährlich hochschaukelt. Jetzt droht US-Präsident Trump mit der Übernahme der Insel Kark, die für Irans Ölindustrie sehr wichtig ist. Man werde die vollständige Kontrolle über Irans Öl- und Gasmärkte erlangen, schrieb Trump auf der Plattform Truth Social. Er kündigte auch neue schwere Angriffe auf den Iran an. Kanzler Merz hat mit seiner Regierungserklärung im Bundestag Hohn und Spott geerntet. Die schwarz-rote Koalition solle sich mal zusammenreißen und liefern, sagte etwa Grünen-Fraktionschefin Hasselmann. Die AfD-Co-Vorsitzende Weidel warf der Bundesregierung vor, Milliardenbeträge zu verschwenden.
2: Das Wort Reformen sei längst zu einem Synonym für Kürzungen verkommen. Und zwar immer bei den gleichen, ätzte Grünen-Fraktionschefin Hasselmann. Linken-Fraktionschef Pellmann sprach von einem sozialen Kahlschlag im Land, während gleichzeitig Milliarden bei den Rüstungsfirmen versickerten. Für Oppositionsführerin Weidel hat Schwarz-Rot bei den aktuellen Krisen schlicht versagt. Merz' Rede sei der Abgesang eines Gescheiterten, so Weidel. Zuvor hatte der Kanzler die anstehenden Reformen verteidigt und jeden dazu aufgerufen, sich zu beteiligen. Tanja Wagner, Nachrichtenredaktion.
1: Mit der ersten Zinserhöhung seit fast 3 Jahren stemmt sich die Europäische Zentralbank gegen den Inflationsschub infolge des Irankriegs. Die Euro-Währungshüter heben den für Banken und Sparer wichtigen Einlagenzins um 0,25 Prozentpunkte auf 2,25% an. Höhere Zinsen verteuern Kredite. Sparer profitieren dagegen, wenn Banken steigende Leitzinsen weiterreichen. Heute startet die XXL-Fußball-WM in Kanada, Mexiko und den USA. Die große Eröffnung ist in Mexiko-Stadt im Aztekenstadion.
3: Eine Megashow soll die Fans vor dem Anpfiff in Stimmung bringen. Popstar Shakira will erstmals den WM-Song Die Die live präsentieren. Mögliche Gewitter und radikale Lehrerproteste überschatten jedoch den Start des Turniers. Die Zufahrtsstraßen zum Stadion sind weitgehend abgesperrt. Auch die Fanmeile im historischen Zentrum der Stadt wird streng überwacht, damit Protestaktionen das Fußballfest nicht beeinträchtigen. Aus Mexiko-Stadt Andreas Osacabrius.
1: Das Auftaktspiel Mexiko-Südafrika startet um 21 Uhr. Die Eröffnungsshow etwa 90 Minuten vorher.
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1: Zum Wetter, die aktuelle Vorhersage des Deutschen Wetterdienstes. Es bleibt wechselhaft, viele Wolken, örtlich ziehen Schauer und einzelne Gewitter durch. Von Westen her lockert es auf, die Höchstwerte liegen zwischen 15 und 20 Grad. Ähnlich morgen, immer wieder nass, vor allem an den Alpen auch ausgiebige Schauer bei Werten zwischen 16 und 23 Grad. Am Samstag bleibt es dann im Norden und Osten trüb und regnerisch, in der Mitte bleibt es meist trocken, südlich des Mains wird es oft heiter. Die Temperaturen steigen bis auf 28 Grad.
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München in Berlin. War sehr cool mit euch.

0: Dankeschön.
1: Geile Sache. Ah.
0: Schön war's. So. Wir waren Blutengel auf akustisch, inakustisch, wie auch immer. Ich stell mich mal hinter den Stuhl. Ja, war sehr schön gewesen. Leute, was soll ich sagen? Dankeschön, lieber Tom. Vielen Dank für die schöne Gitarrenarbeit. Dankeschön, Christian, für das schöne Schlagzeug. Lukas, Piano, großartig. Uli, phänomenal. Ja. Dankeschön, lieber Chris. Ja, es war okay, glaube ich. Alles klar, macht's gut. Wir ziehen uns jetzt so ein bisschen um und machen uns fein oder schick oder und kommen dann gleich nochmal raus, ja? Alles klar, macht's gut, bis gleich, ciao.

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1: Zum Wetter, die aktuelle Vorhersage des Deutschen Wetterdienstes. Es bleibt wechselhaft, viele Wolken, örtlich ziehen Schauer und einzelne Gewitter durch. Von Westen her lockert es auf, die Höchstwerte liegen zwischen 15 und 20 Grad. Ähnlich morgen, immer wieder nass, vor allem an den Alpen auch ausgiebige Schauer bei Werten zwischen 16 und 23 Grad. Am Samstag bleibt es dann im Norden und Osten trüb und regnerisch, in der Mitte bleibt es meist trocken, südlich des Mains wird es oft heiter. Die Temperaturen steigen bis auf 28 Grad.
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2: Ich bin Ursula Winkler. Der Countdown läuft. Mit einer Show im Aztekenstadion in Mexiko-Stadt startet am Abend die Fußball-Weltmeisterschaft. Popstar Shakira und weitere Künstler eröffnen die WM mit einer großen Party. Deutschland greift dann Sonntag in das Turnier ein.
3: Die XXL-WM geht los und das entfacht auch hier im deutschen Lager nochmal eine ganz andere Stimmung. Monatelang habe man an die WM gedacht, jetzt spricht man endlich über die Spiele, sagt Abwehrmann David Raum. Der Fokus gilt jetzt einzig und allein dem ersten WM-Gegner Curaçao. Die Spieler aus der Karibik verbreiten mit ihren Tanzeinlagen beim Training schon gute Laune. Das tropische Wetter in Houston dürfte zumindest ein Vorteil sein für den WM-Neuling. Hier im Quartier der deutschen Mannschaft sind es aber auch mittlerweile knackige und schwülheiße 34 Grad. Thomas Bremser, Winston Salem.
2: US-Präsident Trump hat mit der Übernahme der für Irans Ölindustrie wichtigen Insel Kark gedroht. Man werde die vollständige Kontrolle über Irans Öl- und Gasmärkte erlangen, schrieb er auf der Plattform Truth Social. Er kündigte auch neue schwere Angriffe auf den Iran an. Damit erhöht die US-Regierung den Druck auf den Iran in den stockenden Gesprächen um ein mögliches Rahmenabkommen über ein Ende des Krieges. Obwohl eine Waffenruhe gilt, kam es in den vergangenen Tagen zu heftigen Angriffen. Gibt es eine Rückwärtsrolle bei den Bundesjugendspielen? Zuletzt waren die Spiele für Grundschüler bis zur 4. Klasse nur noch als Wettbewerb organisiert worden. Damit könnte es jetzt vorbei sein. Die Bildungsminister der Länder setzen ab dem nächsten Schuljahr wieder mehr auf den Wettkampf.
4: Beim Wettbewerb geht es nicht darum, sich miteinander zu messen, am weitesten zu werfen oder zu springen und am schnellsten zu rennen. Stattdessen sollten die Schüler einfach Spaß an der Bewegung haben. Die Spiele seien so kindgerechter, wurde das bei der Umstellung begründet. Ab dem nächsten Schuljahr soll es nun wieder Gold-, Silber- und Bronzeurkunden geben und Grundschulen sollen sich aussuchen dürfen, ob die Bundesjugendspiele im Wettbewerbs- oder Wettkampfmodus durchgeführt werden. Denn Wettkampf stärke eben doch auch eine positive Leistungskultur, hieß es von den Bildungsministern. Tanja Wagner, Nachrichtenredaktion.
2: Lidl und Kaufland haben ihr Filialnetz weiter ausgebaut. Im Geschäftsjahr 25/26 eröffneten die zur Schwarzgruppe gehörenden Ketten 300 neue Filialen weltweit. Insgesamt betreiben sie nun rund 14.500 Filialen in 33 Ländern.
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2: Zum Wetter, die aktuelle Vorhersage des Deutschen Wetterdienstes. Es bleibt wechselhaft, viele Wolken, örtlich ziehen Schauer und einzelne Gewitter durch. Von Westen her lockert es auf. Endlich morgen immer wieder nass, vor allem an den Alpen auch ausgiebige Schauer bei Werten zwischen 16 und 23 Grad. Am Samstag bleibt es dann im Norden und Osten trüb und regnerisch, in der Mitte bleibt es meist trocken, südlich des Mains wird es oft heiter. Die Temperaturen steigen bis auf 28 Grad.
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1: Zum Wetter, die aktuelle Vorhersage des Deutschen Wetterdienstes. Es bleibt wechselhaft, viele Wolken, örtlich ziehen Schauer und einzelne Gewitter durch. Von Westen her lockert es auf. Endlich morgen immer wieder nass, vor allem an den Alpen auch ausgiebige Schauer bei Werten zwischen 16 und 23 Grad. Am Samstag bleibt es dann im Norden und Osten trüb und regnerisch. In der Mitte bleibt es meist trocken, südlich des Mains wird es oft heiter. Die Temperaturen steigen bis auf 28 Grad.
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1: Ich bin Ursula Winkler. In Mexiko-Stadt startet am Abend die Fußball-Weltmeisterschaft. Unter anderem Popstar Shakira eröffnet die WM mit einer großen Party. In Deutschland hielt sich die Vorfreude zuletzt in Grenzen. Wir machen den allerletzten Stimmungscheck. Freuen Sie sich auf die WM?
2: Ich weiß nicht mal, wann die anfängt. Heute!
3: Ich bin...
2: Tada!
4: Normal, wie jeder andere. Ich sehe es überall. Ich werde einige Spiele schauen, weiß, in welcher Gruppe wir spielen.
5: Ich habe schon immer was anderes gemacht, wenn andere Leute zum Fußball gehen.
6: Ich beschäftige mich eigentlich schon mein ganzes Leben lang mit Sport und verfolge das auch mit großem Interesse.
7: Noch gar nicht, aber es geht langsam so, kocht es in mir hoch, auch durch die Beiträge im Fernsehen und so, ja.
1: Um 21 Uhr wird das Auftaktspiel Mexiko-Südafrika angepfiffen. US-Präsident Trump hat mit der Übernahme der für Irans Ölindustrie wichtigen Insel Karg gedroht. Man werde die vollständige Kontrolle über Irans Öl- und Gasmärkte erlangen, schrieb er auf der Plattform True Social. Er kündigte auch neue schwere Angriffe auf den Iran an. Damit erhöht die US-Regierung den Druck auf den Iran, wieder zu verhandeln. Obwohl eine Waffenruhe gilt, kam es in den vergangenen Tagen zu heftigen Angriffen. Eine Mehrheit der Deutschen fordert strengere Regeln für die Nutzung von E-Scootern. Das zeigt eine YouGov-Umfrage im Auftrag des Sozialverbands VdK. 57% der Befragten wollen zusätzliche Regulierungen bei der Nutzung von E-Scootern.
8: Immerhin 18% der Befragten würden E-Scooter sogar komplett verbieten. Diejenigen, die mehr Regulierung wollen, denken zum Beispiel an feste Parkzonen für E-Scooter, damit die nicht kreuz und quer und manchmal gefährlich im Weg stehen. Der Sozialverband VdK nennt Beispiele eigener Mitglieder, insbesondere blinde Menschen seien über Roller gestürzt und hätten dann noch nicht einmal Schmerzensgeld erhalten. Es brauche eine Sorgfaltspflicht für die Verleiher von E-Scootern. Im Bundestag wird ein Gesetz beraten, mit dem Vermieter und Fahrer stärker in die Pflicht genommen werden sollen, etwa bei der Entschädigung von Unfallopfern. Onni Tochau, Berlin.
1: Das Wetterphänomen El Niño ist zurück. Das teilte die US-Wetterbehörde NOAA mit. Mit ungewöhnlich hohen Meerestemperaturen im tropischen Pazifik hatte sich das Wetterphänomen schon seit Monaten angekündigt. Damit wächst die Sorge vor mehr Extremwetter mit Dürren, Überschwemmungen und einer steigenden globalen Durchschnittstemperatur.
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1: Zum Wetter, die aktuelle Vorhersage des Deutschen Wetterdienstes. Es bleibt wechselhaft, viele Wolken, örtlich ziehen Schauer und einzelne Gewitter durch. Von Westen her lockert es auf. Endlich morgen immer wieder nass, vor allem an den Alpen auch ausgiebige Schauer bei Werten zwischen 16 und 23 Grad. Am Samstag bleibt es dann im Norden und Osten trüb und regnerisch, in der Mitte bleibt es meist trocken, südlich des Mains wird es oft heiter. Die Temperaturen steigen bis auf 28 Grad.
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1: Zum Wetter, die aktuelle Vorhersage des Deutschen Wetterdienstes. Es bleibt wechselhaft, viele Wolken, örtlich ziehen Schauer und einzelne Gewitter durch. Von Westen her lockert es auf. Ähnlich morgen, immer wieder nass, vor allem an den Alpen auch ausgiebige Schauer bei Werten zwischen 16 und 23 Grad. Am Samstag bleibt es dann im Norden und Osten trüb und regnerisch. In der Mitte bleibt es meist trocken, südlich des Mains wird es oft heiter. Die Temperaturen steigen bis auf 28 Grad.
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1: Ich bin Ursula Winkler. Mexiko-Stadt hat mit einer Stimmungsshow die Sorgen um den Auftakt der Fußball-WM vorerst beiseite gedrängt und im legendären Aztekenstadion das XXL-Turnier in drei Ländern eröffnet. Traditionelle Kleidung, moderne Pop-Rhythmen und viel Gold prägten die Zeremonie im Fußballtempel. Popstar Shakira sang die WM-Hymne Dai Dai. In diesen Minuten startet das Auftaktspiel Mexiko gegen Südafrika. Kanzler Merz hat mit seiner Regierungserklärung im Bundestag Hohn und Spott geerntet. Die schwarz-rote Koalition solle sich mal zusammenreißen und liefern, sagte etwa Grünen-Fraktionschefin Hasselmann. Die AfD-Co-Vorsitzende Weidel warf der Bundesregierung vor, Milliardenbeträge zu verschwenden.
2: Das Wort Reformen sei längst zu einem Synonym für Kürzungen verkommen. Und zwar immer bei den gleichen, ätzte Grünen-Fraktionschefin Hasselmann. Linken-Fraktionschef Pellmann sprach von einem sozialen Kahlschlag im Land, während gleichzeitig Milliarden bei den Rüstungsfirmen versickerten. Für Oppositionsführerin Weidel hat Schwarz-Rot bei den aktuellen Krisen schlicht versagt. Merz' Rede sei der Abgesang eines Gescheiterten, so Weidel. Zuvor hatte der Kanzler die anstehenden Reformen verteidigt und jeden dazu aufgerufen, sich zu beteiligen. Tanja Wagner, Nachrichtenredaktion.
1: US-Präsident Trump hat die für diesen Abend angekündigten schweren Angriffe auf den Iran wieder abgesagt. Er begründete das auf der Plattform Truth Social mit Gesprächen, die die höchste Ebene der iranischen Führung erreicht hätten. Nach Trumps Darstellung sind Verhandlungen über eine Befriedung des Konflikts einem Durchbruch nahe. Obwohl eine Waffenruhe gilt, kam es in den vergangenen Tagen zu heftigen Angriffen. Das berüchtigte Wetterphänomen El Niño ist zurück, das teilte die US-Wetterbehörde NOAA mit. Das regelmäßig wiederkehrende Wetterphänomen hatte sich seit Monaten angekündigt und könnte für mehr Extremwetter sorgen.
3: Dürren, Fluten, Überschwemmungen, Hitzewellen und schwere Unwetter. El Niño hat eine breite Palette an Wetterkatastrophen und hinzu kommen extreme globale Temperaturen. Zuletzt war El Niño vor 3 Jahren in Erscheinung getreten, was dann 2024 zum heißesten Jahr in der Wettergeschichte gemacht hatte. Die Wahrscheinlichkeit, dass auch jetzt ein sehr starkes El Niño-Ereignis droht, liegt nach Ansicht der Wetterforscher bei 63%. El Niño ist vor allem in der Südhalbkugel zu spüren. Europa bleibt weitgehend verschont. Tina Eck, USA.
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1: Zum Wetter, die aktuelle Vorhersage des Deutschen Wetterdienstes. Es bleibt wechselhaft, viele Wolken, örtlich ziehen Schauer und einzelne Gewitter durch. Von Westen her lockert es auf. Endlich morgen, immer wieder nass, vor allem an den Alpen auch ausgiebige Schauer bei Werten zwischen 16 und 23 Grad. Am Samstag bleibt es dann im Norden und Osten trüb und regnerisch. In der Mitte bleibt es meist trocken, südlich des Mains wird es oft heiter. Die Temperaturen steigen bis auf 28 Grad.
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1: Zum Wetter, die aktuelle Vorhersage des Deutschen Wetterdienstes. Es bleibt wechselhaft, viele Wolken, örtlich ziehen Schauer und einzelne Gewitter durch. Von Westen her lockert es auf. Endlich morgen immer wieder nass, vor allem an den Alpen auch ausgiebige Schauer bei Werten zwischen 16 und 23 Grad. Am Samstag bleibt es dann im Norden und Osten trüb und regnerisch. In der Mitte bleibt es meist trocken, südlich des Mains wird es oft heiter. Die Temperaturen steigen bis auf 28 Grad.
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1: Ich bin Thomas Brock. In Mexiko hat die Fußball-Weltmeisterschaft begonnen. Zur Stunde spielt Mitgastgeber Mexiko gegen Südafrika. Zuvor hatte es im legendären Aztekenstadion in Mexiko-Stadt eine große Eröffnungsshow gegeben. Unter anderem sang Popstar Shakira die WM-Hymne Dai Dai. Morgen startet das Turnier dann auch bei den anderen Gastgebern USA und Kanada. Mit 48 Mannschaften ist es die größte WM aller Zeiten. Das deutsche Team startet am Sonntag gegen Curaçao ins Turnier. US-Präsident Trump hat die für diesen Abend angekündigten schweren Angriffe auf den Iran abgesagt. Er begründete das mit laufenden Gesprächen, die die höchste Ebene der iranischen Führung erreicht hätten.
2: Jetzt sind die Verhandlungen mit dem Iran auf höchster Ebene offenbar doch so weit gediehen, dass weitere Bomben als Druckmittel erst einmal ausbleiben. Die Seeblockade der USA bleibt bestehen. Aber so geht es seit Wochen und so bleibt abzuwarten, ob eine Einigung oder ein Deal tatsächlich Form annehmen. Trump deutet an, dass Ort und Zeitpunkt einer Unterzeichnung in Kürze bekannt gegeben würden. Allerdings reagieren die Finanzmärkte auch immer sehr positiv auf solche Verkündigungen Trumps. So hat er auch diese erneute Kehrtwende wieder gut getimt. Aus den USA, Tina Eck.
1: Trotz Krisen kommt einfach keine echte Reformstimmung auf in Deutschland. Kanzler Merz fordert von den Menschen hierzulande deshalb die Bereitschaft zu Veränderungen. In seiner Regierungserklärung im Bundestag rief Merz dazu auf, zum Gelingen des Ganzen beizutragen.
3: Bis Mitte Juli will die schwarz-rote Koalition ein Paket schnüren mit Reformen für den Arbeitsmarkt, Sozialversicherungen, Steuern und Bürokratieabbau. Man könne die Augen verschließen und hoffen, dass alles gut wird oder das Ruder jetzt herumreißen, die Zeit dränge, so Merz dazu. Im Bundestag. Die Opposition warf dem Regierungsbündnis Untätigkeit vor. Auch würden Milliardensummen sinnlos verschwendet. Tanja Wagner, Nachrichtenredaktion.
1: In den Niederlanden ist ein Auto in eine Schülergruppe auf Fahrrädern gefahren. Zwei Kinder und ein Erwachsener kamen dabei ums Leben, teilten die Behörden der Provinz Zeeland im Westen des Landes mit. Das Auto sei auf einer Bundesstraße ins Schleudern geraten und erfasste die Gruppe von 14 Schülern und zwei Begleitern, die einen Schulausflug machten. Vier weitere Kinder seien schwer verletzt worden.
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1: Zum Wetter. Die aktuelle Vorhersage des Deutschen Wetterdienstes. Von Westen breiten sich nachts Wolken und Regen aus, nur im Osten bleibt es noch trocken. Die Temperaturen sinken auf 14 bis 7 Grad. Tagsüber dann ähnlich, verbreitet viele Wolken und Schauer. Die Höchstwerte liegen zwischen 15 und 23 Grad. Am Samstag dann im Norden und Osten trüb und regnerisch, in der Mitte meist trocken. Südlich des Mains wird es oft heiter. Die Temperaturen steigen dann schon auf bis zu 28 Grad.
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